Miss einen Brief mit, in dem ich sie fürchterlich ausschelte, weil sie uns noch nicht besucht hat. So beschlossen wir beide zu gehen und erklärten, dass Dora eine kleine Heuchlerin sei, die sich nur krank stelle, um sich verhätscheln zu lassen. Sie freute sich sehr darüber und war sehr lustig. Und wir vier, nämlich meine Tante, Mr. Dick, Traddles und ich, fuhren abends mit der Post nach Canterbury. In dem Gasthause, wohin uns Mr. Micawber bestellt hatte und bei dem wir um Mitternacht ankamen, fand ich einen Brief des Inhalts vor, dass Mr. Micawber sich pünktlich um 10 Uhr früh hier einstellen werde. Hierauf begaben wir uns in dieser vorgerückten Stunde fröstelnd nach unseren Betten durch verschiedene Gänge, die rochen, als ob sie seit Jahrhunderten in eine Lösung von Suppe und Stalljauche getaucht worden wären. Früh am nächsten Morgen schlenderte ich durch die alten, lieben, stillen Straßen und betrachtete die schattigen Winkel der ehrwürdigen Torwege und Kirchen. Die Krähen segelten um die Spitzen des Doms und die Türme, die auf das fruchtbare Land und die schönen Ströme hinaussahen, ragten in die helle Morgenluft empor, als ob es kein Heute und Morgen auf Erden gäbe. Die Glocken fingen an zu läuten und erzählten mir sorgenvoll von der Wandelbarkeit der irdischen Dinge, von ihrem eigenen hohen Alter und von meiner hübschen Dora-Jugend und von den vielen, die nie alt gewesen, gelebt und geliebt hatten und gestorben waren, während der Hall der Glocken Tag für Tag den rostigen Harnisch des schwarzen Prinzen, der drinnen in der Kirche hing, durchsummte und die Sonnenstäubchen über dem Abgrund der Zeit sich in der Luft verloren wie Kreise im Wasser. Ich betrachtete von weitem das alte Haus an der Ecke der Straße, ging aber nicht näher, um nicht gesehen zu werden, und vielleicht fiel unwissentlich dem Plane zu schaden, den zu unterstützen ich hierher gekommen war. Die Morgensonne schien mit ihren schrägen Strahlen auf die Giebel- und Gitterfenster und fasste sie mit Gold ein, und Strahlen des alten Friedens schienen in mein Herz zu fallen. Ich machte einen Spaziergang ins Freie und kehrte nach ungefähr einer Stunde durch die Hauptstraße zurück, die unterdessen den Schlaf der vergangenen Nacht abgeschüttelt hatte. Unter den Leuten, die in den Läden tätig waren, sah ich meinen alten Feind, den Fleischer, der es jetzt zu Stulpenstiefeln, einem kleinen Kind und einem eigenen Geschäft gebracht hatte. Er wiegte das Kleine auf den Knien und schien ein wohlwollendes Mitglied der menschlichen Gesellschaft geworden zu sein. Alle waren sehr unruhig und ungeduldig, als wir uns zum Frühstück setzten. Je näher die Stunde rückte, desto mehr steigerte sich unsere Aufregung. Endlich gaben wir uns nicht mehr den Anschein, als äßen wir, denn für uns alle, mit Mr. Dicks Ausnahme, war das Frühstück von Anfang an eine bloße Form gewesen. Meine Tante ging im Zimmer auf und ab, Traddles setzte sich aufs Sofa und tat, die Augen auf die Decke gerichtet, als ob er Zeitung läse, und ich sah von Zeit zu Zeit zum Fenster hinaus, um als erster Mr. Micawbers Ankunft melden zu können. Ich brauchte nicht lange zu warten, denn mit dem Glockenschlag erschien er auf der Straße. »Jetzt kommt er«, rief ich, »und zwar nicht in Amtskleidung.« Meine Tante band sich die Hutbänder um, den Hut hatte sie schon vor dem Frühstück aufgesetzt, und nahm ihren Schal mit einer Miene um, als sei sie jetzt bereit, nicht in einem einzigen Punkte nachzugeben. Traddles knöpfte sich den Rock mit entschlossenem Gesichte zu. Beunruhigt durch solche unheilverkündende Anzeichen, aber erfüllt von der Überzeugung, dass er sie nachahmen müsse, zog Mr. Dick mit beiden Händen den Hut so fest über die Ohren wie nur möglich, nahm ihn aber sofort wieder ab, um Mr. Micawber zu bewillkommnen. »Gentlemen und Madam, guten Morgen.
mein verehrter Herr,

0: Sie sind außerordentlich gütig.« Mr. Micawber und Mr. Dick schüttelten sich heftig die Hände. »Haben Sie schon gefrühstückt?« fragte Mr. Dick. »Essen Sie ein Kotelett?« »Nicht um alles in der Welt, mein bester Herr«, rief Mr. Micawber und hielt Mr. Dick ab, der eben klingen wollte. »Appetit und ich, Mr. Dixon, sind einander seit langem fremd.« Mr. Dixon fand so viel Gefallen an seinem neuen Namen und schien die Erfindung desselben Mr. Micawber so hoch anzurechnen, dass er ihm wieder die Hand schüttelte und recht kindisch lachte. »Dick«, mahnte meine Tante, »acht geben.« Mr. Dick sammelte sich errötend. »Also, mein Herr«, sagte meine Tante zu Mr. Micawber und zog sich ihre Handschuhe an, »wir sind fertig für den Berg Vesuv und das, was dazu gehört, wenn es Ihnen gefällig ist.« »Madame«, entgegnete Mr. Micawber, »ich hoffe, Sie werden in Kürze Zeuge eines Ausbruchs sein. Sie werden mir erlauben, Mr. Traddles jetzt zu sagen, dass wir bereits alle Vorkehrungen getroffen haben.« »Ja, das ist der Fall, Copperfield«, bestätigte Traddles, als ich ihn überrascht anblickte. »Mr. Micawber hat mich hinsichtlich dessen, was er beabsichtigt, eingeweiht, und ich habe ihm nach meinem besten Wissen Ratschläge erteilt.« »Wenn ich mich nicht täusche, Mr. Traddles«, fuhr Mr. Micawber fort, »so handelt es sich um eine Enthüllung wichtigster Art.« »Allerdings höchst wichtiger Art«, stimmte Traddles bei. »Unter diesen Umständen, meine Herrschaften«, fuhr Mr. Micawber fort, »werden Sie mir vielleicht die Gunst erweisen, sich für den Augenblick der Anordnung einer Person zu unterwerfen, die, wenn auch unwürdig, in anderem Lichte als ein gestrandetes Wrack an der Küste der Menschheit betrachtet zu werden, dennoch immerhin ihr Nebenmensch ist, wenn auch individuelle Irrtümer und das Zusammenwirken von Umständen sie ihres ursprünglichen Ansehens beraubt haben.« »Wir setzen volles Vertrauen in Sie, Mr. Micawber«, versicherte ich, »und werden uns ganz nach Ihnen richten.« »Mr. Copperfield, unter den gegebenen Umständen schenken Sie Ihr Vertrauen keinem Unwürdigen. Ich wollte Sie bitten, mir zu erlauben, 5 Minuten vor Ihnen weggehen zu dürfen, um Sie dann alle mit Einschluss Miss Wickfields in der Kanzlei von Wickfield und Heap, deren Söldling ich zurzeit bin, zu empfangen.« Meine Tante und ich blickten fragend auf Traddles, der mit einem Nicken seine Zustimmung gab. »Vorderhand habe ich weiter nichts zu sagen«, bemerkte Mr. Micawber. Damit machte er uns eine allgemeine Verbeugung und verschwand. Sein Benehmen war außerordentlich gemessen und sein Gesicht totenblass. Ich wusste mir vor Staunen gar nicht zu helfen. Traddles lachte und schüttelte den Kopf, und jedes Haar stand ihm einzeln zu Berge, als ich ihn fragend ansah. So nahm ich denn die Uhr heraus und zählte als letzte Zuflucht die 5 Minuten ab. Meine Tante folgte genau meinem Beispiel. Als die Zeit verstrichen war, reichte ihr Traddles den Arm, und wir begaben uns alle miteinander in das alte Haus, ohne ein Wort unterwegs zu wechseln. Wir fanden Mr. Micawber an seinem Pult in dem Parterrezimmer anscheinend eifrigst arbeitend. Das große Lineal steckte in seinem Busen und guckte ein Stück hervor wie eine neue Art Chabot. Da es mir vorkam, als lüde er mich ein, zu reden anzufangen, sagte ich laut: »Wie geht es Ihnen, Mr. Micawber?« »Mr. Copperfield«, antwortete er mit großem Ernst, »ich hoffe, Sie befinden sich wohl.« »Ist Miss Wickfield zu Hause?« »Miss Wickfield liegt an einem rheumatischen Fieber zu Bett. Aber Miss Wickfield wird sich jedenfalls glücklich schätzen, alte Freunde zu empfangen. Wollen Sie eintreten, Sir?« Er führte uns in das Speisezimmer. öffnete die Tür von Mr. Wickfields früherer Kanzlei und meldete mit sonorer Stimme: »Miss Trotwood, Mr. David Copperfield, Mr. Thomas Traddles und Mr. Dixon.« Ich hatte Uriah Heep seit der Ohrfeige nicht gesehen. Unser Besuch überraschte ihn sichtlich. Die Augenbrauen konnte er nicht zusammenziehen, denn er hatte keine. Aber er runzelte die Stirn so sehr, dass die kleinen Augen fast verschwanden, während das schnelle Emporfahren seiner Knochenhand an das Kind Bangen oder Überraschung verriet. Das war nur eine Sekunde. Einen Augenblick später zeigte er sich so kriecherisch und demütig wie immer. »Wahrhaftig«, sagte er, »das ist in der Tat ein unerwartetes Vergnügen. Alle seine Freunde aus London auf einmal bei sich zu sehen, ist wirklich eine ungeahnte Freude. Mr. Copperfield, ich hoffe, Sie befinden sich wohl und sind, wenn ich meine bescheidenen Hoffnungen in Worte fassen darf, freundlich gesinnt gegen die, mögen Sie es wollen oder nicht, die immer Ihre Freunde geblieben sind. Mrs. Copperfield ist hoffentlich auf dem Wege der Besserung begriffen. Was wir in letzter Zeit über ihr Befinden hörten, hat uns sehr besorgt gemacht, das kann ich Ihnen versichern.« Ich schämte mich, dass ich ihm meine Hand lassen musste, aber ich wusste nicht, wie ich mich benehmen sollte. »Die Dinge haben sich sehr verändert seit der Zeit, Miss Trotwood, als ich noch ein niedriger Schreiber war und Ihnen das Pony hielt, nicht wahr?« sagte Uriah mit seinem tückischsten Lächeln. »Aber ich habe mich nicht verändert, Miss Trotwood.« »Nun, um Ihnen nur die Wahrheit zu sagen,« gab meine Tante zur Antwort, »ich glaube, Sie haben gehalten, was Sie in Ihrer Jugend versprochen haben, wenn Ihnen das vielleicht Freude macht.« »Ich danke Ihnen, Miss Trotwood,« sagte Uriah und krümmte sich in seiner widerwärtigsten Weise, »für Ihre gute Meinung. Micawber, melden Sie Miss Agnes den Besuch und Mutter.« »Mutter wird ganz außer sich sein, wenn sie die Herrschaften sieht,« fügte er hinzu und stellte die Stühle zurecht. »Haben Sie nichts zu tun, Mr. Heep?« fragte Traddles den listigen roten Augen Uriahs, die uns forschend ansahen, wie zufällig begegnend. »Nein, Mr. Traddles«, gab Uriah zur Antwort und setzte sich wieder auf seinen Schreibstuhl, seine mageren Hände zwischen die knochigen Knie quetschend. »Nicht so viel, wie ich wünschen möchte. Sie wissen doch, Advokaten, Haifische und Blutegel sind nicht so leicht zu befriedigen. Nicht etwa, dass ich und Mr. Micawber nicht alle Hände voll zu tun hätten, denn Mr. Wickfield ist kaum noch zu irgendetwas fähig. Aber es ist ein Vergnügen und eine Pflicht, für ihn zu arbeiten. Sie haben Mr. Wickfield nicht genauer gekannt, Mr. Traddles, glaube ich. Wenn ich nicht irre, hatte ich nur einmal die Ehre, Sie hier zu sehen.« »Nein, ich bin nicht mit Mr. Wickfield intim,« entgegnete Traddles. »Sonst hätte ich Sie wohl schon längst einmal aufgesucht, Mr. Heep.« Es lag etwas in dem Ton dieser Antwort, das Uriah veranlasste, mit finsterm und argwöhnischem Gesicht aufzusehen. Aber da er Traddles mit seinem gutmütigen Gesicht, dem schlichten Benehmen und dem zu Berge stehenden Haar gelassen dastehen sah, fuhr er beruhigt und mit einem Schnellen seines Körpers fort: »Das ist schade, Mr. Traddles. Sie hätten ihn so sehr bewundert, wie wir alle. Seine kleinen Fehler hätten Ihnen nur noch teurer gemacht. Aber wenn Sie beredt über meinen Compagnon sprechen hören wollen, so muss ich Sie an Copperfield weisen. In dem Thema Familie ist er groß, wenn Sie ihn noch nicht davon haben sprechen hören.« In diesem Augenblick trat Agnes ein. Mir kam sie nicht ganz so ruhig wie gewöhnlich vor, und offenbar hatte sie viel Leid und Sorgen ausgestanden. Aber ihre ernste Herzlichkeit und ihre stille Schönheit traten nur in umso sanfterem Glanze hervor. Ich sah, wie Uriah sie beobachtete, während sie uns begrüßte, und er kam mir wie ein scheußlicher, rebellischer Dämon aus tausend und einer Nacht vor, der einen Schatz bewacht. Mittlerweile wechselten Mr. Micawber und Traddles heimlich ein Zeichen, und Traddles ging, ohne dass es jemand außer mir merkte, hinaus. »Sie brauchen nicht zu warten, Micawber«, sagte Uriah. Mr. Micawber, die Hand an das große Lineal in seinem Busen gelegt, stand aufgerichtet vor der Tür und musterte ungeniert seinen Prinzipal. »Worauf warten Sie?«, fragte Uriah. »Micawber, hören Sie nicht, dass Sie nicht warten sollen?« »Ja«, entgegnete Mr. Micawber unbeweglich. »Also, warum warten Sie denn?« »Weil, kurz, weil es mir beliebt«, platzte Mr. Micawber heraus. Aus Uriahs Wangen wich die Farbe und eine ungesunde Blässe, aus der rote Flecken schwach hervorschimmerten, verbreitete sich über sein Gesicht. Er sah Mr. Micawber lauernd an und sein ganzes Gesicht arbeitete in jeder Fieber. »Sie sind ein liederlicher Mensch, das weiß alle Welt«, sagte er mit einem krampfhaften Lächeln, »und ich fürchte, ich werde Sie entlassen müssen. Gehen Sie, ich will gleich nachher mit Ihnen sprechen.« »Wenn es einen Schurken auf dieser Erde gibt«, donnerte Mr. Micawber plötzlich mit größter Heftigkeit los, »mit dem ich schon viel zu viel gesprochen habe, so heißt dieser Schurke Heep.« Uriah sank zurück, als ob ihn ein Schlag oder Stich getroffen hätte. Dann sah er uns alle langsam der Reihe nach mit dem tückischsten Ausdruck, den sein Gesicht nur annehmen konnte, an und sagte mit gepresster Stimme, »Oho, eine Verschwörung! Sie haben sich hier bestellt! Sie stecken mit meinem Schreiber unter einer Decke, Copperfield! Hüten Sie sich, das wird zu nichts führen. Wir verstehen einander, Sie und ich. Es herrscht Hass zwischen uns. Sie waren von jeher ein hochfahrender Geck und neiden mir mein Emporkommen. Was? Gegen mich werden Sie keine Komplotte schmieden. Ich bin Ihnen über. Und Sie, Micawber, schauen Sie, dass Sie hinauskommen. Ich werde gleich draußen mit Ihnen sprechen.« »Mr. Micawber«, sagte ich, »schon die Veränderung in diesem Kerl und dass er plötzlich die Wahrheit spricht, verrät, dass wir ihn gefasst haben. Behandeln Sie ihn, wie er es verdient.« »Das sind mir ja nette Leute«, sagte Uriah mit derselben gepressten Stimme, während der kalte Schweiß ihm auf die Stirne trat, die er mit seiner Skeletthand abwischte. »Nette Leute! Meinen Schreiber, der zum Abschaum der Gesellschaft zählt, zu dem Sie selbst einmal gehörten, Copperfield, ehe sich jemand Ihrer erbarmte, zu bestechen, damit er Lügen gegen mich erfinde. Miss Trotwood, für Sie wäre es auch besser, Sie machten der Sache ein Ende, wenn Sie nicht wollen, dass ich Ihrem Gatten zu einem schnelleren Ende verhelfe, als Ihnen angenehm sein wird. Ich habe Ihre Geschichte nicht umsonst in unseren Akten genau studiert. Und Sie, Miss Wickfield, wenn Sie Ihren Vater lieben, täten Sie auch besser, Ihre Finger davon zu lassen. Wenn Sie es nicht tun, richte ich ihn zugrunde. Nur heran. Ich habe einige von euch unter dem Daumen. Überlegen Sie sich zweimal, ehe Sie mit mir anbinden. Und Sie, Micawber, überlegen Sie sich auch zweimal, sonst vernichte ich Sie. Verstehen Sie? Ich rate, gehen Sie hinaus, Sie Narr, und lassen Sie mit sich reden, solange es noch Zeit ist.« »Wo ist Mutter?« fuhr er plötzlich auf. Die Abwesenheit Traddles mit einem Mal mit Schrecken gewahr werdend, und heftig riss er an der Klingel. »Schöne Freiheiten nimmt man sich in meinem Haus heraus.« »Mrs. Heep ist hier, Sir«, antwortete Traddles, mit der würdigen Dame zurückkehrend. Ich habe mir nur die Freiheit genommen, mich hier vorzustellen.« »Was soll das bedeuten?« herrschte ihn Uriah an. »Und was wollen Sie überhaupt hier?« »Ich bin der Vertreter und Freund von Mr. Wickfield, Sir«, sagte Traddles in kühlem, geschäftsmäßigem Ton. »Ich habe eine von ihm gestellte Vollmacht in der Tasche, an seiner Statt in allen Angelegenheiten zu verhandeln.«
1: »Der alte Esel hat sich blödsinnig getrunken«, fauchte Uriah und verzerrte sein scheußliches Gesicht, »und sich etwas abschwindeln lassen.«
0: »Mr. Wickfield hat sich allerdings etwas abschwindeln lassen, das weiß ich«, entgegnete Traddles gelassen, »und Sie wissen es auch, Mr. Heep. Wir wollen uns diesbezüglich an Mr. Micawber wenden, wenn es Ihnen genehm ist.«
1: »Uri«, begann Mrs. Heep mit flehender Gebärde, »halte den Mund, Mutter. Je weniger Worte, desto weniger Schaden.« »Aber mein Uri, willst du nicht den Mund halten, Mutter, und die Sache mir überlassen?«
0: Obgleich ich längst wusste, dass ein demütiges Wesen und all sein Tun und Lassen falsch und heuchlerisch war, so hatte ich doch keinen Begriff von dem Übermaß seiner Heuchelei, bis er jetzt die Maske abwarf. Die Plötzlichkeit, wer jetzt sein wahres Gesicht abwarf, einsehend, dass Verstellung nichts mehr half, die Bosheit und Unverschämtheit und der Hass, den er an den Tag legte, der Hohn, mit dem er sich selbst jetzt noch des Übels freute, das er angerichtet, während er zu gleicher Zeit in wilder Verzweiflung nach Mitteln suchte, unseren Sieg zu vereiteln, waren zwar ganz so, wie ich sie von ihm erwarten konnte, überraschten mich aber anfangs nichtsdestoweniger. Von dem Blick, den er auf mich warf, will ich nichts sagen, denn ich wusste, dass er mich von jeher hasste und musste an die Ohrfeige denken, die ich ihm versetzt. Aber als sein Blick auf Agnes fiel und ich die Wut sah, mit der er fühlte, dass ihm seine Macht über sie entschlüpfte, und als sich in seinen Mienen die hässlichen Leidenschaften verrieten, die ihn nach dem Besitz eines Wesens hatten streben lassen, dessen Wert er weder würdigen noch erkennen konnte, empörte mich schon der bloße Gedanke, dass Agnes auch nur eine Stunde lang im Augenbereich eines solchen Menschen hatte leben müssen. Nachdem Uriah sich das Kinn gerieben und uns über seine toten Finger hinweg tückisch und unsicher angesehen hatte, wendete er sich noch einmal halb kriecherisch, halb keifend an mich. »Dass Sie sich nicht scheuen, Copperfield, wo Sie so viel auf Ihre Ehre und alles das halten, in meinem Hause zu spionieren und mit meinem Schreiber gemeinschaftliche Sache zu machen. Wenn ich das getan hätte, wäre es kein Wunder, denn ich nenne mich keinen Gentleman, wenn ich noch nie ein Vagabund gewesen bin wie Sie, nach dem, was mir Micawber erzählt hat. Aber dass Sie das tun konnten. Und haben Sie gar keine Furcht vor den Folgen? Bedenken Sie nicht, wie ich mich rächen kann, oder dass Sie in Ungelegenheiten kommen werden wegen Aufreizungen und Anzettlungen. Wir werden ja sehen, Mr. Dings, da was dabei herauskommt, wenn Sie sich auf Micawber verlassen. Soll er doch reden? Er hat seine Lektion auswendig gelernt, wie ich sehe.« Als er merkte, dass seine Worte auf keinen von uns auch nur den geringsten Eindruck machten, setzte er sich auf den Rand des Tisches, die Hände in die Taschen gesteckt und einen seiner Plattfüße um das andere Bein geschlungen und wartete verbissen auf das, was da kommen sollte. Mr. Micawber, dessen Ungestüm ich bis dahin mit der größten Schwierigkeit im Zaume gehalten hatte, und der wiederholt die erste Silbe von Schurke dazwischen gerufen hatte, ohne bis zu der zweiten zu gelangen, brach jetzt los. Er zog das Lineal aus dem Busen, offenbar um es als Verteidigungswaffe zu benutzen, und aus der Tasche ein Dokument auf Aktenpapier, das wie ein großer Brief zusammengelegt war. Er entfaltete das Schreiben mit seiner gewohnten Wichtigkeit, überflog es mit Künstlerstolz und fing dann an zu lesen wie folgt. »Verehrte Miss Trotwood und meine Herren«, »Gott erbarme sich des Mannes«, flüsterte mir meine Tante zu. »Ich glaube, er schriebe schockweise Briefe, und wenn es gesetzlich verboten wäre.« Mr. Micawber, ohne sie zu hören, fuhr fort. »Indem ich vor Ihnen erscheine, um den vollendetsten Schurken, der jemals gelebt hat«, er deutete, ohne von dem Brief aufzusehen, wie mit einem Feldherrnstabe auf Uriah Heep, »anzuklagen, so verlange ich keinen Lohn für mich. Von der Wiege an das Opfer pekuniärer Verpflichtungen, denen ich niemals habe nachkommen können, war ich stets der Spielball erniedrigender Verhältnisse. Schmach, Not, Verzweiflung und Wahnsinn sind zusammen oder einzeln die Begleiter meiner Laufbahn gewesen.« Der Genuss, mit dem Mr. Micawber sich als Beute schrecklichster Unglücksfälle hinstellte, kam nur der Emphase gleich, mit der er den Brief vorlas, und der Befriedigung, mit der er den Kopf wiegte, wenn er einen ganz besonders verschnörkelten Satz herausgebracht hatte. »Schmach, Not, Verzweiflung und Wahnsinn stürmten mit vereinten Kräften auf mich ein, als ich in die Kanzlei, oder wie es unsere lebhaften Nachbarn, das Volk der Gallier, nennen würden, Büro der Rechtsfirma eintrat, die unter der Bezeichnung Wickfield und Heep bekannt ist, in Wirklichkeit jedoch nur von Heep allein geleitet wird. Heep allein ist die Triebfeder dieser Maschine. Heep und nur Heep allein ist der Fälscher und Schwindler.« Uriah, mehr blau als weiß bei diesen Worten, fuhr mit der Hand nach dem Brief, als wollte er ihn zerreißen. Mit beispielloser Geschicklichkeit oder vielleicht aus Zufall traf Mr. Micawber die Hand mit dem schweren Lineal, das sie wie gelähmt herabfiel. Es klang, als ob er auf Holz geschlagen hätte. »Der Teufel soll sie holen«, schrie Uriah und krümmte sich vor Schmerz. »Das will ich Ihnen heimzahlen.« »Kommen Sie mir nur noch einmal zu nahe, Sie, Heep, Sie. Und wenn Ihr Schädel wirklich aus Fleisch und Knochen ist, so will ich ihn Ihnen blutig schlagen. Nur heran, nur heran.« Es konnte nichts Lächerlicheres geben als den Anblick, wie Mr. Micawber sich mit dem Lineal wie mit einem Schläger auslegte und rief nur heran, während Traddles und ich ihn in die Ecke zurückdrängten, wo er immer wieder hervor wollte, kaum dass es uns gelangen war. Vor sich hin murmelnd rieb sich Uriah die verletzte Hand und verband sie langsam mit seinem Halstuch. Dann setzte er sich wieder auf den Tisch und blickte verbissen vor sich hin. Als Mr. Micawber sich ein wenig beruhigt hatte, fuhr er fort. »Das Honorar, gegen das ich in die Dienste Heeps trat, war nicht genau bemessen, mit Ausnahme einer Kleinigkeit von 22 Schilling und Sixpence die Woche. Das Übrige sollte von dem Wert meiner geschäftlichen Tätigkeit abhängen, mit anderen und deutlicheren Worten ausgedrückt von der Niedrigkeit meines Charakters, meiner Habsucht, den gedrückten Verhältnissen meiner Familie, der sittlichen oder vielmehr unsittlichen Ähnlichkeit zwischen mir und dem Heep da, brauche ich erst zu erzählen, dass ich mich genötigt sah, von diesem Heep da pekuniäre Vorschüsse zur Unterstützung Mrs. Micawbers und unserer unglücklichen, aber immer größer werdenden Familie zu verlangen, brauche ich erst zu sagen, dass diese Umstände von diesem Heep da vorausgesehen worden waren und dass diese Vorschüsse durch Schuldverschreibungen und ähnliche Dokumente, die den gesetzlichen Institutionen des Landes entsprechen, sichergestellt werden mussten, auf dass ich in das Netz, das er für mich vorbereitet hielt, verstrickt würde. Mr. Micawbers Freude über seinen Briefstil schien jeden Schmerz oder jede Besorgnis, die die Wirklichkeit ihm hätte verursachen können, aufzuwiegen. Er las weiter.
1: Jetzt fing dieser Heep da, mich so weit ins Vertrauen zu ziehen, als er es für nötig hielt, um seine teuflischen Geschäftsgebarungen auf mich abzuladen. Jetzt fing ich an, um in der Sprache Shakespeares zu reden, zu schwinden, zu kranken und zu siechen. Ich fand heraus, dass meine Unterstützung stets zur Täuschung und Hintergehung einer Person, die ich kurz als Mr. W. bezeichnen will, herangezogen wurde. Mr. W. wurde in jeder Weise betrogen, hintergangen und getäuscht, während der Schurke Heep immerwährend unbegrenzte Dankbarkeit und Freundschaft gegen diesen Gentleman heuchelte. Das war schlimm genug, aber wie der philosophische Däne, der die berühmte Zier des elisabethischen Zeitalters bildet, sagt, Schlimmeres kommt noch. Der schöne Satzschluss mit einem Zitat gefiel Mr. Micawber derart, dass er sich den Genuss nicht versagen konnte, unter dem Vorwand, aus dem Zusammenhang gekommen zu sein, den ganzen Satz noch einmal vorzulesen. Es liegt nicht in meiner Absicht, hier in diesem Brief in die Einzelheiten, und zumal sie anderweitig schriftlich niedergelegt sind, der verschiedenen Niederträchtigkeiten nebensächlicherer Art einzugehen, die die von mir Mr. W. benannte Person benachteiligen sollten und denen ich stillschweigend zugesehen habe. Als der Kampf in mir zwischen Gehalt und keinem Gehalt, zwischen Bäcker und keinem Bäcker, zwischen Existenz und Nicht-Existenz zum Stillstande kam, beschloss ich, die sich mir bietenden Gelegenheiten zu benützen und die hauptsächlichsten Niederträchtigkeiten, die dieser Heep da zum größten Schaden und Nachteil des genannten Gentleman begangen, aufzudecken. Angestachelt von dem stummen Mahner in der Brust und von dem Anblick einer nicht weniger rührenden und eindringlichen Mahnerin in der Außenwelt, die ich kurz als Miss W. bezeichnen will, begann ich eine nicht mühelose Arbeit heimlicher Nachforschung, die ich nach bestem Wissen und Gewissen auf die Dauer von 12 Kalendermonaten veranschlage. Er las diese Stelle, als ob sie aus einem Parlamentsakte stammte, und schien sich am Klang der Worte förmlich zu laben. Meine Anklagen gegen diesen Heep da, las er weiter und zog das Lineal mit einem Blick auf Uriah ein wenig unter dem linken Arm hervor, um es nötigenfalls gleich bei der Hand zu haben, sind folgende. Ich glaube, wir hielten alle den Atem an. Uriah wenigstens tat es bestimmt. Erstens verwirrte dieser Heep da absichtlich alle Geschäfte, als Mr. W.'s Fähigkeiten und Gedächtnis durch Ursachen, die hier nebensächlich sind, nachließen. Immer zu der Zeit, wenn Mr. W. am wenigsten imstande war, sich mit Geschäften abzugeben, da war dieser Heep da immer bei der Hand, ihn zu Entschlüssen zu nötigen. Er überredete Mr. W. in solchen Zeitpunkten zur Unterschrift wichtiger Dokumente, wenn er ihn durch Unterschiebung einer Reihe nebensächlicher Geschäfte entsprechend verwirrt hatte. Er verleitete Mr. W. auf diese Weise ein gewisses Depositum von 12.614 Pfund 2 Schilling 9 Pence anzugreifen und es zur Bezahlung angeblicher Geschäftskosten und Mankos zu verwenden, die entweder schon bezahlt oder niemals vorhanden gewesen waren. Er unterschob diesem Verfahren den Anschein, als habe es in einer unehrlichen Absicht Mr. W. seinen Ursprung und hat seitdem diese Angelegenheit unausgesetzt dazu missbraucht, Mr. W. zu peinigen und in seiner Gewalt zu behalten.
0: Das sollen Sie mir beweisen, Copperfield, rief Uriah und schüttelte drohend den Kopf. Aber alles zu seiner Zeit.
1: »Fragen Sie diesen Heep da, Mr. Traddles, wer in seinem Haus nach ihm gewohnt hat,« sagte Mr. Micawber von seinem Schreiben aufblickend. »Wollen Sie so gut sein?«
0: »Niemand als der Narr selber, der jetzt noch dort wohnt,« fiel Uriah verächtlich ein.
1: »Fragen Sie diesen Heep da, ob er in dieser Wohnung Privatnotizen geführt hat. Wollen Sie so gut sein?«
0: Ich sah, wie Urias Knochenhand plötzlich aufhörte, das Kinn zu reiben.
1: »Oder fragen Sie ihn, Mr. Traddles, ob er sein Buch dort einmal verbrannt hat. Und wenn er ja sagt und fragt, wie die Asche aussieht, so kann er sich an Wilkins Micawber wenden, wenn er etwas, was nicht zu seinem Vorteil gereicht, zu hören bekommen will.«
0: Der triumphierende Ton, in dem Mr. Micawber in diesen Worten schwelgte, versetzte die Mutter Heeps in größte Unruhe und sie rief in größter Erregung, »Uri, Uri, demütige dich und gib nach!«
1: »Mutter, willst du ruhig sein?« schrie Uriah. »Du weißt nicht, was du sagst. Demütigen!« wiederholte er und sah mich giftig an. »Ich habe mich ihresgleichen lange genug demütigen müssen.«
0: Mr. Micawber schob mit vornehmer Miene sein Kinn in seine Halsbinde und fuhr fort. »Zweitens, Heep hat bei verschiedenen Gelegenheiten, soviel ich weiß und glaube...«
1: »Damit kommt er nicht durch«, murmelte Uriah erleichtert. »Mutter, sprich kein Wort.«
0: »Wir werden uns schon bemühen, dafür zu sorgen, dass wir mit Ihnen sehr bald fertig sein werden, werter Herr«, antwortete Mr. Micawber. »Zweitens, Heep hat bei verschiedenen Gelegenheiten, soviel ich weiß und glaube, zu verschiedenen Eintragungen, Buchauszügen und Dokumenten systematisch die Unterschrift Mr. W.s gefälscht und hat es ganz bestimmt bei einer Gelegenheit getan, wie ich nachweisen kann, nämlich in folgender Weise. Da Mr. W. kränklich war und es im Bereich der Wahrscheinlichkeit lag, dass sein Tod zu gewissen Entdeckungen und zum Sturze der Macht Heeps über die Familie W. führen konnte, wenn es nicht gelingen sollte, die Kindesliebe der Tochter Mr. W.s dahin auszunützen, dass von einer Prüfung der mit Associé-Angelegenheiten in Verbindung stehenden Papiere abgesehen werden sollte, so hielt es dieser Heep dafür angezeigt, sich eine scheinbar von Mr. W. ausgestellte Schuldverschreibung über 12.614 Pfund, 2 Schilling und 9 Pence, nebst Zinsen zu verschaffen, welche Summe angeblich dieser Heep da, Mr. W., um diesen vor der Schande zu retten, vorgeschossen haben wollte, obgleich eigentlich gerade umgekehrt diese Summe Heep vorgeschossen worden und längst ersetzt war. Die Unterschriften zu diesem Dokument, angeblich geschrieben von Mr. W. und bezeugt von Wilkins Micawber, sind Fälschungen Heeps. In meinem Besitze befinden sich verschiedliche ähnliche Nachahmungsproben von Mr. W.s Unterschrift von Heeps Hand in dessen Notizbuch, teilweise verkohlt, aber deutlich für jedermann lesbar. Ich habe nie ein solches Dokument als Zeuge unterschrieben, und das Dokument selbst befindet sich in meinem Besitz. Uriah Heep sprang auf, nahm einen Bundschlüssel aus der Tasche und zog eine Schublade auf, besann sich aber plötzlich eines Bessern und wendete sich wieder gegen uns, ohne hineinzusehen.
1: »Und das Dokument ist in meinem Besitz«, las Mr. Micawber wieder und sah sich um wie ein Prediger. Oder richtiger gesagt, es war heute Morgen noch in meinem Besitz, denn ich habe es inzwischen Mr. Traddles ausgehändigt.
0: »Sehr richtig«, bestätigte Traddles.
1: Uri, Uri, rief die Mutter, demütige dich und gib nach. Ich weiß gewiss, mein Sohn wird sich demütigen, wenn sie ihm Zeit zum Nachdenken lassen, meine Herrschaften. Mr. Copperfield, Sie wissen doch, wie demütig er immer war.
0: Es war ein merkwürdiger Anblick, wie die Mutter immer noch an dem alten Trick festhielt, während der Sohn die Nutzlosigkeit längst eingesehen hatte. Mutter, sagte er und biss ungeduldig in das Tuch, in dem er seine Hand verbunden hatte, eher kannst du eine geladene Flinte auf mich abfeuern.
1: Aber ich liebe dich, Uri, rief Mrs. Heep.
0: Ich zweifle gar nicht, dass sie ihn wirklich liebte, so seltsam das auch war. Sie glichen einander eben vollständig.
1: Ich kann es nicht mit anhören, Uri, wenn du den Herrn reizest und deine Sache nur noch schlimmer machst. Als der Herr mir oben sagte, es sei alles an den Tag gekommen, da beteuerte ich ihm, du würdest dich demütigen und alles wieder gut machen. Ach, sehen Sie doch, meine Herren, wie demütig ich bin, und hören Sie nicht auf meinen Sohn.
0: »Sieh dort, Copperfield, Mutter«, rief Uriah wütend und wies hasserfüllt mit dem Finger auf mich. »Copperfield, dort hätte dir 100 Pfund gegeben für weniger, als du ausgeplaudert hast.«
1: »Ich kann nichts dafür, Uri«, jammerte die Mutter, »ich kann es nicht mit ansehen, dass du ins Verderben rennst, indem du den Kopf so hoch trägst. Sei demütig, wie du es immer warst.«
0: Uriah schwieg eine Weile, nagte an dem Taschentuch und sagte dann zu mir mit finsterem Gesicht, »Was haben Sie sonst noch gegen mich vorzubringen, nur weiter? Was glotzen Sie mich so an?« Mr. Micawber, überglücklich wieder fortfahren zu dürfen, las weiter. »Drittens und letztens. Ich bin nun in der Lage zu beweisen, und zwar durch Heeps wirkliche, das heißt natürlich gefälschte Bücher, die mit dem zum Teil verbrannten Notizbuch anfingen, dass ich früher zur Zeit seiner zufälligen Entdeckung durch Mrs. Micawber anlässlich unseres Einzugs in unsere gegenwärtige Wohnung in dem zur Aufnahme der auf unserem häuslichen Herde verbrannten Asche bestimmten Kasten nicht verstehen konnte. Ich bin also in der Lage zu beweisen, dass die Schwächen, die Fehler, ja sogar die väterliche Liebe des unglücklichen Mr. W. jahrelang zu den Infamien dieses Heep missbraucht worden sind. Jahrelang wurde Mr. W. in jeder nur möglichen Weise von dem heuchlerischen und habsüchtigen Heep dahintergangen und ausgeplündert. Das Hauptziel dieses Heep war, Mr. und Miss W. von seinen letzten Absichten in Bezug auf diese Dame ganz zu schweigen, völlig in seine Gewalt zu bekommen. Seine letzte, erst vor wenigen Monaten vollbrachte Tat bestand darin, dass er Mr. W. zur Ausstellung einer Verzichtleistung auf seinen Anteil im Geschäft und sogar eines Verkaufskontraktes des Möblements des ganzen Hauses gegen ein gewisses Jahresgeld bewog, das Heep an den gesetzlichen Pauschaltagen richtig und getreulich auszuzahlen versprach. Dieses Netz, das mit verfälschten Alarmnachrichten anfing, über einen Landbesitz, den Mr. W. zu verwalten hatte, zu einer Zeit, wo Mr. W. sich in unvorsichtige und schlecht überlegte Spekulationen eingelassen und vielleicht wirklich das Geld, für das er moralisch und juristisch verantwortlich war, nicht mehr in der Kasse hatte, wurde weiter gestrickt, indem angeblich Geld gegen ungeheure Zinsen aufgenommen wurde, während in Wirklichkeit die Summen von Heep kamen und von ihm Mr. W. betrügerischerweise entlockt oder vorenthalten worden waren. Das Netz wurde immer dichter und dichter, bis der unglückliche Mr. W. vollständig umstrickt war. Seinem Glauben nach Bankrott an Vermögen und an Ehre setzte er seine einzige Hoffnung auf dieses Ungeheuer da in der Gestalt eines Menschen. Alles dies verpflichte ich mich zu beweisen. Und voraussichtlich noch mehr. Ich flüsterte Agnes, die halb vor Freude, halb vor Kummer weinte, ein paar Worte zu, und die ganze Gruppe kam in Bewegung, annehmend, dass Mr. Micawber fertig sei. Er aber sagte mit tiefstem Ernst: »Verzeihen Sie«, und fuhr mit einem Gemisch von Niedergeschlagenheit und Triumphgefühl über seinen Brief fort. »Ich komme jetzt zum Schluss. Es bleibt mir nur noch übrig, meine Anklagen zu beweisen und dann mit meiner vom Verhängnis verfolgten Familie im Dunkel zu verschwinden. Das wird bald geschehen sein. Es dürfte kein Trugschluss sein, wenn ich sage, dass unser Säugling als erster seine Seele aushauchen wird, da er das schwächste Mitglied unseres Familienkreises ist und dass die Zwillinge ihm zunächst folgen werden, sei es an dem. An mir hat diese Pilgerfahrt nach Canterbury bereits genagt. Schuldgefängnis und die Not werden bald alles vollenden, und ich hoffe, dass die aufreibende Mühe und Gefahr einer Untersuchung, deren kleinstes Ergebnis langsam zusammengestellt wurde unter dem Druck angestrengtester Tätigkeit und der Geldverlegenheiten, am frühen Morgen, am traurigen Abend, im Schatten der Nacht, unter dem wachsamen Auge eines Geschöpfes, das man nicht erst Dämon zu nennen braucht, in Verbindung mit den Bemühungen, sie nach ihrer Beendigung in richtiger Weise anzuwenden, wie das Besprengen des zur Aufnahme eines Leichnams bestimmten Holzstoßes mit einigen Tropfen wohlriechenden Wassers sein wird. Mehr verlange ich nicht. Möge man von mir sagen, wie von dem tapferen Seehelden, mit dem ich mich zu vergleichen mir nicht anmaßen darf, dass ich das, was ich getan habe, allen selbstischen und geldsüchtigen Motiven zum Trotz nur tat, für Schönheit, Reich und Vaterland. Ich verbleibe immer und so weiter, Wilkins Micawber. Tief ergriffen, aber immer noch in seinem Triumphe schwelgend, faltete Mr. Micawber seinen Brief zusammen und überreichte ihn mit einer Verbeugung meiner Tante. Wie ich schon bei meinem ersten Besuch als Kind bemerkt hatte, stand ein eiserner Geldschrank im Zimmer, der Schlüssel stak im Schlosse. Ein plötzlicher Verdacht durchzuckte Uriah, und mit einem raschen Blick auf Micawber riss er die Schranktür so heftig auf, dass sie klirrte. Die Kassa war leer. »Wo sind die Bücher?« rief er mit entsetzter Miene. »Jemand hat die Bücher gestohlen.« »Mr. Micawber spielte mit dem Lineal. Ich war so frei. Als ich von Ihnen wie gewöhnlich die Schlüssel holte, nur ein wenig früher, und den Schrank heute Morgen aufmachte, habe ich sie herausgenommen.« »Seien Sie unbesorgt, Mr. Heep«, sagte Traddles, »ich habe sie in Besitz genommen. Ich werde sie Kraft der erwähnten Vollmacht aufbewahren.«
2: »Sie sind also ein Hehler gestohlenen Gutes«, schrie Uriah.
0: »Unter solchen Umständen ja«, gab ihm Traddles zur Antwort. Wie groß war mein Erstaunen, als auf einmal meine Tante, die bis jetzt ganz ruhig und aufmerksam dagesessen hatte, auf Uriah Heep losstürzte und ihn mit beiden Händen am Kragen packte.
2: »Sie wissen, was ich will«, rief sie.
0: »Eine Zwangsjacke«, gurgelte Heep.
2: »Nein, mein Vermögen.«
0: »Liebe Agnes, solange ich glaubte, dein Vater wäre an dem Verlust schuld, wollte ich auch nicht eine Silbe davon sagen, dass ich es hier deponiert hatte. Nicht einmal Trott wusste davon. Aber jetzt, wo ich weiß, dass dieser Kerl dafür verantwortlich ist, will ich es wiederhaben. Trott, komm und nimm es ihm ab.« Ob meine Tante in diesem Augenblick glaubte, dass er ihr Vermögen an seinem Leibe verborgen trüge, weiß ich nicht. Aber jedenfalls zerrte sie ihn so derb am Kragen, dass es so aussah. Ich beeilte mich, die beiden zu trennen und ihr zu versichern, wir würden schon Sorge tragen, dass alles wieder rechtmäßig zurückerstattet werden sollte. Diese Versicherung und ein paar Minuten Nachdenken beruhigten sie, obgleich sie ihren Angriff auf Uriah nicht im geringsten zu bereuen schien. Die letzten paar Minuten hatte Mrs. Heep ununterbrochen ihren Sohn angepflegt, sich zu demütigen, war vor uns allen der Reihe nach auf die Knie gefallen und hatte die ausschweifendsten Versprechungen gemacht. Uriah drückte sie in ihren Stuhl zurück und stand mit verbissenem Gesicht neben ihr und hielt sie am Arme fest. Mit einem hasserfüllten Blick sagte er zu mir: »Was soll also geschehen?« »Ich will Ihnen sagen, was geschehen muss«, mischte sich Traddles ein. »Hat dieser Copperfield keine Zunge?«, knirschte Uriah. »Ich würde viel darum geben, wenn einer mir sagen könnte, er hätte sie ihm ausgerissen.« »Mein Uri wird sich demütigen«, beteuerte die Mutter. »Bitte, bitte, achten Sie nicht auf seine Worte, meine Herren.« »Was zu geschehen hat«, fuhr Traddles fort, »ist Folgendes. Erstens muss die eben erwähnte Verzichtleistungsurkunde mir augenblicklich übergeben werden.« »Gesetzt den Fall, ich hätte keine bekommen«, unterbrach Uriah. »Da Sie aber eine bekommen haben«, sagte Traddles, »brauchen wir nicht erst das Gegenteil anzunehmen.« Ich ließ innerlich, vielleicht zum ersten Mal, dem klaren, gesunden Menschenverstand meines alten Schulkameraden wirklich Gerechtigkeit widerfahren. Ferner haben sie alles herauszugeben, was sie sich in ihrer Habsucht bisher angeeignet haben, und zwar bis zum letzten Heller. Alle Bücher und Belege der Firma, sowie auch ihre Privatbücher und Papiere, Rechnungen, Sicherstellungen, kurz alles, was hier ist, bleibt in unserem Gewahrsam. »So muss ich das?« »Das weiß ich noch nicht«, sagte Uriah. »Ich muss erst Zeit haben, mir das zu überlegen.« »Gewiß«, erwiderte Traddles, »aber unterdessen und bis alles zu unserer Zufriedenheit geordnet ist, bleiben wir im Besitz, und Sie, kurz und gut, Sie haben in Ihrem Zimmer zu bleiben und mit keinem Menschen zu verkehren.« »Das will ich nicht«, schrie Uriah mit einem Fluch. »Das Maidstone-Gefängnis ist allerdings sicherer«, bemerkte Traddles, »und wenn auch das gerichtliche Verfahren länger dauernd und uns nicht so vollständig zu unserem Recht verhelfen kann, wie es wünschenswert wäre, so steht es doch außer Zweifel, dass Sie Zuchthaus bekommen. Mein Gott, Sie wissen das so gut wie ich. Copperfield, möchtest du nicht nach der Guildhall gehen und ein paar Polizeidiener holen?« Mrs. Heep riss sich wieder von ihrem Sohne los, warf sich weinend vor Agnes auf die Knie und flehte sie an, sich für sie zu verwenden, beteuerte, dass ihr Sohn sich demütigen werde und dass alles wahr sei, und wenn er nicht täte, was wir wollten, so wollten sie es tun und noch viel mehr. Kurz, sie war halb wahnsinnig vor Besorgnis um ihren Liebling. Die Frage, was er hätte tun können, wenn er Mut besessen haben würde, ist überflüssig. Ebenso gut hätte man fragen können, was wohl ein elender Köter getan hätte, wenn er die Seele eines Tigers gehabt haben würde. Uriah war eine Memme von Kopf bis Fuß und verriet seine feige Natur durch Ingrimm und Verbissenheit wie nur je in seinem erbärmlichen Leben. »Halt«, knurrte er mir zu und wischte sich den Schweiß von der Stirn. »Und du, Mutter, schweig still.« »Also gut. Sie sollen das Dokument haben. Hol es herunter.« »Bitte helfen Sie ihr, Mr. Dick«, sagte Traddles, »wenn Sie so freundlich sein wollen.« Stolz auf seinen Antrag, den er vollkommen begriff, ging Mr. Dick neben Mrs. Heep her wie ein Schäferhund neben einem Schaf. Sie gab ihm übrigens nicht die geringste Gelegenheit, sich einmengen zu müssen, und kehrte nicht nur mit dem Dokument, sondern auch mit dem Koffer zurück, in dem es gelegen und worin wir außerdem noch ein Bankbuch und andere Papiere, die uns später gute Dienste leisteten, fanden. »Gut«, sagte Traddles, »als die Sachen in unser Besitz waren. Jetzt, Mr. Heep, können Sie in Ihr Zimmer gehen, um sich alles zu überlegen. Ich mache Sie aber darauf aufmerksam, dass es nur einen Weg für Sie gibt, und zwar den, den ich Ihnen vorgezeichnet habe. Und der muss ohne Verzug angeschlagen werden.« Ohne die Augen zu erheben, schlich Uriah, die Hand am Kinn, nach der Tür, blieb dort einen Augenblick stehen und sagte: »Copperfield, ich habe Sie immer gehasst. Sie waren von jeher ein Glückspilz und immer mein Feind.« »Ich glaube, ich habe Ihnen schon einmal gesagt«, gab ich zur Antwort, »dass Sie in Ihrer Gier und Verschlagenheit aller Welt entgegen gewesen sind. Vielleicht ist es gut für Sie, wenn Sie in Zukunft einsehen lernen, dass Gier und niedrige List in der Welt noch nicht mehr zu Wege gebracht haben, als übers Ziel hinauszuschießen und sich selbst ein Bein zu stellen. Das ist sicher wie der Tod. Oder so sicher, wie man uns in der Schule von 9 bis 11 lehrte, die Arbeit sei ein Fluch, und von 11 bis 1, dass sie ein Segen, eine Freude und eine Ehre sei, und ich weiß nicht, was sonst noch. Was?« sagte er mit einem höhnischen Grinsen. »Ihre Predigten sind gerade so konsequent wie diese. Mit Unterwürfigkeit kommt man nicht durch, sagen Sie. Anders hätte ich bei meinem Associé gewiss nichts durchgesetzt. Micawber, Sie alter Renommist, Ihnen werde ich's noch heimzahlen.« Mr. Micawber sah ihn mit größter Verachtung an und blähte sich gewaltig auf, während Uriah zur Tür hinausschlich. Dann wendete er sich an mich mit der Bitte, Zeuge seiner Aussöhnung mit Mrs. Micawber zu sein, und lud auch die übrige Gesellschaft ein, diesem rührenden Schauspiel beizuwohnen. Der Schleier, der lange zwischen mir und Mrs. Micawber gehangen hat, ist nun weggezogen, sagte er, und meine Kinder und der Urheber ihres Daseins können wieder auf gleicher Stufe miteinander verkehren. Da wir ihm alle sehr dankbar waren und es ihm zu zeigen wünschten, so gut unsere aufgeregte Stimmung dies erlauben wollte, wären wir gewiss alle gegangen, wenn nicht Agnes zu ihrem Vater hätte zurückkehren müssen, dessen Gesundheit zu zerrüttet war, als dass er mehr als das Aufdämmern neuer Hoffnung hätte ertragen können. Außerdem musste noch jemand zurückbleiben, um Uriah in sicherem Gewahrsam zu halten. So blieb denn Traddles ebenfalls, um später durch Mr. Dick abgelöst zu werden. Inzwischen gingen meine Tante, Mr. Dick und ich mit Mr. Micawber nach dessen Haus. Als ich einen eiligen Abschied von Agnes nahm und an den Abgrund dachte, aus dem sie diesen Morgen gerettet worden, so musste ich Gott preisen für die Not meiner Jugendjahre, die mich mit Mr. Micawber bekannt gemacht hatte. Die Wohnung war nicht weit entfernt, und da die Haupttür unmittelbar in das Wohnzimmer führte und er mit der ihm eigentümlichen Hast hineinstürzte, befanden wir uns im Augenblick mitten im Kreis der Familie. Mr. Micawber stürzte mit dem Aufruf »Emma, mein Leben« in die Arme seiner Gattin. Mrs. Micawber schrie auf und drückte ihn an ihre Brust. Miss Micawber, die den in Mrs. Micawbers letzten Brief erwähnten bewusstlosen Neuling auf den Armen wiegte, war sichtlich gerührt. Der Neuling begann zu strampeln. Die Zwillinge legten ihre Freude durch verschiedene unpassende, aber gut gemeinte Demonstrationen an den Tag. Master Micawber, durch frühzeitige Enttäuschungen offenbar verbittert und sehr mürrisch dreinsehend, gab seinen besseren Gefühlen nach und heulte. »Emma«, sagte Mr. Micawber, »die Wolke ist von meiner

wunschloser Zukunftsbilder willkommen hieß, die, meinem Urteil nach, ihnen nichts weniger als erwünscht zu sein schienen, und forderte sie auf den Hauptplatz von Canterbury zu gehen und einen Chor anzustimmen, da dies von jetzt an ihre einzige Erwerbsquelle sein werde. Aber da Mrs. Micawber von ihren Gefühlen überwältigt in Ohnmacht gefallen war, galt es, ehe der Chor als vollzählig betrachtet werden konnte, sie wieder zum Bewusstsein zu bringen. Dies bewerkstelligten meine Tante und Mr. Micawber, und dann ließ sich meine Tante ihr vorstellen, und Mrs. Micawber erkannte mich. »Entschuldigen Sie, lieber Mr. Copperfield«, sagte die arme Frau und reichte mir die Hand, »aber ich bin nicht stark, und die Beseitigung des Missverständnisses zwischen Micawber und mir war im ersten Augenblick zu viel für mich.« »Ist das Ihre ganze Familie, Madam?«, fragte meine Tante. »Vorderhand habe ich nicht mehr«, entschuldigte sich Mrs. Micawber. »Gütiger Himmel, das meinte ich nicht«, sagte meine Tante. »Ich wollte fragen, ob das alles Ihre Kinder sind.« »Madam«, nahm Mr. Micawber das Wort, »so ist es.« »Und der älteste junge Gentleman da?«, fragte meine Tante nachdrücklich, »was will er werden?« »Ich trug mich bei meiner Hierherkunft mit der Hoffnung«, antwortete Mr. Micawber, »Wilkins in der Kirche unterzubringen oder besser ausgedrückt im Chor. Aber es war keine Stelle für einen Tenor in dem ehrwürdigen Baudenkmal, dessentwegen diese Stadt mit Recht so berühmt ist, vakant, und er hatte, kurz, er singt lieber in Wirtshäusern als in Kirchen.« »Aber er meint es gut«, sagte Mrs. Micawber zärtlich. »Allerdings meint er es im Allgemeinen gut«, entgegnete Mr. Micawber. »Aber ich habe noch nicht gefunden, dass er seine gute Meinung in irgendeiner bestimmten Richtung bestätigt hätte.« Master Micawbers mürrische Miene kehrte sofort zurück und er fragte temperamentvoll, was er denn eigentlich tun sollte, ob er vielleicht als Zimmermann oder Rosselenker auf die Welt gekommen sei, ob er etwa in die nächste Straße gehen und eine Apotheke eröffnen könnte oder zum nächsten Gerichtshof laufen und sich als Advokat vorstellen, ob er vielleicht durch einen Gewaltstreich zur Oper kommen und sich dort einen Erfolg sichern könnte, ob er denn überhaupt irgendetwas tun könnte, ohne für das Geringste erzogen zu sein. Meine Tante sann eine Weile nach und sagte dann, »Mr. Micawber, es wundert mich, dass Sie nie ans Auswandern gedacht haben.« »Madam«, gab Mr. Micawber zur Antwort, »es war der Traum meiner Jugend und der gescheiterte Plan meiner reiferen Jahre. Nebenbei gesagt, ich meinesteils bin fest überzeugt, dass er niemals im Leben daran gedacht hatte.« »So«, sagte meine Tante und warf mir einen Blick zu. »Nun, wie wäre es, wenn Sie, Mr. und Mrs. Micawber samt Familie, jetzt auswanderten?« »Kapital, Kapital«, seufzte Mr. Micawber düster. »Das ist die hauptsächlichste, ich möchte wohl sagen, einzige Schwierigkeit, mein lieber Mr. Copperfield«, stimmte seine Gattin bei. »Kapital«, fragte meine Tante, »Sie haben uns doch einen so großen Dienst geleistet, denn zweifellos wird vieles wieder zum Vorschein kommen. Und was könnten wir Besseres für Sie tun, als Ihnen das Kapital verschaffen?« »Ich würde es nicht als Geschenk annehmen«, rief Mr. Micawber ganz Feuer und Flamme. »Aber wenn ich eine genügende Summe, sagen wir zu 5% jährlich geliehen bekommen könnte gegen persönliche Sicherheit, etwa meine Unterschrift, auf 12, 18 oder 24 Monate, damit ich Zeit habe zu warten, bis sich etwas findet.« »Bekommen könnte. Sie sollen und werden sie bekommen.

0: entgegnete meine Tante. »Sie brauchen nur ein Wort zu sagen. Überlegen Sie sich jetzt die Sache. Ein paar Leute, die David kennt, schiffen sich in wenigen Tagen nach Australien ein. Wenn sie sich zum Auswandern entschließen wollten, könnten sie ja mit demselben Schiff fahren und einander beistehen. Überlegen Sie sich das jetzt, Mr. und Mrs. Micawber. Lassen Sie sich Zeit und erwägen Sie es reiflich.« »Nur eine einzige Frage, meine liebe Madam, gestatten Sie mir,« fiel Mrs. Micawber ein, »ist das Klima gesund?« »Das beste Klima der Welt.« »Sehr gut. Also meine Frage ist, sind die Zustände des Landes derart, dass ein Mann von Mr. Micawbers Fähigkeiten Aussicht hat, auf der Leiter der Gesellschaft eine höhere Stufe einzunehmen?« Ich meine zurzeit damit nicht, dass er nach einer Gouverneursstelle oder nach etwas Ähnlichem streben würde, aber ist seinen Talenten Gelegenheit geboten, sich zu entwickeln? Nirgends bieten sich bessere Gelegenheiten für einen Mann, der sich gut aufführt und fleißig ist, versicherte ihr meine Tante. Für einen Mann, der sich gut aufführt und fleißig ist, wiederholte Mrs. Micawber mit ihrer überlegensten Geschäftsmiene. Ausgezeichnet. Es liegt auf der Hand, dass Australien der richtige Boden für Mr. Micawbers Tätigkeit ist. Ich bin der Überzeugung, verehrteste Madam, sagte Mr. Micawber, dass es unter den gegebenen Verhältnissen das Land, ja, das einzige Land für mich und meine Familie ist, und dass ich an jenen fernen Küsten etwas ganz Außerordentliches finden werde. Es gibt keine Entfernung, abstrakt gesprochen, und obgleich wir Ihrem Vorschlage, uns die Sache zu überlegen, Rücksicht schulden, versichere ich Ihnen, dass wir das bloß als Formalität betrachten. Nie werde ich vergessen, wie er im Handumdrehen wieder der alte Sanguiniker war und voll Selbstvertrauen in die Zukunft blickte und wie Mrs. Micawber sofort von den Gewohnheiten des Kängurus zu erzählen begann. Nie wieder kann ich mir vorstellen, wie die Straße von Canterbury an einem Markttage aussieht, ohne dass mir Mr. Micawber nicht vor das Auge tritt, wie er uns begleitet und mit der Fremdlingsmiene eines nur für kurze Zeit nach England zurückgekehrten australischen Farmers die vorüberziehenden Ochsen mit Kennelblick misst.
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0: Kapitel 53 – Wieder ein Rückblick. Ich muss wieder eine Pause machen. In dem Gedränge der Gestalten in meiner Erinnerung steht ruhig und still mein kindisches Frauchen und sagt in ihrer lieblichen, unschuldsvollen Schönheit, »Bleib stehen und denk an mich. Sieh herab auf die kleine Blüte, wie sie zu Boden flattert.« Alles andere verblasst und verschwindet. Ich bin wieder mit Dora in unserem Landhäuschen. Ich weiß nicht, wie lange sie krank gewesen ist. Ich bin so daran gewöhnt, dass ich die Tage nicht mehr zählen kann. Nach Wochen und Monaten ist es nicht lang, aber in meinem Leben steht es da wie eine lange, trübe Zeit. Sie sagen mir nicht mehr, ich solle mich nur einige Tage gedulden. Ich trage mich bereits mit der bestimmten Furcht, dass der Tag nie kommen wird, wo mein kindisches Frauchen wieder im Sonnenschein mit ihrem alten Freund Chip herumspringen wird. Er ist wie mit einem Schlage sehr alt geworden. Vielleicht vermisst er in seiner Herrin das, was ihn belebte und verjüngte, aber er ist träge, sieht schlecht und ist schwach. Und meiner Tante tut es leid, dass er sie nicht mehr anbellt, sondern an sie herankriecht und liebkosend ihr die Hand leckt, wenn er bei Dora liegt und sie neben dem Bette sitzt. Dora liegt still und lächelt uns an. Sie ist so schön und spricht nie ein heftiges oder ungeduldiges Wort. Sie sagt, wir wären alle so gut gegen sie. Ihr lieber, alter, sorgsamer Junge plage sich ihretwegen halb zu Tode, sie wisse es wohl, und meine Tante schlafe gar nicht, sondern wache immer, sei tätig und gütig. Manchmal kommen die beiden kleinen, vogelartigen Damen zu Besuch, und wir sprechen von unserem Hochzeitstag und der ganzen glücklichen Zeit. Was für eine seltsame Pause scheint in meinem innern und äußern Leben einzutreten, wenn ich in dem ruhigen, verdunkelten Zimmer sitze, während die blauen Augen meines kindischen Frauchens auf mir ruhen und ihre zarten Finger meine Hände erfassen. Manche Stunde sitze ich so, aber von allen Zeitpunkten leben drei am frischesten in meiner Seele. Es ist früh am Morgen und Dora, von meiner Tante frisiert, zeigt mir, wie ihr schönes Haar sich immer noch auf dem Kissen kräuseln will und wie lang und glänzend es ist. Nicht, dass ich jetzt eitel darauf bin, du mokanter Junge, sagt sie, als ich lächle, sondern weil du immer sagtest, du fändest es so schön und weil ich immer in den Spiegel schauen musste, als ich anfing, an dich zu denken und gerne gewusst hätte, ob du wohl eine Locke davon haben möchtest. Oh, wie närrisch du dich gebärdetest, Dodie, als ich dir eine gab. Das war an dem Tag, als du die Blumen maltest, die ich dir mitgebracht hatte, und ich dir sagte, wie sehr ich dich liebte. Ach, aber ich wollte dir damals nicht sagen, wie sehr ich über ihnen geweint hatte, weil ich dir glaubte. Wenn ich wieder herumspringen kann wie früher, Dodie, wollen wir wieder mal die Orte besuchen, wo wir so närrisch verliebt waren und manche von den alten Spaziergängen wieder aufsuchen, nicht wahr? Und des armen Papas Grab nicht vergessen. Ja, das wollen wir tun und so viele glückliche Tage noch erleben. Darum musst du schnell gesund werden, liebes Herz. Oh, das werde ich bald sein. Es geht mir viel besser. Es ist Abend und ich sitze auf demselben Stuhl an demselben Bette und dasselbe Gesicht blickt mich an. Wir haben längere Zeit geschwiegen und ein Lächeln liegt auf ihrem Antlitz. Ich trage nicht mehr die leichte Last, die Treppe auf und ab. Dora liegt den ganzen Tag hier. Dodie, liebste Dora, du wirst doch nicht etwa das, was ich sagen will, für unverständlich halten, nach dem, was du mir vor kurzem von Mr. Wickfields Krankheit gesagt hast. Ich möchte mit Agnes sprechen. Ich möchte sie sehr gerne sehen. Ich will ihr schreiben, liebes Herz. Willst du? Sogleich. Was du für ein lieber, guter Junge bist, Dodie, nimm mich in deine Arme. Es ist keine bloße Laune von mir, kein törichter Einfall. Es liegt mir wirklich sehr, sehr viel daran, sie zu sprechen. Davon bin ich überzeugt. Ich brauche ihr nur zu schreiben, und sie kommt gewiss. Du fühlst dich sehr einsam, wenn du unten bist, nicht wahr? Flüstert mir Dora zu, den Arm um meinen Hals geschlungen. Wie kann es anders sein, mein liebes Herz, wenn ich deinen leeren Sessel sehe? Meinen leeren Sessel. Sie ruht eine kleine Weile stumm an meiner Brust. Und du vermissest mich wirklich, Dodie? Und sie blickt auf und lächelt mich freundlich an. Mich armes, leichtsinniges, dummes Ding. Mein lieber Mann, ich bin so froh und doch so traurig. Und sie drängt sich dichter an mich und umschlingt mich mit ihren Armen. Sie lacht und schluchzt und ist dann ganz ruhig und glücklich. Ganz glücklich, sagt sie. Ich lasse Agnes zärtlichst grüßen und ihr sagen, dass mir sehr viel daran liegt, sie zu sprechen, und weiter will ich nichts mehr. Außer wieder gesund werden, Dora. Ach, Dodie, manchmal glaube ich, du weißt, ich war von jeher ein einfältiges Ding, dass das nie geschehen wird. Sag das nicht, Dora, denke nicht an so etwas, Herzensschatz. Gewiss nicht, wenn ich kann, Dodie, aber ich bin sehr glücklich, wenn du dich auch so einsam fühlst vor dem leeren Sessel deines kindischen Frauchens. Es ist Nacht und ich bin noch bei ihr. Agnes ist angekommen und einen ganzen Tag und einen Abend bei uns gewesen. Sie, meine Tante und ich haben Dora seit dem Morgen Gesellschaft geleistet. Wir haben nicht viel geredet, aber Dora war immer zufrieden und heiter. Wir sind jetzt allein. Weiß ich jetzt, dass mein kindisches Frauchen mich verlassen wird? Man hat mir gesagt, was meinen Gedanken nicht neu war, aber ich bin im Herzen nicht von der Wahrheit überzeugt. Ich kann es nicht glauben. Ich bin viele Male des Tages still weggegangen und habe allein geweint. Ich habe an ihn gedacht, der darüber weinte, dass der Tod die Menschen scheidet. Ich habe an die ganze schöne und barmherzige Legende gedacht. Ich habe versucht, mich in das Schicksal zu fügen und mich zu trösten. Und es ist mir, wenn auch unvollkommen, gelungen. Aber immer noch will die Überzeugung in mir nicht festen Fuß fassen, dass das Ende da ist. Ich halte ihre Hand in meiner, ich halte ihr Herz in meinem, ich sehe ihre Liebe zu mir in aller ihrer Kraft. Ich kann einen letzten schwachen Schimmer von Glauben, sie sei noch zu retten, nicht ausschließen. Ich will dir etwas sagen, Dodie. Ich will dir etwas sagen, woran ich in der letzten Zeit gedacht habe. Wirst du nicht böse darüber sein? Fragt sie mit einem bittenden Blick. Böse sein, Liebling. Weil ich nicht weiß, was du davon denken wirst oder was du manchmal gedacht haben magst. Vielleicht hast du oft dasselbe gedacht. Dodie, ich fürchte, ich war zu jung. Ich lege mein Gesicht auf das Kissen neben sie und sie blickt mir in die Augen und spricht sehr leise. Allmählich, wie sie weiterredet, fühle ich mit blutendem Herzen, dass sie von sich wie von einer Verstorbenen spricht. Ich fürchte, Liebling, ich war zu jung. Ich meine nicht bloß an Jahren, sondern auch an Erfahrung und an allem. Ich war ein junges, kindisches Geschöpf. Ich fürchte, es wäre besser gewesen, wenn wir uns nur wie Kinder geliebt und einander wieder vergessen hätten. Ich kann mich nicht von dem Gedanken trennen, dass ich noch nicht reif war, deine Gattin zu werden. Ich versuche, meine Tränen zurückzudrängen und antworte, ach, liebe Dora, so reif wie ich war, ein Ehemann zu werden. Das weiß ich nicht, sagt sie mit ihrer alten Gewohnheit, die Locken zu schütteln. Vielleicht, aber wenn ich besser gepasst hätte zum Heiraten, so hätte ich dich auch geeigneter dazu machen können. Dann bist du auch sehr gescheit. Und ich war es nie. Wir waren sehr glücklich miteinander, meine süße Dora. Sehr, sehr glücklich. Aber im Laufe der Jahre würde mein lieber Junge seines kindischen Frauchens überdrüssig geworden sein. Sie hätte immer weniger und weniger zu seiner Lebensgefährtin gepasst. Er hätte immer mehr und mehr empfunden, was ihm zu Hause fehlte. Sie würde nie anders geworden sein. Es ist besser so, wie es ist. Ach, liebste, liebste Dora, sprich nicht so zu mir. Jedes Wort klingt wie ein Vorwurf. Nein, keine Silbe, gibt sie zur Antwort und küsst mich. Ach, mein Liebling, du verdientest nie einen Vorwurf und ich liebte dich zu sehr, als dass ich dir je im Ernst hätte einen machen können. Das war mein einziges Verdienst, außer dass ich hübsch war. Wenigstens hieltest du mich dafür. Ist es einsam unten?
2: Sehr, sehr.
0: Weine nicht. Steht noch mein Sessel dort, auf seiner alten Stelle? Oh, wie mein armer Junge weint. Still, still. Nun versprich mir noch eins. Ich möchte mit Agnes reden. Wenn du hinuntergehst, schick sie zu mir herauf und während ich mit dir spreche, lass niemand herein, nicht einmal die Tante. Ich will mit Agnes allein reden. Ich verspreche ihr, es sofort zu tun, aber ich kann mich in meinem Schmerz nicht von ihr losreißen. Ich sagte, es ist besser, wie es ist, flüstert sie in meinen Armen. Ach, Dodi, in einigen Jahren hättest du dein kindisches Frauchen nicht mehr so lieb haben können wie jetzt, und sie hätte deine Geduld und Liebe so hart auf die Probe gestellt, dass du sie nicht mehr hättest halb so lieben können. Ich weiß, ich war zu jung und kindisch. Es ist viel besser so, wie es ist. Agnes ist unten, als ich in die Wohnstube trete und ich richte den Auftrag aus. Sie geht hinauf und lässt mich allein mit Chip. Seine chinesische Pagode steht neben dem Kamin und er liegt auf seiner Flanelldecke und sucht winselnd einzuschlafen. Der Vollmond scheint hell und klar. Wie ich in die Nacht hinausblicke, da fließen meine Tränen, und mein ungeschultes Herz wird schwer, schwer geprüft. Ich setze mich ans Feuer und denke mit Reue an all jene heimlichen Gefühle, die ich während meiner Ehe empfunden habe. Ich denke an jede Kleinigkeit, die zwischen mir und Dora vorgefallen ist, und fühle die Wahrheit, dass Kleinigkeiten die Summe des Lebens ausmachen. Und immer steigt aus dem Meer meiner Erinnerungen das Bild des lieblichen Kindes auf, wie ich sie zuerst kennenlernte, verschönt durch unsere jugendliche Liebe, mit all den Reizen geschmückt, an denen eine solche Liebe so reich ist. Würde es in der Tat nicht besser gewesen sein, wenn wir wie Kinder einander geliebt und wieder vergessen hätten? Wie die Zeit hingeht, weiß ich nicht, bis mich der alte Gefährte meines kindischen Frauchens aus meinen Gedanken aufschreckt. Ruheloser noch als vorhin kriecht er aus seiner Hütte heraus und schleppt sich nach der Tür und winselt und will hinaufgelassen werden. Heute Nacht nicht, Chip, heute nicht. Er schleicht langsam zu mir zurück, leckt mir die Hand und sieht mich mit seinen glanzlosen Augen an. O Chip, vielleicht nie, nie wieder. Er legt sich zu meinen Füßen nieder, streckt sich aus wie zum Schlafen und ist mit einem Winseln tot. Ach Agnes, sieh, sieh hier! Und ihr Gesicht, so voll Mitleid und Gram, von Tränen überströmt, der stumme, schreckliche Blick und die feierlich nach oben deutende Hand. Agnes, es ist vorbei. Es wird Nacht vor meinen Augen, und für eine Zeit lang ist alles aus meinem Gedächtnis ausgelöscht.
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0: Kapitel 54 Mr. Micawbers Geschäfte. Ich will nicht auf die Schilderung meines Gemütszustandes während der Last meines Kummers eingehen. Ich kam zu einem Punkt, wo ich glaubte, jedes künftige Glück sei mir verschlossen, die Energie und Tätigkeit meines Lebens seien zu Ende und mir bliebe kein anderer Zufluchtsort mehr übrig als das Grab. So dachte ich freilich nicht in den ersten erschütternden Augenblicken meines Schmerzes. Diese Gedanken wuchsen erst allmählich heran. Wenn die Ereignisse, die ich jetzt erzählen will, sich nicht in der Weise verdichtet hätten, dass sie zuerst meinen Schmerz verwirrten, um ihn dann noch zu steigern, so hätte ich möglicherweise sofort in diesen Zustand verfallen können. Aber so trat eine Zwischenzeit ein, ehe ich mir meines Schmerzes vollständig bewusst wurde. Eine Zwischenzeit, in der ich sogar glaubte, das schlimmste Weh sei vorüber, und wo es für mich ein Trost war, in Gedanken bei all dem Unschuldigen und Schönen in der zärtlichen Geschichte, die jetzt für immer zu Ende war, zu verweilen. Wann zuerst der Vorschlag auftauchte, ich sollte Wiederherstellung meines Seelenfriedens in Ortsveränderung und Abwechslung suchen oder eine große Reise machen, weiß ich nicht mehr genau. Agnes Geist durchdrang so sehr alles, was wir dachten, sagten, taten in jener Zeit des Kummers, dass ich wohl recht haben werde, wenn ich den Plan ihrem Einflusse zuschreibe. In der ganzen Schmerzenszeit waltete sie wie eine Heilige in dem verödeten Haus. Als der Engel des Todes damals niederstieg, da schlummerte mein kindisches Frauchen lächelnd an ihrer Brust ein. Aus meiner Ohnmacht erwachte ich zu einem Bewusstsein ihrer teilnehmenden Tränen, ihrer Worte der Hoffnung und des Friedens, ihres sanften Antlitzes, das sich wie aus einer reineren und dem Himmel näheren Region über mein ungeschultes Herz beugte und seinen Schmerz linderte. Ich sollte auf den Kontinent reisen. Das schien allgemeiner Beschluss zu sein. Nachdem die Erde die sterblichen Überreste meiner hingegangenen Gattin bedeckte, wartete ich nur noch auf das, was Mr. Micawber die endliche Pulverisierung Heaps nannte, und auf die Abfahrt der Auswanderer. Auf Traddles Ersuchen, der sich in dieser Zeit als der beste und aufopferndste Freund bewährte, kehrten wir nach Canterbury zurück, nämlich meine Tante, Agnes und ich. Wie vorher festgesetzt, begaben wir uns unmittelbar nach Mr. Micawbers Wohnung, denn dort und in Mr. Wickfields Haus hatte mein Freund seit der großen Explosion ununterbrochen gearbeitet. Als Mrs. Micawber mich in Trauerkleidern eintreten sah, war sie sichtlich ergriffen. »Nun, Mr. und Mrs. Micawber«, nahm meine Tante sogleich das Wort, als wir uns gesetzt hatten, »haben Sie sich meinen Vorschlag wegen des Auswanderns überlegt?« »Verehrteste Madam«, entgegnete Mr. Micawber, »ich kann dem Schluss, zu dem Mrs. Micawber, ihr ergebenster Diener und unsere Kinder, alle für einen und einer für alle gekommen sind, nicht besser ausdrücken als mit den Worten eines berühmten Dichters: Es harret das Boot am Strande und das Schiff schwankt auf dem Meer. Das ist recht, sagte meine Tante. Ich verspreche mir das denkbar Beste von Ihrem vernünftigen Entschluss. Madame, Sie erweisen uns außerordentlich viel Ehre. Er nahm ein Blatt Papier zur Hand. Was den pekuniären Beistand betrifft, der uns instand setzen soll, unseren gebrechlichen Nachen in die See der Unternehmung stechen zu lassen, so habe ich diesen wichtigen Geschäftspunkt in reichliche Erwägung gezogen und möchte Solawechsel mit 18, 24 und 30 Monaten Ziel vorschlagen. Meine ursprüngliche Proposition war 12, 18 und 24 Monate Ziel, aber ich bin nicht ohne Besorgnis, ob ein solches Arrangement genügend Zeit gibt, bis zum Augenblick, wo sich etwas findet. Es wäre wohl möglich, sagte Mr. Micawber mit einem Blick, als habe er einige hundert Äcker trefflich angebauten Landes um sich, dass zur Verfallszeit des ersten Papieres die Ernte noch nicht gut ausgefallen oder unter Dach und Fach ist. Wenn ich nicht irre, sind Arbeiter in dem Teil unserer Kolonien, den das Geschick uns vorschreibt, dem üppigen Boden die Frucht zu entwinden, manchmal schwierig zu erlangen. Richten Sie es sich ganz ein, wie Sie wollen, sagte meine Tante. Madam, Mrs. Micawber und ich empfinden aufs Tiefste die außerordentliche Güte unserer Freunde und Gönner. Ich wünsche vor allen Dingen als Geschäftsmann hinsichtlich Pünktlichkeit makellos dazustehen. Da wir jetzt ein ganz neues Blatt im Leben umzuwenden im Begriffe stehen und zurückgetreten sind, um einen Anlauf von nicht unbedeutender Länge zu nehmen, so gebieten wir das Gefühl der Selbstachtung und außerdem das Bestreben, meinem Sohne ein Beispiel zu geben, dass dieses Arrangement getroffen werde, wie es Männern geziemt. Ich weiß nicht, ob Mr. Micawber eine besondere Bedeutung auf diese letzte Phrase legte, aber sie schien ihm außerordentlich zu gefallen und er wiederholte mit bedeutungsvollem Räuspern, wie es Männern geziemt. Ich schlage also Wechsel vor, eine Einrichtung der merkantilen Welt, die, wenn ich nicht irre, wir ursprünglich den Juden verdanken, die seitdem verteufelt viel mit diesen Dingen zu tun gehabt zu haben scheinen, weil Wechsel begehbar sind. Aber wenn ein Dokument anderer Art vorgezogen werden sollte, so würde ich mich glücklich schätzen, ein solches auszustellen, wie es Männern geziemt. Meine Tante bemerkte, dass in einem Fall, wo beide Parteien sich so gut verstünden, ein Punkt wie dieser keine Schwierigkeiten machen könnte. Mr. Micawber war ganz ihrer Meinung. »Was unsere häuslichen Vorbereitungen, Madam, betrifft«, sagte er mit einigem Stolz, »so bitte ich, dieselben auseinandersetzen zu dürfen.« Meine älteste Tochter besucht um 5 Uhr jeden Morgen ein benachbartes Etablissement, um die Kunst des Melkens zu erlernen. Meine jüngeren Kinder haben den Umständen angemessen die Lebensgewohnheiten der in den ärmeren Teilen der Stadt gehaltenen Schweine und Hühner zu beobachten, eine Beschäftigung, von der sie zu 2 verschiedenen Malen nach Hause gelangten, indem sie nur mit knapper Not dem Tode durch überfahren werden entrannen. Ich selbst habe seit voriger Woche meine Aufmerksamkeit der Bäckerei zugewendet und mein Sohn Wilkins ist mit einem Knüppel ausgezogen, um Vieh zu treiben, soweit seine freiwilligen Dienste von den wettergebräunten Mietlingen, unter deren Aufsicht das Vieh steht, angenommen wurden, was, wie ich leider nicht zum Lobe der menschlichen Natur sagen kann, nicht oft geschah. Kurz, sie gaben ihm unter Flüchen zu verstehen, er solle sich packen. »Das ist ja alles vortrefflich«, sagte meine Tante ermutigend, »und Mrs. Micawber ist gewiss auch tätig gewesen.« »Verehrteste Madam«, entgegnete Mrs. Micawber mit ihrer Geschäftsmiene, »ich erlaube mir zu gestehen, dass ich mich nicht mit den Fächern beschäftigt habe, die mit Ackerbau und Viehzucht unmittelbar in Verbindung stehen, obgleich ich recht gut weiß, dass sie meine Kräfte an dem fernen Strande in Anspruch nehmen werden.« Die Zeit, die ich von meinen häuslichen Verpflichtungen erübrigen konnte, habe ich benutzt, um mit meiner Familie in ausgedehntesten Briefverkehr zu treten, denn ich muss gestehen, dass die Zeit gekommen ist, wo das Geschehene begraben werden muss, wo meine Familie Mr. Micawber und er ihr die Hand reichen sollte, wo der Löwe sich friedlich niederlegt neben das Lamm. Ich stimmte ihr bei. In diesem Lichte wenigstens sehe ich die Sache, mein lieber Mr. Copperfield, fuhr sie fort. Als ich noch zu Hause bei Papa und Mama war, fragte Papa stets, wenn im häuslichen Kreise irgendetwas besprochen wurde, in welchem Lichte betrachtet Emma die Sache? Dass mein Papa zu parteiisch war, weiß ich, aber doch muss ich mir über einen Punkt, der die eingetretene Schroffheit zwischen Mr. Micawber und meiner Familie betrifft, notwendigerweise eine Meinung, und mag sie auch falsch sein, bilden. Sicherlich, das setze ich voraus, sagte meine Tante. So verhält es sich auch, stimmte Mrs. Micawber bei. Mögen nun auch meine Schlussfolgerungen falsch sein, meine persönliche Meinung geht dahin, dass die Kluft sich aus der Besorgnis meiner Familie herleitet, Mr. Micawber könnte pekuniäre Unterstützung verlangen. Ich kann nicht umhin zu befürchten, fuhr Mrs. Micawber mit einer Miene tiefer Weisheit fort, dass gewisse Mitglieder meiner Familie immerwährend in der Besorgnis schweben. Mr. Micawber könnte sie um ihren Namen angehen, ich meine nicht zu dem Zwecke, sie unseren Kindern bei der Taufe mitzugeben, sondern vielmehr, um sie unter Schuldverschreibungen zu setzen. Der außerordentlich scharfsinnige Blick, mit dem Mrs. Micawber diese Entdeckung hervorbrachte, als ob noch kein Mensch je an dergleichen gedacht hätte, schien meine Tante einigermaßen in Erstaunen zu setzen, und sie antwortete kurz: Freilich, Madam, im Grunde genommen sollte es mich nicht wundern, wenn Ihre Vermutung richtig wäre. Da Mr. Micawber nun am Vorabend seiner Befreiung von pekuniären Verbindlichkeiten steht, die ihn so lange gefesselt haben, und im Begriffe ist, einen neuen Lebensweg in einem Lande einzuschlagen, wo für seine Fähigkeiten die Bahn frei ist, so scheint es mir, dass meine Familie die Gelegenheit benutzen sollte, den ersten Schritt zu tun. Mein Wunsch wäre, eine Zusammenkunft zwischen Miss Corber und meiner Familie bei einem Festmahl auf Kosten meiner Familie zu bewerkstelligen. Es wäre ihm hierbei Gelegenheit geboten, nach einem Toaste, den ein angesehenes Mitglied meiner Familie auf seine Gesundheit und Wohlfahrt auszubringen hätte, seine Ansichten zu entwickeln. Meine Liebe, unterbrach Mr. Micawber ein wenig hitzig, es dürfte besser sein, wenn ich mich sofort deutlich dahin erkläre, dass meine Ansichten, wenn ich sie der versammelten Familie verkünden sollte, wahrscheinlich beleidigender Natur sein würden. Denn meiner Meinung nach besteht deine Familie im Allgemeinen aus impertinenten Snobs und im Einzelnen aus unverschämten Flegeln. Micawber, nein, du hast sie und sie haben dich nie verstanden. Mr. Micawber hustete. Sie haben dich nie verstanden, Micawber. Sie mögen dessen nicht fähig sein. Dann ist aber das ein Unglück für sie und ich kann ihr Unglück nur beklagen. Es tut mir von Herzen leid, meine liebe Emma, bekannte Mr. Micawber reuig, dass ich mich zu Äußerungen habe hinreißen lassen, die den Anschein starker Ausdrücke tragen mögen. Ich wollte weiter nichts sagen, als dass ich England verlassen kann, ohne von der Gunst deiner Familie beglückt zu werden, kurz, dass ich vorziehe, auf eigene Kraft meine Wege zu gehen. Sollten Sie sich denn noch herablassen, auf unsere Zuschriften zu antworten, was unsere gemeinschaftliche Erfahrung sehr unwahrscheinlich macht, so sei es ferne von mir, deinen Wünschen irgendwie Hemmnisse in den Weg zu legen. Da diese Angelegenheit damit in Frieden beigelegt war, reichte er seiner Gattin den Arm und äußerte mit einem Blick auf einen Berg von Papieren, der vor Traddles auf dem Tische lag, dass sie uns jetzt verlassen wollten. »Lieber Copperfield«, begann Traddles, als sie fort waren, und lehnte sich in seinem Stuhl zurück und sah mich mit einem Mitgefühl an, das seine Augenlider rötete und sein Haar nach allen Richtungen zu Berge stehen machte. »Ich entschuldige mich nicht bei dir, wenn ich dir mit Geschäftsangelegenheiten komme, da ich weiß, wie sehr die Sache zu deiner Zerstreuung dienen wird. Lieber Freund, ich hoffe, du bist nicht zu abgespannt.« »Nein«, sagte ich nach einer Pause, »wir haben mehr Ursache, an meine Tante zu denken als an jeden anderen. Du weißt, wie viel sie getan hat.« »Gewiss, gewiss, wer könnte das vergessen? Aber das ist noch nicht alles. Während der letzten 14 Tage hat irgendein neuer Kummer sie heimgesucht. Und täglich war sie in London und manchmal ging sie sehr früh aus und kam erst abends wieder. Gestern, Traddles, kam sie trotz der bevorstehenden Reise hierher erst kurz vor Mitternacht nach Hause. Du weißt, wie viele Rücksichten sie immer auf andere nimmt. Sie will mir die Ursache ihres Kummers nicht sagen.« Meine Tante, sehr blass und mit tiefen Gramesfurchten im Gesicht, saß unbeweglich da, bis ich fertig war. Dann rollten Tränen über ihre Wangen und so legte ihre Hand auf meine. »Es ist nichts, Trot. Es ist nichts. Es ist vorbei. Ich werde dir bald alles erzählen. Jetzt, liebe Agnes, wollen wir uns an die Geschäfte machen. Ich muss Mr. Micawber die Gerechtigkeit widerfahren lassen«, fing Traddles an, »dass er der unermüdlichste Arbeiter ist, wenn es gilt, für andere tätig zu sein. Ein solcher Mensch ist mir noch nie vorgekommen. Wenn er es immer so getrieben hat, müsste er, nach dem Maße der geleisteten Arbeit zu schließen, gegen 200 Jahre alt sein. Die Aufregung, in die er sich immer versetzt hat, die alles andere vergessende und leidenschaftliche Weise, mit der er Tag und Nacht Akten und Bücher durchstöberte, die Unzahl Briefe, die er mir aus Mr. Wickfields Expedition geschickt oder über den Tisch gereicht hat, während er mir viel leichter alles hätte mündlich sagen können, sind wunderbar.« »Ja, die Briefe«, rief meine Tante, »ich glaube, er träumt sogar in Briefen.« »Auch Mr. Dick hat Wunderbares geleistet«, fuhr Traddles fort, »von dem Augenblick an, wo er Uriah Heep, den er in einer so scharfen Aufsicht hielt, wie wohl noch nie ein Mensch jemand anderen, nicht mehr zu bewachen brauchte, widmete er sich ganz Mr. Wickfield, und sein rastloses Streben, uns bei unseren Nachforschungen von Nutzen zu sein, die großen Dienste, die er uns mit Auszüge machen, abschreiben, herbeiholen und forttragen von Akten geleistet hat, waren für uns ein wahrer Sporn.« »Dick ist ein höchst bemerkenswerter Mensch«, rief meine Tante aus. »Ich habe das immer gesagt, Trot, du weißt es.« »Und Ihnen, Miss Wickfield, freut es mich, sagen zu können«, fuhr Traddles mit größtem Taktgefühl und Ernst fort, »dass sich das Befinden Mr. Wickfields in Ihrer Abwesenheit bedeutend gebessert hat. Befreit von dem Albdruck und den schrecklichen Besorgnissen, die ihn nicht verlassen wollten, ist er kaum mehr zu erkennen. Zuweilen stellt sich sogar seine sehr geschwächte Gedächtniskraft wieder ein, sowie die Fähigkeit, seine Aufmerksamkeit auf gewisse Punkte in geschäftlichen Angelegenheiten konzentrieren zu können. So sah er sich in den Stand gesetzt, bei der Aufklärung einer Sache mitzuwirken, die wir ohne seinen Beistand wohl kaum hätten ins Reine bringen können. Doch genug von alledem, sonst werde ich nie fertig. Wir wollen einmal sehen, sagte er und kramte in den Papieren auf dem Tisch. Nachdem wir die vorhandenen Kapitalien und eine Unmasse unabsichtlicher Verwirrungen und ebenso viel absichtlicher Irrtümer und Verfälschungen in Ordnung gebracht haben, können wir als ausgemacht annehmen, dass Mr. Wickfield sein Geschäft ohne Defizit zu liquidieren imstande ist. Gott sei gepriesen, rief Agnes voll Innigkeit aus. Aber, fuhr Traddles fort, der zu seinem Lebensunterhalt unentbehrliche Überschuss, selbst den Erlös aus dem Hausbesitz, mit eingerechnet wäre so unbedeutend, wahrscheinlich kaum ein paar hundert Pfund, dass man bedenken muss, Miss Wickfield, ob er nicht lieber die Verwaltung der Grundstücke, die er so lange innehatte, behalten sollte. Seine Freunde könnten ihm jetzt, wo er frei ist, mit Rat zur Seite stehen. Sie selbst, Miss Wickfield, Copperfield, ich habe es mir überlegt, Trotwood, sagte Agnes und sah mich an, und fühle, dass es besser nicht sein sollte, ja nicht sein darf, selbst nicht auf die Empfehlung eines Freundes hin, dem ich so viel verdanke. Ich will nicht sagen, dass ich es empfehle, bemerkte Traddles. Ich hielt es nur für meine Pflicht, es zu erwähnen. Weiter nichts. Es freut mich, dass das auch Ihre Ansicht ist, entgegnete Agnes ruhig. Denn es gibt mir die Hoffnung, ja fast die Versicherung, dass wir ganz gleich über die Sache denken. Lieber Mr. Traddles und lieber Trotwood, da mein Papa jetzt in Ehren frei ist, was könnte ich noch weiter wünschen? Meine Sehnsucht war, ihm, wenn er nur erst einmal aus der Verstrickung befreit sein würde, einen kleinen Teil der Liebe und Sorgfalt, die ich ihm schulde, abstatten zu können und ihm ein Leben zu weihen. Viele Jahre lang war das Ziel meiner Hoffnungen. Unsere Zukunft ganz auf mich zu nehmen, wird mein höchstes Glück sein. Hast du schon darüber nachgedacht, wie du es anfangen willst, Agnes? Oft. Ich habe deswegen keine Sorge, lieber Trotwood. Ich bin meines Erfolges sicher. So viele Leute kennen mich hier und sind mir freundlich gesinnt, dass ich mir darum nicht bangt. Vertraue mir ruhig. Unsere Bedürfnisse sind nicht groß. Wenn ich das liebe alte Haus als Schule einrichte, werde ich beschäftigt und glücklich sein. Die ruhige Innigkeit ihrer klaren Stimme erinnerte mich so lebhaft an das liebe alte Haus und meine einsam gewordene Wohnung, dass ich kein Wort sprechen konnte. Traddles tat, als ob er unter den Papieren herumkrame. »Jetzt, Miss Trotwood, kommt Ihr Vermögen an die Reihe.« »Gut, gut«, seufzte meine Tante. »Ich habe weiter nichts darüber zu sagen, als dass ich es ertragen kann, wenn es verloren ist.« und mich freuen würde, wenn es nicht so ist. Ursprünglich waren es 8.000 Pfund, glaube ich. Stimmt. Ich kann nicht mehr als 5 finden. Traddles machte eine nachdenkliche Miene. 1.000, fragte meine Tante mit ungewöhnlichem Gleichmut, oder nur Pfund? 5.000 Pfund. Mehr waren es auch nicht. 3.000 Pfund Konsols verkaufte ich nämlich selbst. 1.000, um deinen Lehrbrief zu bezahlen, Trott. Die beiden anderen habe ich noch. Als ich den Rest verlor, hielt ich es für klug, von dieser Summe nichts zu sagen und sie insgeheim, falls böse Zeiten kommen sollten, aufzusparen. Ich wollte sehen, wie du die Prüfung bestehen würdest, Trott. Und du hast sie wacker bestanden, voll Ausdauer und Selbstverleugnung. Auch Dick. Sprech nicht mit mir, denn meine Nerven sind etwas angegriffen. Niemand würde ihr das geglaubt haben, wer sie in so aufrechter Haltung und die Arme verschränkt dasitzen gesehen hätte. Sie besaß eine wunderbare Selbstbeherrschung. »Dann haben wir also das ganze Geld beisammen«, rief Traddles mit strahlendem Gesicht. »Ich will nicht, dass mir jemand gratuliert«, rief meine Tante. »Sie glaubten wohl, Mr. Wickfield hätte es unrechtmäßigerweise für sich verwendet«, fragte Traddles. »Natürlich, deswegen schwieg ich doch. Agnes, sprich kein Wort.« »Tatsächlich wurden die Papiere kraft ihrer Vollmacht verkauft, aber ich brauche nicht zu sagen, von wem und wer dazu die Unterschrift hergab. Der Schurke spiegelte Mr. Wickfield später vor, er habe mit dem Geld alle möglichen Ausfälle abgedeckt. Da Mr. Wickfield in seinen Händen schwach und hilflos war und ihnen später die Zinsen von dem angeblichen Kapital, das nach seiner Ansicht nicht mehr vorhanden war, bezahlte, machte er sich insofern leider zum Mitschuldigen und nahm zuletzt alle Schuld auf sich allein«, setzte meine Tante hinzu, »schrieb mir einen verrückten Brief, in dem er sich des Diebstahls und des unerhörtesten Unrechts zieh. Hierdurch veranlasst, besuchte ich ihn eines Morgens zeitig früh, ließ eine Kerze kommen, verbrannte den Brief und sagte ihm, er solle die Sache gefälligst schon seiner Tochter wegen geheim halten. Wenn irgendjemand von euch ein Wort zu mir spricht, gehe ich auf der Stelle fort.« Wir alle schwiegen, und Agnes bedeckte ihr Gesicht mit den Händen. »Also, lieber Freund Traddles«, fuhr meine Tante nach einer Pause fort, »haben Sie dem Hieb wirklich das Geld entwunden?« »Die Sache ist die: Mr. Micawber hatte ihn so vollständig an die Wand gedrückt und war immer mit so vielen neuen Beweisstücken bei der Hand, wenn ein schon vorhandenes nicht ausreichte, dass er uns nicht entrinnen konnte. Einen merkwürdigen Umstand muss ich übrigens erwähnen. Er hatte sich nämlich der Summe nicht nur aus Habsicht, sondern auch aus Hass gegen Copperfield bemächtigt. Er sagte es mir gerade heraus. Er äußerte, er hätte ebenso viel zum Fenster herausgeworfen, wenn er damit Copperfield einen Schaden hätte zufügen können.« »Aha«, sagte meine Tante, gedankenvoll die Stirn runzelnd und einen Blick auf Agnes werfend. »Und was ist aus ihm geworden?« »Ich weiß es nicht. Er hat mit seiner Mutter, die die ganze Zeit überwinselte, flehte und alles Mögliche verriet, die Stadt verlassen. Sie sind mit der Londoner Nachtkutsche abgereist, und weiter weiß ich nichts von ihnen, höchstens, dass seine Bösartigkeit gegen mich beim Abschied alles Maß überstieg. Er schien der Meinung zu sein, dass er mir kaum weniger Rache schulde als Mr. Micawber, was ich für ein wahres Kompliment halte, wie ich ihm auch sagte.« »Nimmst du an, dass er noch Geld hat?«, fragte ich. »Mein Gott, ja, wahrscheinlich«, entgegnete Traddles und wiegte mit ernster Miene den Kopf. »Auf eine oder die andere Art muss er wohl manches in die Tasche gesteckt haben. Aber ich glaube, du würdest finden, Copperfield, wenn du Gelegenheit hättest, seinen Lebenslauf zu verfolgen, dass diesen Menschen Geld nicht vor Missgeschick schützen wird. Er ist ein so eingefleischter Heuchler, dass er alles, was er verfolgt, auf krummen Wegen verfolgen muss. Das ist sein Lohn für den Zwang, den er sich auferlegte. Da er immer auf dem Boden kriecht, wenn er das eine oder andere kleine Ziel verfolgt, so muss ihm unterwegs alles vergrößert erscheinen, und er wird daher jeden hassen und im Verdacht haben, der in der unschuldigsten Weise zwischen ihn und sein Ziel tritt. So werden notwendigerweise seine Wege immer krummer und krummer werden beim geringsten Anlass. Er ist ein Ungeheuer an Niederträchtigkeit«, bemerkte meine Tante. »Das weiß ich nicht so genau«, meinte Traddles gedankenvoll. Viele Leute können sehr niederträchtig sein, wenn sie sich solchen Angewohnheiten einmal hingegeben haben. »Und was wird mit Mr. Micawber geschehen?« fragte meine Tante. »Ich muss wirklich Mr. Micawber mit hohem Lobe bedenken,« sagte Traddles heiter. »Ohne seine große Geduld und Ausdauer hätten wir nichts Nennenswertes erreichen können. Ich glaube, wir sollten nicht außer Acht lassen, dass Mr. Micawber Gutes um des Guten willen tat, denn wir müssen bedenken, wie teuer er sich sein Schweigen von Uriah Heep hätte erkaufen lassen können.« »Das ist auch meine Meinung«, sagte ich. »Wie viel wollen wir ihm also geben?«, fragte meine Tante. »Ehe wir dazu kommen«, sagte Traddles, ein wenig aus der Fassung gebracht, »dürfen leider bei der Schlichtung dieser schwierigen Angelegenheit zwei Punkte nicht außer Acht gelassen werden. Die Schuldverschreibungen, die Mr. Micawber für erhaltene Vorschüsse ausgestellt hat, müssen natürlich bezahlt werden«, fiel meine Tante ein. »Ich weiß nun aber nicht, wann sie fällig sind oder wer sie in der Hand hat, und ich fürchte, Mr. Micawber wird bis zu seiner Abreise beständig in Wechselhaft genommen werden. Dann müssen wir ihn eben in einem Fort wieder auslösen. Wie viel macht der ganze Betrag?« »Mr. Micawber hat die Geschäfte, er nennt sie nämlich Geschäfte, sorgfältig in ein Buch eingetragen«, gab Traddles lächelnd zur Antwort, »und sie machen zusammen 103 Pfund 3 Schilling aus.« »Nun, was wollen wir ihm mit Einschluss dieser Summe geben?«, fragte meine Tante. »Liebe Agnes, wir können ja später besprechen, wie wir die Summe unter uns teilen wollen. Wie viel also? 500 Pfund?« Traddles und ich stimmten diesem Vorschlag sofort bei. Die Familie sollte demgemäß, schlugen wir vor, Überfahrt und Ausrüstung frei und außerdem noch 100 Pfund bar erhalten. Mr. Micawbers Vorschläge hinsichtlich der Rückzahlung sollten ganz ernst genommen werden, da es wahrscheinlich für ihn gut sei, wenn er an das Vorhandensein dieser Verpflichtungen glaubte. Außerdem schlug ich vor, Mr. Peggotty, auf den man sich vollständig verlassen könnte, über Mr. Micawbers Charaktereigentümlichkeit einige Winke zu geben und ihm Vollmacht zu erteilen, unter Umständen Mr. Micawber nochmals 100 Pfund vorzuschießen. Mr. Micawber wollten wir von Mr. Peggottys Geschichte nur so viel erzählen, als uns angezeigt zu sein schien. Da Traddles jetzt wieder einen besorgten Blick auf meine Tante warf, erinnerte ich ihn an den zweiten und letzten der von ihm erwähnten Punkte. »Deine Tante und du müssen mich entschuldigen, Copperfield, wenn ich jetzt ein voraussichtlich peinliches Thema berühre,« sagte er mit Zögern, »aber ich muss es wohl tun. Wie du dich erinnern wirst, ließ Uriah eine drohende Anspielung auf den Gatten deiner Tante fallen.« Meine Tante, die ihre steife Haltung und ihre Fassung vollkommen beibehielt, nickte beistimmend. »Vielleicht war es nur eine bedeutungslose Impertinenz, Miss Trotwood.« »Nein.« »Sie verzeihen, es gibt also wirklich eine solche Person und sie ist in seiner Macht?« »Ja, mein Freund.« Traddles machte ein langes Gesicht und setzte uns auseinander, dass er nicht in der Lage gewesen sei, diese Angelegenheit ins Auge zu fassen, und Uriah Heep, über den wir keine Gewalt mehr hätten, würde uns, wo er könnte, natürlich schaden. Meine Tante schwieg, und wieder liefen Tränen über ihre Wangen. »Sie haben ganz recht«, sagte sie. »Es war sehr umsichtig von Ihnen gehandelt, dass Sie es zur Sprache brachten. Kann ich oder Copperfield etwas tun?« »Nichts. Ich danke Ihnen vielmals. Lieber Trot, es ist eine ungefährliche Drohung. Lassen Sie Mrs. und Mr. Micawber wieder herein. Und es soll jetzt niemand mit mir sprechen.« Damit strich sie ihr Kleid glatt und saß in aufrechter Haltung in ihrem Stuhl, die Augen auf die Türe geheftet.

Pünktlichkeitsgefühls, was das Anfangsstadium seiner Wechselgeschäfte betraf, bei, dass er sich nicht abhalten ließ, sofort in fröhlichster Erregung hinauszustürzen, um für seine Solawechsel die Stempel zu kaufen. Aber seine Freude erfuhr eine rasche Niederlage, denn ehe 5 Minuten vergangen waren, kehrte er in Gewahrsam eines Sheriffbeamten zurück und erklärte uns mit einer Flut von Tränen, dass alles verloren sei. Da wir auf dieses Ereignis, das wir natürlich Uriah Heep verdankten, vollkommen gefasst waren, bezahlten wir das Geld, und ehe noch weitere 5 Minuten vergingen, saß Mr. Micawber am Tisch und füllte die Stempelbogen mit einem Ausdruck unbeeinträchtigter Freude aus, den von allen Beschäftigungen nur noch das Punschbrauen hätte hervorbringen können. Es war ein ordentlicher Genuss zu sehen, wie er mit der Befriedigung eines Künstlers die Formulare ausfüllte, sie wie ein Gemälde kritisch vor sich hinhielt und mit ernstem Gesicht Notizen über Datum und Betrag in sein Taschenbuch schrieb. »Wenn es erlaubt ist, so möchte ich Ihnen den Rat geben, Sir«, sagte meine Tante, die ihm stillschweigend zugesehen hatte, »einer Beschäftigung wie diese für ewig abzuschwören.« »Madam, meine Absicht ist bereits, ein solches Gelübde auf die jungfräuliche Anfangsseite des Buchs der Zukunft einzutragen. Mrs. Micawber wird desgleichen tun. Ich hoffe zuversichtlich«, sagte er feierlich, »dass mein Sohn Wilkins nie vergessen wird, wie unendlich viel besser es ist, die Hände ins Feuer zu halten, als die Schlangen anzugreifen, die das Herzblut eines unglücklichen Vaters vergiftet haben.« Tief ergriffen und im Handumdrehen in ein Bild der Verzweiflung verwandelt, betrachtete Mr. Micawber die soeben fertig gewordenen Schlangen mit einem Blick düsteren Grauens, faltete sie zusammen und steckte sie in die Tasche. So schloss der Abend. Ermüdet von Sorge und Aufregung gedachten meine Tante und ich, am anderen Morgen nach London zurückzukehren. Wir hatten besprochen, dass die Micawbers nach Verkauf ihrer Sachen nachkommen und Mr. Wickfields Geschäfte so schnell wie möglich unter Traddles Leitung abgewickelt werden sollten, während Agnes bis zur Liquidation mit uns nach London ginge. Wir brachten die Nacht in dem alten Hause zu, das von der Anwesenheit Heeps befreit wie von der Pest gereinigt schien, und ich schlief in meinem alten Zimmer gleich einem schiffbrüchigen Wanderer, der glücklich heimgekehrt ist. Den Tag darauf begaben wir uns nach dem Landhäuschen meiner Tante, und als sie und ich vor dem Schlafengehen wie früher allein beisammen saßen, sagte sie: »Trot, willst du wirklich wissen, was mich in der letzten Zeit so bedrückt hat?« »Gewiss, Tante, wenn es jemals eine Zeit gab, wo du Kummer und Sorgen mit mir hättest teilen sollen, so ist es jetzt der Fall.« »Du hast Kummer genug gehabt«, sagte meine Tante liebreich, »und brauchtest nicht auch noch meine kleinen Schmerzen mitzutragen. Das waren die Gründe, Trot, weshalb ich sie dir geheim hielt. Das weiß ich wohl, aber sage es mir jetzt. Willst du morgen früh ein kleines Stück mit mir fahren?« »Natürlich.« »Um 9 Uhr also. Dann sollst du alles erfahren, Trot.« Um 9 Uhr stiegen wir also in eine Droschke und fuhren durch London, bis wir an eins der größeren Hospitäler gelangten. Vor der Tür stand ein einfacher Leichenwagen. Der Kutscher erkannte meine Tante und fuhr, ihrem Winke aus dem Droschkenfenster gehorsam, im Schritt voraus. Wir folgten. »Errätst du es jetzt, Trot? Er ist tot. Im Hospital gestorben?
Ja.

0: Sie saß unbeweglich neben mir, und wieder sah ich Tränen ihr über die Wangen laufen. Er war schon einmal dort, er kränkelte seit langer Zeit und war seit vielen Jahren ein gebrochener Mann. Als er erfuhr, dass keine Hoffnung mehr wäre, verlangte er nach mir. Er bereute sein früheres Leben, und sehr. Du gingst, Tante, ich weiß. Ich ging. Ich war seit der Zeit viel bei ihm. Er starb am Abend vor unserer Reise nach Canterbury. Meine Tante nickte. Niemand kann ihm mehr schaden. Es war eine leere Drohung. Wir ließen die Stadt hinter uns und fuhren nach dem Kirchhof Hornsey. Besser hier als mitten in den Straßen, sagte meine Tante. Er ist hier geboren. Wir stiegen aus und folgten dem einfachen Sarg in eine Ecke, wo er eingesegnet und in die Gruft gesenkt wurde. Heute sind 36 Jahre, lieber Trot, sagte meine Tante auf dem Rückweg nach dem Wagen, dass ich getraut wurde. Wir nahmen schweigend unsere Sitze wieder ein und saßen so lange Zeit nebeneinander, und sie hielt meine Hand in der ihrigen. Plötzlich brach sie in Tränen aus und sagte, er war ein schöner Mann, als ich ihn heiratete, und er hat sich sehr, sehr verändert. Ihre Ergriffenheit dauerte nicht lange, die Tränen schienen sie erleichtert und fast heiter gemacht zu haben. Ihre Nerven seien etwas angegriffen, sagte sie, sonst hätte sie sich nicht so schwach gezeigt. So kehrten wir zurück in ihr Häuschen in Highgate, wo wir folgenden kurzen Brief vorfanden, der mit der Morgenpost von Mr. Micawber eingetroffen war. Canterbury, Freitag. Verehrteste Madam und lieber Copperfield, das schöne Land der Verheißung, das sich noch vor kurzem am Horizont zeigte, ist wieder in undurchdringliche Nebel eingehüllt und für immer den Augen eines schiffbrüchigen Unglücklichen entrückt, dessen Schicksal besiegelt ist. Ein neuer Haftbefehl ist in seiner Majestät Hohem Gerichtshof zu King's Bench in Westminster in einer zweiten Sache Hieb contra Micawber erlassen worden, und der Beklagte in dieser Sache ist die Beute des in diesem Gerichtsbezirk amtierenden Sheriffs. Gekommen die Stunde, gekommen der Tag, wo des Feindes Massen dröhnen, Edwards stolzer Streitereien und der Knechtschaft Schmach. Dieser Haft anheimgefallen und einem raschen Ende entgegensehend, kann ich sagen, meine Uhr ist abgelaufen. Der Herr segne, segne sie. Wenn in späteren Jahren dereinst der neugierige Wanderer das den Schuldnern dieser Stadt zugewiesene Gefängnis durchstreift, so werden vielleicht seine Augen nachdenklich ruhen auf dem mit einem verrosteten Nagel in die Wand gekratzten bescheidenen Anfangsbuchstaben W.M. P.S. Ich mache den Brief wieder auf, um Ihnen mitzuteilen, dass unser gemeinsamer Freund Mr. Thomas Traddles, der uns noch nicht verlassen hat und sich dem Anscheine nach außerordentlich wohl befindet, die Schuld samt Kosten im Namen der edlen Miss Trotwood bezahlt hat und dass ich und meine Familie auf dem Gipfel irdischer Seligkeit schweben. W.M.
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0: Kapitel 55 Sturm. Ich komme jetzt zu einem Ereignis in meinem Leben, das so unauslöschlich, so erschütternd und auf so vielerlei Weise mit all dem verbunden ist, was diesen Seiten vorangegangen, dass ich es vom Anfang meiner Erzählung größer und größer werden und seinen Schatten schon in meinen Kinderjahren auf die Ereignisse fallen sah. Jahre nach seinem Geschehen habe ich noch oft davon geträumt. Oft bin ich aus dem Schlaf aufgefahren, so lebhaft von seinem Eindruck, dass ich die Wut des Sturms in der stillen Nacht noch in meinem Ohr brausen zu hören glaubte. Als die Zeit der Abfahrt des Auswandererschiffes nahte, kam eine gute alte Kindsfrau, die bei unserem ersten Zusammentreffen wegen meines Unglücks fast vor Schmerz aufgelöst war, nach London. Ich war beständig mit ihr, ihrem Bruder und den Micawbers, die ihnen sehr anhingen, beisammen. Aber Emily bekam ich niemals zu Gesicht. Eines Abends war ich mit Peggotty und ihrem Bruder allein. Wir sprachen von Ham. Sie erzählte, wie liebevoll er von ihr Abschied genommen und wie ruhig und männlich er alles ertragen hätte, und besonders in der letzten Zeit, wo er nach ihrer Meinung am härtesten geprüft worden sei. Es war dies ein Thema, von dem die gute Seele nie müde wurde zu erzählen. Meine Tante und ich räumten damals die beiden Landhäuser in Highgate, denn ich wollte ins Ausland reisen und sie ihr Haus in Dover wieder beziehen. Vorläufig logierten wir in einer Wohnung in Covent Garden. Als ich nach dem Gespräch an diesem Abend nach Hause ging und an Hams letzte Worte in Yarmouth dachte, wurde ich irr an meinem ursprünglichen Vorsatz, einen Brief für Emily zurückzulassen, wenn ich auf dem Schiffe Abschied von ihrem Onkel nehmen würde, und entschloss mich, lieber gleich selber an sie zu schreiben. Vielleicht, überlegte ich, wünscht sie nach Empfang meines Briefes ihrem unglücklichen ehemaligen Bräutigam ein Wort des Abschieds durch mich zuzuschicken. Diese Gelegenheit wollte ich ihr geben. Ich setzte mich daher vor dem Schlafengehen hin und wiederholte getreulich, wozu Ham mich beauftragt hatte. Ich legte den Brief auf den Tisch, damit er am nächsten Morgen abgeschickt werde, fügte ein paar Zeilen an Mr. Peggotty hinzu und ging mit Tagesanbruch zu Bett. Ich war angegriffener, als ich glaubte, und wachte nach einem unruhigen Schlummer erst spät am Vormittag auf. Die schweigende Anwesenheit meiner Tante am Bett weckte mich. Ich fühlte sie im Schlaf. »Lieber Trot«, sagte sie, als ich die Augen aufschlug, »ich konnte es nicht über mich bringen, dich zu stören. Mr. Peggotty ist da. Kann er heraufkommen?« Ich bejahte, und bald darauf trat er ein. »Master Davy«, sagte er, als wir uns die Hände geschüttelt, »ich habe Emily ihren Brief übergeben, und sie hat das hier geschrieben und mich gebeten. Sie möchten es lesen und, wenn nichts Verletzendes drin stünde, so gut sein und es überbringen.« »Haben Sie es gelesen?«, fragte ich. Er nickte mit bekümmerter Miene. Ich öffnete den Brief. »Ich habe deine Botschaft erhalten. Ach, was kann ich schreiben, um dir für deine unendliche Güte zu danken? Ich habe die Worte fest in mein Herz geprägt und werde sie dort bewahren bis zu meinem Tod. Es sind scharfe Dornen für mich, aber sie bringen mir auch Trost. Ich habe über ihnen gebetet, ach, so viel gebetet. Wenn ich sehe, wie du bist und wie der Onkel ist, kann ich mir denken, was Gott sein muss, und kann zu ihm rufen. Leb wohl auf immer, mein geliebter Freund. Leb wohl für immer in dieser Welt. In einer anderen, wenn mir vergeben wird, wache ich vielleicht auf als Kind und komme zu dir. Dank, tausendmal Dank und Segen. Leb wohl auf ewig.« Diese Worte, halb von Tränen verwischt, standen in dem Brief. »Kann ich sagen, dass Sie nichts Verletzendes darin finden und so gut sein wollen, die Besorgung zu übernehmen, Master Davy?« ganz gewiss. Aber ich denke eben, nun, Master Davy, ich denke eben, dass ich mich selbst nach Yarmouth begeben sollte. Es ist noch Zeit genug, bis ihr Schiff abfährt. Meine Gedanken sind so oft bei Ham in seiner Einsamkeit, und wenn ich Ihnen sagen kann, im Augenblick des Scheidens, dass ich ihm den Brief übergeben habe, wird das für Sie beide eine Wohltat sein. Eine Reise ist wenig mehr als eine Kleinigkeit für mich. Ich bin ruhelos, und es ist besser für mich, wenn ich äußerlich beschäftigt bin. Ich fahre noch heute Abend. Obgleich er sich eifrig bemühte, mir meine Absicht auszureden, so sah ich doch, dass er meiner Meinung war. Und wenn noch etwas mich hätte in meinem Vorhaben bestärken können, so würde diese Wahrnehmung genügt haben. Er ging auf meine Bitte nach dem Büro und bestellte für mich einen Vordersitz. Abends fuhr ich in der Postkutsche den Weg entlang, den ich schon unter so vielen Schicksalswechseln gereist war. »Kommt Ihnen der Himmel nicht sonderbar vor?« fragte ich den Kutscher auf der ersten Station hinter London. »Ich kann mich nicht entsinnen, ihn je so merkwürdig gesehen zu haben.« »Ich auch nicht, Sir. Das bedeutet Sturm, Sir. Es wird Unglück geben auf See, ehe viel Zeit vergeht.« Ein trübes, hier und da von Flecken, die wie der Rauch von feuchtem Holz aussahen, unterbrochenes Wirrwarr dahineilender Wolken, war in den seltsamsten Formen übereinander getürmt, so dass man sich in dem Gewölk größere Höhen vorstellen musste, als die Tiefe zwischen der Erde und den niedrigsten Wolken betrug. Kopfüber schien sich der Mond herabstürzen zu wollen, als ob er in diesem gräulichen Wirrwarr der Naturgesetze angsterfüllt den Weg verloren hätte. Es hatte den ganzen Tag über Wind geherrscht, und jetzt schwoll er immer mehr und mehr mit ungewöhnlich starkem Brausen an. Nach Verlauf einer weiteren Stunde war er noch bedeutend angewachsen, der Himmel sah noch trüber aus und es wehte scharf. Wie die Nacht weiter vorrückte und die Wolken allmählich ganz dicht den dunklen Himmel verhüllten, wurde der Sturm immer heftiger. Er nahm so zu, dass unsere Pferde sich kaum gegen ihn behaupten konnten. Manchmal in der Finsternis kehrten die Vorderpferde um und hielten plötzlich an, und oft schwebte die Kutsche in der größten Gefahr, umgeweht zu werden. Der Sturm trieb Wassergüsse vor sich her, die uns so schneidend trafen wie ein Regen von Stahl, und zuweilen mussten wir hinter den Bäumen oder Mauern Schutz suchen, weil es rein unmöglich war, ununterbrochen gegen das Wetter anzukämpfen. Als der Tag anbrach, schien der Sturm noch immer im Wachsen zu sein. Ich war in Yarmouth gewesen, als die Schiffer sagten, es wehe Kanonenkugeln, aber ich hatte nie so etwas Ähnliches erlebt. Wir erreichten Ipswich, es war schon sehr spät, denn wir mussten jeden Zoll Straße dem Sturme abbringen, und fanden auf dem Marktplatz einen Haufen Leute stehen, die aus Besorgnis, die Schornsteine könnten einstürzen, mitten in der Nacht aufgestanden waren. Einige erzählten uns, während auf dem Hofe die Pferde gewechselt wurden, ein Teil des bleiernen Daches sei von dem hohen Kirchturm herabgerissen und in eine Nebenstraße geworfen worden, die er jetzt versperrte. Andere hatten von Bauern aus benachbarten Dörfern gehört, er habe große Bäume aus der Erde gerissen und ganze Schober von Getreide über Straßen und Felder gestreut. Und immer noch war der Sturm am Wachsen. Als wir dem Meere, von dem aus gewaltige Böen direkt auf die Küste wehten, näher kamen, wurde seine Gewalt immer schrecklicher. Lange, ehe wir die See erblickten, schmeckten wir den Schaum auf unseren Lippen wie einen gesalzenen Regen. Das Wasser war viele Meilen weit über die Dünen Yarmouths getreten, und jeder Teich und jede Pfütze trieben uns kleine brandende Wellen entgegen. Als wir das Meer zu Gesicht bekamen, erschienen uns die Wellen am Horizont, von dem wir zuweilen über dem wogenden Abgrund einen flüchtigen Blick erhaschen konnten, wie eine jenseitige Küste mit Türmen und Gebäuden. Als wir endlich in die Stadt einfuhren, traten die Leute an ihre Türen mit flatterndem Haar, gegen den Wind gestemmt und verwundert, dass die Post in einer solchen Unwetternacht gekommen war. Ich stieg in dem alten Gasthaus ab und wollte zur Küste eilen. Wankend kämpfte ich mich durch die mit Sand und Tang und Schaumflocken übersäte Straße, immer in Besorgnis, von niederstürzenden Ziegeln und Schieferplatten getroffen zu werden, und war genötigt, mich bei besonders stürmischen Ecken an entgegenkommenden Leuten festzuhalten. Als ich mich dem Strande näherte, sah ich, dass nicht nur die Seeleute, sondern vielleicht die Hälfte aller Bewohner der Stadt hinter Häusern lauerten. Manche, die sich das Meer ansehen wollten, wurden aus ihrer Bahn geworfen, wenn sie den Versuch machten, im Zickzack das schützende Versteck wieder zu gewinnen. Unter diesen Gruppen fand ich jammernde Frauen, deren Männer in Herings- und Austernbooten auf dem Meere waren und nur zu leicht untergegangen sein mochten, ehe sie einen sicheren Hafen hatten anlaufen können. Ergraute alte Schiffer standen unter ihnen und schüttelten ihr Kopf, wie sie von dem Wasser nach den Wolken blickten, und sprachen leise miteinander. Aufgeregte und besorgte Schiffseigner, Kinder, sich angstvoll zusammendrängend und gespannt in die Gesichter der Erwachsenen blickend, selbst handfeste Seeleute waren unruhig und voller Sorge und lugten aus ihren Verstecken mit ihren Fernrohren hervor, als ob sie einen Feind beobachteten. Als ich mich von der Verwirrung, in die mich der die Augen blendende Wind, der herumfliegende Sand und die Steine und das schreckliche Getöse versetzt hatten, so weit erholen konnte, dass ich einen Blick auf das Meer werfen konnte, da entsetzte mich seine Wut. Wenn die hohen Wasserwände herankamen und auf ihrem höchsten Punkte angelangt den Schaum zerschellten, da sah es aus, als vermöchte die kleinste der Wogen die ganze Stadt zu verschlingen. Wenn eine zurückweichende Welle mit dumpfem Brüllen wieder meerwärts rollte, grub sie im Strande tiefe Höhlen, als wollte sie die Erde unterwühlen. Wogen mit weißen Mähnen kamen herangedonnert und zerschellten, ehe sie den Strand erreichten, und jeder Teil des zerstückten Ganzen schien dessen volle gewaltige Wucht anzunehmen und eilte dahin, um der Teil des neuen Ungeheuers zu werden. Wogende Hügel wurden zu Tälern, durch die zuweilen ein einsamer Sturmvogel strich. Wogende Täler beugten sich zu Hügeln auf, Wassermassen erschütterten das Ufer mit dumpfem Getöse, jede Gestalt rollte, kaum gebildet, in wildem Tumulte weiter, Form und Platz verändernd und andere verdrängend. Das fantastische Ufer am Horizont mit seinen Türmen und Gebäuden stieg und sank, und dicht und schnell flog das Gewühl der Wolken dahin. Es kam mir vor, als bäume sich die ganze Natur auf. Da ich Ham nicht unter den Leuten an der Küste fand, ging ich nach seinem Hause. Es war verschlossen, und da niemand auf mein Klopfen antwortete, suchte ich die Werft auf, wo er arbeitete. Es hieß, er wäre nach Lowestoft gegangen, um eine plötzlich notwendig gewordene Arbeit zu übernehmen, und werde morgen bei Zeiten zurück sein. Ich verfügte mich wieder in das Gasthaus und versuchte zu schlafen, aber vergebens. Dann wusch ich mich und zog mich an, und es wurde 5 Uhr nachmittags. Ich hatte kaum einige Minuten im Kaffeezimmer am Kamin gesessen, als der Kellner hereintrat und mit der Ausrede, er wolle das Feuer schüren, mir erzählte, zwei Kohlenschiffe wären mit voller Bemannung wenige Meilen vom Ufer untergegangen und einige andere Schiffe seien in ihrem Fahrwasser zu sehen und kämpften hart und in großer Not, sich von den Klippen fernzuhalten. »Gnade Gott Ihnen und den armen Schiffern«, sagte er, »wenn noch eine Nacht kommt wie die letzte.« Ich war in sehr gedrückter Stimmung und fühlte mich sehr vereinsamt und wurde wegen Hams Abwesenheit von einer Sorge gequält, die recht grundlos schien. Die letzten Ereignisse hatten mich mehr, als ich glauben wollte, angegriffen, und ich war von dem langen Kampf mit dem heftigen Sturm ganz verwirrt. In meinen Gedanken und Erinnerungen herrschte ein Durcheinander, das mich den klaren Überblick über Zeit und Distanz verlieren ließ. Ich würde mich kaum gewundert haben, wenn ich auf einem Gange durch die Stadt jemand getroffen hätte, von dem ich gewiss wusste, dass er in London sein musste. Trotz aller Erinnerungen, die die Ortschaft in meinem Geiste erweckte, war ich sozusagen mit einer merkwürdigen Unaufmerksamkeit behaftet. In diesem Gemütszustand verknüpfen sich die schlimmen Nachrichten von den Schiffen ganz unwillkürlich mit meinen Besorgnissen um Ham. Ich bildete mir ein, er würde zu Wasser von Lowestoft zurückkehren und dabei ertrinken. So lebhaft war diese Einbildung in mir, dass ich noch vor dem Essen nach der Werft zu gehen beschloss, um den Werkmeister zu fragen, ob er Hams Rückkehr zu Wasser für wahrscheinlich halte. Wenn er mir den mindesten Grund dafür gäbe, wollte ich sofort nach Lowestoft fahren und Ham mit mir zurückbringen. Ich bestellte hastig das Essen und ging nach der Werft. Ich kam gerade noch zurecht, denn der Bootsbauer, eine Laterne in der Hand, schloss eben die Türe zu. Er lachte mir fast ins Gesicht, als ich ihm die Frage vorlegte, und sagte, kein Mann bei Sinnen werde bei solchem Sturm in See gehen, am wenigsten Ham Peggotty, der von Kindheit an Schiffer gewesen. Die Richtigkeit dieser Bemerkung, die ich schon vorher so vollkommen gefühlt einsehend, schämte ich mich ordentlich gefragt zu haben und ging nach dem Gasthof zurück. Fast schien es, als ob der Sturm noch stärker würde. Das Geheul und Gebrüll, das Klappern und Rasseln der Türen und Fenster, das Rumoren in den Schornsteinen, das Gefühl, als wanke das Haus, dessen Dach mich schützte, und das fürchterliche Tosen des Meeres waren noch schreckerregender als am Morgen. Außerdem hing eine große Dunkelheit ringsum, und das verlieh dem Sturm neue wirkliche und eingebildete Schrecken. Ich konnte nicht essen, ich konnte nicht stillsitzen und nicht ruhig bei irgendeiner Beschäftigung bleiben. Ein Etwas in mir, das leise dem Sturm draußen entsprach, stieg aus dem Abgrund meiner Erinnerung empor und machte mich unruhig. Aber bei all dem Wirrwarr meiner Gedanken stand meine Sorge um Ham immer im Vordergrund. Ich ließ das Essen fast unberührt und versuchte, mich mit ein paar Gläsern Wein zu stärken, vergebens. Ich verfiel vor dem Feuer in einen Halbschlummer, in dem ich weder das Bewusstsein des Aufruhrs draußen noch des Ortes, an dem ich mich befand, verlor. Über all dem lag ein unbestimmter, fremdartiger Schrecken, und als ich den Starrkrampf abschüttelte, der mich auf meinem Stuhle festhielt, da zitterte mein ganzer Körper vor gegenstandsloser, unerklärlicher Furcht. Ich ging auf und ab, versuchte einen Band alter Zeitschriften zu lesen, lauschte dem schrecklichen Tosen draußen und sah Gesichter, Landschaften und Gestalten im Feuer. Das regelmäßige Ticken der unbeirrbar gehenden Uhr an der Wand quälte mich dermaßen, dass ich beschloss, zu Bett zu gehen. Es war ein beruhigendes Gefühl zu wissen, dass einige Leute von der Bedienung im Gasthaus beschlossen hatten, bis zum Morgen aufzubleiben. Außerordentlich müde und abgespannt legte ich mich nieder, und sofort war dieser Zustand verschwunden. Ich war vollkommen wach und jeder Sinn schien doppelt empfänglich geworden. 2 Stunden lang lag ich da und hörte dem Brausen des Sturmes und des Meeres zu. Jetzt bildete ich mir ein, ich hörte auf der See draußen Jammergeschrei. Dann wieder, ich vernehme deutlich das Donnern der Signalkanonen und dann wieder das Zusammenstürzen von Häusern in der Stadt. Ich stand mehrere Male auf und schaute hinaus und konnte nichts sehen, als in den Fensterscheiben das Spiegelbild der Mattenkerze, die ich brennen gelassen, und meines eigenen erschrockenen Gesichts, das mir aus der schwarzen Nacht heraus entgegenstarrte. Endlich wuchs meine Ruhelosigkeit dermaßen, dass ich mich hastig in die Kleider warf und hinunterging. In der großen Küche, wo ich an der dunklen Decke Speckseiten und Zwiebelzöpfe von den Balken herabhängen sah, hatten sich die Wachgebliebenen um einen Tisch gedrängt, den man aus Furcht, der Kamin könnte herunterkommen, in die Nähe der Tür gerückt hatte. Ein hübsches Mädchen, das sich mit der Schürze die Ohren zugestopft und die Augen auf den Eingang gerichtet hielt, schrie laut auf, als sie mich erblickte, weil sie mich für einen Geist hielt. Die anderen hatten mehr Geistesgegenwart und waren froh, dass ihre Gesellschaft Zuwachs erhielt. Einer fragte mich in Bezug auf das Gespräch, das sie eben gehabt hatten, ob ich glaube, dass die Seelen der Besatzung der untergegangenen Kohlenschiffe im Sturme umgingen. Ich blieb wohl 2 Stunden unten. Der Sand, das Seegras und die Schaumflocken flogen vorbei, und ich musste Beistand rufen, um das Tor gegen den Wind wieder schließen zu können. Ein finsteres Düster herrschte in meinem einsamen Zimmer, als ich wieder zurückkehrte, aber ich war jetzt so müde, dass ich, als ich im Bette lag, wie von einem Turm in einen Abgrund hinunter in den tiefsten Schlaf fiel. Mir ist, als ob auch in meinem Traum, trotzdem ich von ganz anderen Orten und Umgebungen träumte, Sturm gewesen wäre. Endlich ging mir auch diese letzte schwache Verbindung mit der Wirklichkeit verloren, und ich stand mit 2 geliebten Freunden, wer sie waren, wusste ich nicht, bei der Belagerung einer Stadt mitten im Brüllen der Geschütze. Der Kanonendonner dauerte so lang und ununterbrochen fort, dass ich etwas nicht hören konnte, was mir jemand zurief, bis ich eine große Anstrengung machte und aufwachte. Es war hellichter Tag, 8 oder 9 Uhr. Der Sturm brüllte anstatt der Batterien und jemand klopfte an meine Tür und rief etwas. »Was gibt es?« fuhr ich auf. »Ein Schiff scheitert, dicht bei unserer Küste.« Ich sprang aus dem Bett und fragte, »was für ein Schiff?« »Ein Schoner aus Spanien oder Portugal mit Früchten und Wein. Schnell, Sir, wenn Sie es noch sehen wollen. Unten am Strande glauben Sie, es werde jeden Augenblick in Trümmer gehen.« Die aufgeregte Stimme eilte schreiend den Gang entlang. Ich warf mich so rasch wie möglich in die Kleider und lief auf die Straße. Eine Menge Leute rannten in allen Richtungen nach dem Strande. Ich folgte ihnen, überholte viele und bekam bald die rasende See zu Gesicht. Der Wind hatte ein ganz klein wenig nachgelassen, obgleich man es kaum merkte. Das Meer, von dem Sturm der ganzen vorigen Nacht aufgewühlt, war noch unendlich viel schrecklicher, als ich es zuletzt gesehen. Alles, was vom Wasser zu sehen war, machte den Eindruck, als ob es geschwollen sei. und die turmhohen Brandungswellen in endlosen Scharen einherjagen, sich überstürzen und auf den Strand losstürmen zu sehen, war grauenerregend. Die Anstrengung, etwas anderes als das Tosen des Sturmes und der Wellen zu vernehmen, das Menschengewühl und die unsägliche Verwirrung und mein erster, den Atem benehmender Versuch, mich gegen den Sturm zu behaupten, machten, dass ich im Anfang das Wrack nicht erblicken konnte und nur die schaumgekrönten Gipfel der großen Wogen sah. Ein halb angekleideter Schiffer neben mir deutete mit seinem nackten Arm, auf dem ein Pfeil tätowiert war, der in derselben Richtung wies, nach links. Da sah ich es, Gott im Himmel, dicht vor uns. Der Großmast war 6 oder 8 Fuß über Deck glatt abgebrochen und hing über Bord, umstrickt von einem Labyrinth von Segeln und Rahen, und die ganze Masse schlug, wie sich der Schoner mit unbegreiflicher Heftigkeit in den Wogen wälzte, mit der Seite auf die Wellen, als ob sie sich zerschmettern wollte. Die Besatzung war offenbar bemüht, den gebrochenen Mast zu kappen, denn wie das Schiff, das mit der Breitseite zum Land zulag, auf uns zutrieb, erkannte ich deutlich, wie die Mannschaft mit Äxten arbeitete. Besonders ein Mann mit langem Lockenhaar, der sich vor allen anderen hervortat. Dann ertönte ein lauter Schrei durch den Sturm hindurch vom Strande her. Eine gewaltige Sturzwelle schoss über das Schiff hinweg und riss Menschen, Spieren, Fässer, Planken, Schanzverkleidungen wie Spreu in die schäumenden Wogen. Der zweite Mast stand noch unter den Fetzen eines Segels und einem vom Sturm hin und her geworfenen Gewirr zerrissenen Tauwerks. Der Schoner war einmal auf den Grund gestoßen, wie mir der halbnackte Schiffer heiser ins Ohr rief, dann hatten ihn die Wellen wieder gehoben und noch einmal aufgestoßen. Soviel ich den Mann verstand, sagte er, das Wrack müsste mit der Mitte auseinanderbrechen, und ich konnte mir das leicht denken, denn es kämpfte und schlingerte so fürchterlich, dass kein Werk von Menschenhand es lange aushalten konnte. Wie er sprach, ertönte wieder ein lauter Schrei des Mitleids vom Strande her, und 4 Männer sah man mit dem Wrack aus der Tiefe emportauchen. Sie hatten sich an das Tauwerk des noch übrigen Mastes geklammert. Zu oberst erblickten wir die erbittert kämpfende Gestalt mit dem Lockenhaar. Es war eine Glocke auf dem Schiff, und wie es sich auf den Wogen wälzte, wie ein von der Verzweiflung des Wahnsinns gehetztes Geschöpf, bald das Deck in seiner ganzen Länge zeigend, wenn es sich der Küste zuneigte, und dann wieder nur den Kiel, wenn es sich überstürzte, da läutete die Glocke, und der Wind trug ihren Schall wie das Totengeläute dieser Unglücklichen zu uns herüber. Wieder verloren wir das Schiff aus den Augen und wieder stieg es empor. 2 Leute waren verschwunden. Die Aufregung am Strande nahm zu. Männer stöhnten und rangen die Hände. Frauen schrien vor Jammer und wandten ihr Gesicht ab. Einige rannten verzweifelt am Strande auf und ab und riefen um Hilfe, wo es keine gab. Ich war unter ihnen und flehte wie wahnsinnig eine Gruppe mir bekannter Seeleute an, diese 2 Unglücklichen doch nicht vor unseren Augen untergehen zu lassen. Sie gaben mir in einer aufgeregten Weise zu verstehen, ich weiß nicht wie, aber das Wenige, was ich hören konnte, war unzusammenhängend und kaum verständlich, dass das Rettungsboot schon vor 1 Stunde ausgesetzt worden sei, dass man aber nichts tun könne, dass Wahnsinn wäre, den Versuch zu machen, mit einem Tau auf das Schiff zu gelangen, um eine Verbindung mit der Küste dadurch zu bewerkstelligen. Da bemerkte ich, dass ein neues Bild die Leute am Strande in Bewegung setzte und sah sie Platz machen und Ham hervorstürzen. Ich lief zu ihm mit der ersten Absicht, meine Bitte um Hilfe zu wiederholen. So verstört ich aber auch über den mir neuen und schrecklichen Anblick des scheiternden Schiffes war, so erweckten mich doch die Entschlossenheit in seinem Gesicht und sein eigentümlicher Blick auf das Meer hinaus, genau derselbe Blick wie damals am Morgen nach Emlys Flucht, zur Erkenntnis der Gefahr, in die er sich begeben zu wollen schien. Ich hielt ihn mit beiden Armen zurück und bat die Seeleute, mit denen ich eben gesprochen, flehentlich nicht auf ihn zu hören, keinen Mord zu begehen und ihn nicht vom Strande fortzulassen. Wieder lief ein Schrei das Ufer entlang, und als wir nach dem Wrack blickten, sahen wir, wie die Rahe den unteren der beiden Männer Schlag für Schlag von seinem Halte wegriss und dann wie frohlockend die gewandte, erbittert kämpfende Gestalt, die noch allein am Maste festhielt, umflog. Gegen einen solchen Anblick und eine Entschlossenheit wie die des ruhigen, todesmutigen Menschen, der gewohnt war, in solchen Fällen der Hälfte der Anwesenden zu befehlen, hätte ich mit ebenso wenig Hoffnung kämpfen können wie gegen den Sturm. »Master Davy«, sagte er und ergriff lebhaft meine beiden Hände, »wenn mein Tid kamen, hätte ich nichts da wieder. Der Herr droben segne sie und alle. Fertig, Stürlüt! Ich gau!« Ich wurde freundlich, aber energisch beiseite geschoben, und die Leute hielten mich fest und stellten mir vor, soweit ich in meiner Verwirrung begreifen konnte, dass er entschlossen sei, mit oder ohne Unterstützung das Wrack zu erreichen und dass ich die Sicherheitsmaßregeln gefährden könnte, wenn ich mich jetzt störend einmischte. Ich weiß nicht, was ich antwortete und was sie wieder darauf sagten, aber ich sah, wie die Leute am Strande eilig hin und her liefen und mit starken Tauen von einer dort befindlichen Ankerwinde herbeieilten und in den Kreis der Männer traten, der Ham vor mir verbarg. Und dann sah ich ihn allein stehen in Seemannsjacke und Hosen, ein Tau in der Hand oder um den Arm geschlungen, ein zweites um den Leib befestigt, während verschiedene der besten Leute in geringen Entfernungen es festhielten und er es selbst auf dem Strande an dem Ufer entlang legte. Das Wrack zerschellte. Das konnte selbst mein ungeschultes Auge deutlich erkennen. Ich sah, wie es in der Mitte auseinanderbarst und dass das Leben des einzig Übriggebliebenen an einem Faden hing. Immer noch hielt der Mann sich fest. Er hatte eine merkwürdig rote Mütze auf dem Kopf, nicht wie eine Matrosenmütze, sondern von schönerer Farbe, und wie die wenigen Planken, die noch zwischen ihm und dem Tode aushielten, vor der Gewalt der Wogen erzitterten und sein Totengeläute im Voraus erscholl, da sahen wir alle, wie er uns mit der Mütze winkte. Ich sah es und glaubte, wahnsinnig zu werden, als seine Bewegung die Erinnerung an einen einst geliebten Freund deutlich in meiner Seele wachrief. Ham stand allein am Strand. Die Menge hinter ihm hielt den Atem an, und er beobachtete die Brandung, bis sich eine große Woge vom Strand zurückwälzte. Dann warf er einen Blick über die Schulter auf die, die das Tau hielten, das um seinen Leib befestigt war, und stürzte der Welle nach. Und einen Augenblick später sah man ihn mit den empörten Wogen ringen. Er stieg mit den Kämmen empor und sank in die Täler herab. Dann war er im Schaum verschwunden, und sie zogen hastig das Tau an. Er hatte sich verletzt. Ich konnte Blut auf seinem Gesicht sehen, aber er achtete nicht darauf. Er schien den Männern zu sagen, wie viel Spielraum sie lassen müssten, aus den Bewegungen seines Arms zu schließen, und stürzte sich wieder ins Meer. Und jetzt schwamm er nach dem Wrack, hob sich mit den Hügeln, sank hinunter mit den Tälern, verlor sich im tosenden Schaum, wurde nach dem Strand zurückgeworfen und wieder zum Schiffe zugetrieben, und kämpfte angestrengt und erbittert. Die Entfernung war unbedeutend, aber die Gewalt der Wogen und des Sturmes machten es zu einem Todeskampf. Endlich war er dem Wrack ganz nahe gekommen, so nahe, dass er es mit einer kräftigen Armbewegung mehr hätte erreichen können. Da wälzte sich eine hohe grüne Mauer küstenwärts über das Wrack hinweg. Er schien hineinzutauchen mit einer gewaltigen Anstrengung, und alles war verschwunden. Ein paar einzelne Trümmer sah ich im Meere wirbeln, wie wenn bloß ein Fass zerschellt wäre, als ich nach der Stelle eilte, wo sie das Tau einholten. Bestürzung lag auf jedem Gesicht. Sie zogen ihn vor meinen Füßen heraus, bewusstlos, tot. Sie trugen ihn nach dem nächsten Haus, und da mich jetzt niemand mehr fernhielt, blieb ich bei ihm, bis jedes Mittel, ihn wieder ins Leben zu rufen, versucht war. Aber die große Welle hatte ihn an eine Klippe geschleudert, und sein edles Herz stand still für immer. Als jede Hoffnung geschwunden und alles versucht war, da rief ein Fischer, der mich schon gekannt hatte, als Emily und ich noch Kinder waren, an der Tür flüsternd meinen Namen. »Sir«, sagte er, während Tränen über sein wetterhartes Gesicht liefen, das bis in die Lippenleichen blass war, »wollen Sie einmal herauskommen?« Die alte Erinnerung, die mir vorhin eingefallen, lag auch in seinem Blick. Entsetzt fragte ich ihn, auf seinem hingehaltenen Arm gestützt, »ist eine Leiche angeschwemmt worden?« »Ja, Sir.« »Kenne ich sie?« Er gab keine Antwort und führte mich zum Strande. Auf der Stelle, wo Emily und ich als Kinder Muscheln gesucht hatten, auf der Stelle, wo ein paar kleine Trümmer des in der vorigen Nacht vom Sturm zerstörten alten Bootshauses zerstreut lagen, unter den Trümmern des Herdes, den er geschändet, sah ich ihn mit dem Kopf auf dem Arme ruhend liegen, wie ich ihn so oft hatte in der Schule schlummern sehen.
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0: Kapitel 56: Die neue Wunde und die alte. O Steerforth, du hättest bei unserem letzten Zusammensein nicht zu sagen brauchen, denke an mich immer in der besten Weise. Ich hatte es immer getan und konnte es jetzt bei diesem Anblick anders werden. Sie holten eine Bahre und legten ihn darauf, deckten ihn mit einer Flagge zu und trugen ihn zu den Häusern hin. Die Männer, die ihn trugen, hatten ihn alle als heiteren und verwegenen Jüngling gekannt und waren oft mit ihm auf dem Meere gewesen. Sie trugen ihn durch das wilde Getöse, den einzig totenstillen Fleck inmitten des Tumultes, und brachten ihn zu der Hütte, wo der Tote lag. Aber als sie die Bahre auf der Schwelle niedersetzten, sahen sie einander an und an mich und flüsterten untereinander. Ich wusste warum. Es war ihnen, als sei es nicht recht, ihn in demselben stillen Zimmer ruhen zu lassen. Wir gingen in die Stadt und trugen die Leiche nach dem Gasthaus. Sobald ich meine Gedanken nur einigermaßen sammeln konnte, schickte ich nach Joram und bat ihm, einen Wagen zu bestellen, in dem ich die Leiche noch in der Nacht nach London schaffen könnte. Ich fühlte, dass die schwere Pflicht, seine Mutter auf die Schreckensbotschaft vorzubereiten, mir oblag, und ich wollte sie so getreulich wie möglich erfüllen. Ich wählte die Nacht zu meiner Reise, um weniger Aufsehen in der Stadt zu erregen. Obgleich es fast Mitternacht war, als ich mit dem Wagen den Hof des Gasthauses verließ, warteten noch viele Leute davor. An einzelnen Stellen, selbst eine Strecke weit auf die Landstraße hinaus, warteten noch andere. Aber endlich war ich allein mit der öden Nacht, das offene Land um mich her und der Asche meiner Jugendfreundschaft. Es war ein warmer Herbsttag gegen Mittag und welke Blätter bedeckten den Boden. Rot, gelb und braun gefärbt standen die Bäume, von der Sonne durchglänzt, da kam ich in Highgate an. Ich ging die letzte Viertelstunde zu Fuß, in Gedanken mit dem beschäftigt, was ich vorhatte, und ließ den Wagen mit der Leiche bis auf weitere Befehle Halt machen. Als ich das Haus erreichte, sah es aus wie immer. Kein Vorhang war aufgezogen und nichts regte sich auf dem stillen, gepflasterten Hof, von dem aus der gedeckte Gang zur Tür führte. Der Wind hatte sich ganz gelegt und alles war still. Ich hatte kaum den Mut zu läuten, und als ich es endlich tat, da war mir, als ob der Ton der Glocke schon meine Botschaft verriete. Das kleine Dienstmädchen kam mit dem Schlüssel in der Hand heraus, sah mich aufmerksam an, während sie aufschloss und sagte: »Ich bitte um Verzeihung, Sir, sind Sie unwohl?« Ich bin in großer Aufregung gewesen und sehr ermüdet. »Ist etwas vorgefallen, Sir? Mr. James?« »Still«, sagte ich. »Ja, es ist etwas vorgefallen, auf das ich Mrs. Steerforth vorzubereiten habe. Ist sie zu Hause?« Das Mädchen gab erschrocken zur Antwort, dass ihre Herrin sehr selten das Haus verlasse und selbst nicht im Wagen, und dass sie keine Gesellschaft empfange, mich aber gewiss vorlassen würde. Sie wäre bereits aufgestanden und Miss Dartle sei bei ihr, was sie oben ausrichten sollte. Ich schärfte ihr aufs Strengste ein, sich nichts anmerken zu lassen, nur meine Karte abzugeben und zu sagen, ich wartete unten. Dann setzte ich mich im Empfangszimmer nieder. Der frühere, angenehme Anstrich von Bewohntsein war aus dem Zimmer verschwunden und die Laden standen halb zu. Die Harfe war wohl lange, lange nicht berührt worden. Sein Bild als Knabe hing noch da. Der Schrank, in dem seine Mutter seine Briefe aufbewahrte, stand noch in der Ecke. Ich fragte mich, ob sie sie jetzt wohl noch läse, ob sie sie jemals wieder lesen würde. So still war es im Haus, dass ich des Mädchens leichten Schritt auf der Treppe hörte. »Mrs. Steerforth ließ mir sagen, sie wäre nicht wohl und könnte nicht herunterkommen. Wenn ich mich jedoch in ihr Zimmer bemühen wollte, würde sie sich freuen, mich zu sehen.« In wenigen Augenblicken stand ich vor ihr. Sie war in seinem Zimmer und nicht in ihrem. Ich ahnte natürlich, dass sie es wegen der Erinnerung an ihn bezogen hatte und dass die vielen Zeichen seiner alten Beschäftigungen und Sports, die sie umgaben, aus dem gleichen Grunde unberührt geblieben waren. Aber selbst als sie mich empfing, murmelte sie die Ausflucht, dass ihr eigenes Zimmer für ihren jetzigen Zustand nicht geeignet sei, und wies mit ihrem stolzen Blick auch die leiseste Ahnung der Wahrheit zurück. Neben ihrem Stuhl stand wie gewöhnlich Rosa Dartle. In der ersten Sekunde, wo ihre dunklen Augen auf mir ruhten, erkannte ich, dass sie erriet, ich sei der Überbringer schlimmer Nachrichten. Die Narbe wurde sogleich sichtbar. Sie trat einen Schritt hinter den Stuhl, um Mrs. Steerforth ihr Gesicht nicht sehen zu lassen, und musterte mich mit einem durchbohrenden Blick, ohne mit den Wimpern zu zucken. »Ich bedauere sehr, Sie in Trauer zu sehen, Sir«, sagte Mrs. Steerforth. »Ich bin leider Witwer geworden. Sie sind sehr jung für einen so großen Verlust. Es tut mir von Herzen leid, es zu hören, wirklich von Herzen leid. Ich hoffe, die Zeit wird Ihre Wunde heilen.« Ich hoffe, die Zeit, sagte ich und sah sie an, wird unser aller Wunden heilen. Liebe Mrs. Steerforth, wir müssen in unserem schwersten Missgeschick alle darauf vertrauen. Der Ernst meines Wesens und die Tränen in meinen Augen versetzten sie in Unruhe. Der Lauf ihrer Gedanken schien innezuhalten und eine andere Richtung zu nehmen. Ich versuchte, meine Stimme zu beherrschen, als ich leise seinen Namen aussprach, aber sie zitterte. Sie wiederholte ihn zwei- oder dreimal leise. Dann wendete sie sich mit erzwungener Fassung an mich und fragte, »Mein Sohn ist krank?« »Sehr krank.« »Sie haben ihn gesehen?« »Ja.« »Haben Sie sich mit ihm ausgesöhnt?« Ich konnte nicht Ja, ich konnte nicht Nein sagen. Sie wendete den Kopf zur Seite, wo Rosa Dartle eben noch gestanden, und in diesem Augenblick sagte ich mit einer Bewegung meiner Lippen zu Rosa, tot. Damit Mrs. Steerforth sich nicht umsähe und alles erriete, suchte ich rasch wieder ihren Blick. Aber ich hatte gesehen, wie Rosa Dartle die Hände voll Verzweiflung und Entsetzen empor zum Himmel streckte und sich dann das Gesicht damit bedeckte. Die schöne alte Dame, oh, wie glichen ihre Züge ihm, sah mich mit einem starren Blick an und legte die Hand an ihre Stirn. Ich bat sie, sich zu fassen und Kraft zu sammeln, um das, was ich ihr zu sagen hätte, anhören zu können. Aber ich hätte sie lieber bitten sollen zu weinen, denn sie saß da wie ein Bild von Stein. Als ich das letzte Mal hier war, begann ich mit bebender Stimme, erzählte mir Miss Dartle, er segle auf dem Meer herum. Vorgestern nachts war ein schreckliches Unwetter. Wenn er in dieser Nacht auf dem Meer war und in der Nähe einer gefährlichen Küste, wie es der Fall gewesen sein soll, und wenn das Schiff, das man gesehen hat, wirklich das Schiff sein sollte, das... »Rosa«, sagte Mrs. Steerforth, »komm zu mir.« Sie kam, aber ohne Teilnahme und Zärtlichkeit. Sie trat vor die Mutter und ihre Augen flackerten wie Feuer, und sie brach in ein grässliches Lachen aus. »Jetzt ist dein Stolz befriedigt, du Wahnsinnige«, schrie sie. »Jetzt hat er es dir gebüßt, mit seinem Leben, hörst du, mit seinem Leben.« Mrs. Steerforth fiel regungslos in ihren Stuhl zurück. Nur ein leises Stöhnen kam aus ihrem Munde, und sie starrte Miss Dartle mit aufgerissenen Augen an. »Ja«, rief Rosa und schlug sich leidenschaftlich auf die Brust, »sieh mich an, ächze und stöhne und sieh mich an, sieh hier«, sie berührte die Narbe, »sieh deines toten Kindes Kunststück.« Das Stöhnen der Mutter zerriss mir das Herz. Es blieb sich immer gleich, unartikuliert und dumpf. Es war immer von einer zuckenden Bewegung des Kopfes begleitet und keine Veränderung zeigte sich in ihrem Gesicht. Es tönte aus einem starren Munde durch die zusammengepressten Zähne hindurch, als ob die Kinnladen den Krampf hätten und das Gesicht in Schmerz erstarrt wäre. »Weißt du noch, wann er das tat? Weißt du noch, wie er, auch in seinem Charakter dein Sohn, verzogen von dir in seinem Stolz und seinen Leidenschaften, das tat und mich fürs ganze Leben entstellte? Sieh mich an, gezeichnet bis zu meinem Tode durch seine hohe Ungnade, und ächze und stöhne nur, dass du ihn dazu gemacht hast.« »Miss Dartle«, bat ich, »um Gottes Willen.« »Ich will sprechen«, sagte sie und sah mich mit ihren flackernden Augen an. »Schweigen Sie!« »Sieh mich an«, sage ich, »du stolze Mutter eines stolzen, falschherzigen Sohnes. Stöhne, dass du ihn verdorben hast. Stöhne um deinen Verlust und um den meinen.« Sie ballte die Faust und ihre hagere, abgezierte Gestalt zitterte, als ob die Leidenschaft sie zollweise töten wollte. »Du warst gekränkt über seinen Eigenwillen, du warst durch seinen Stolz verletzt, du warfst ihm die beiden Eigenschaften vor, die du ihm mitgabst, als er geboren wurde. Du selbst hast bereits in der Wiege verkrüppelt, was er hätte werden können. Bist du jetzt belohnt für die vielen Jahre?«

gewesen. Ich hätte für ein Wort der Liebe das ganze Jahr die Sklavin seiner Launen sein können. Ja, ich hätte es können. Wer weiß das besser als ich? Du warst tyrannisch, stolz, pedantisch und selbstsüchtig. Meine Liebe wäre aufopfernd gewesen. Sie hätte den weinerlichen Jammer deiner Liebe mit Füßen getreten. Ihre Augen flammten und sie stampfte auf den Fußboden. »Sieh her«, schrie sie und schlug sich wild auf die Narbe. Als er eingesehen gelernt, was er getan, da bereute er es. Ich durfte ihm vorsingen und ihn unterhalten und Teilnahme für alles, was er tat, an den Tag legen und alles das lernen, was ihn am meisten interessierte. Ich zog ihn an. Als er am frischesten und wahrhaftigsten war, da liebte er mich. Ja, er liebte mich. Oft, wenn er dich mit einem leichten Wort abfertigte, hat er dann mich an sein Herz geschlossen. Sie sagte es mit höhnischem Stolz inmitten ihres Wahnsinns, aber mit einer leidenschaftlichen Erinnerung, in der sich die glimmenden Funken eines zärtlichen Gefühls für den Augenblick entzündeten. Ich sank zuletzt, wie ich wohl hätte wissen können, wäre ich nicht von seiner fast noch knabenhaften Liebe berückt gewesen, zu einer Puppe herab, zu einem Spielzeug in müßigen Stunden, das er fallen ließ und wieder hernahm, wie die Laune es ihm eingab. Und wie er meiner müde wurde, so wurde auch ich seiner müde. Als die Laune seiner Liebe gestorben war, hätte ich so wenig versucht, die Macht, die ich über ihn besessen, wieder zu gewinnen, als ich ihn geheiratet hätte, wenn man mich dazu gezwungen haben würde. Wir trennten uns, ohne ein Wort zu verlieren. Vielleicht hast du es gesehen und es tat dir nicht leid. Seit jener Zeit war ich euch beiden ein beschädigtes Stück Hausgerät geworden, ohne Augen, Ohren, Empfindungen und Erinnerungen. Du stöhnst, stöhne nur, weil du ihn dazu gemacht hast und nicht aus Schmerz um seinen Tod. Ich sage dir, es gab eine Zeit, wo ich ihn heißer liebte, als du jemals imstande gewesen wärest. Ihre zornfunkelnden Augen begegneten dem verstörten Blick und dem starren Gesicht der Mutter und wurden bei ihrem Stöhnen nicht sanfter, als ob ihr Antlitz ein Bild gewesen wäre. »Miss Dartle«, sagte ich, »wie können Sie nur so unbarmherzig sein, dass Sie nicht für diese trauernde Mutter fühlen?« »Wer fühlt für mich?« entgegnete sie heftig. »Sie hat die Saat gepflanzt. Soll sie klagen und jammern über die Ernte?« »Und wenn er seine Fehler«, fing ich an. »Fehler«, rief sie aus und brach in leidenschaftliche Tränen aus. »Wer wagt, ihn zu verleumden?« Er hatte eine Seele, die Millionen der Freunde wert war, zu denen er sich herabließ. Niemand kann ihn mehr geliebt haben als ich. Niemand ist er eine teurere Erinnerung als mir, entgegnete ich. Ich wollte sagen, wenn Sie kein Mitleid mit seiner Mutter haben oder wenn seine Fehler, Sie selbst haben sich bitter darüber ausgesprochen, »Das ist nicht wahr«, schrie sie und raufte sich das schwarze Haar. »Ich habe ihn geliebt.« Sich in einer solchen Stunde nicht aus ihrem Gedächtnis verwischen lassen, so sehen Sie doch diese gebrochene Gestalt hier an und leisten Sie ihr Hilfe. Die ganze Zeit über war Mrs. Steerforth starr geblieben und kein Zug in ihrem Gesicht hatte sich verändert. Regungslos, mit weit offenem, verstörtem Blick wie vorhin, dann und wann mit einer hilflosen Bewegung des Kopfes, einen unartikulierten Ton ausstoßend, ohne sonst ein Lebenszeichen von sich zu geben. Miss Dartle kniete plötzlich nieder und fing an, ihr das Kleid zu öffnen. »Seien Sie verflucht«, sagte sie und sah sich mit einem Ausdruck von Wut und Schmerz zugleich nach mir um. »Sie sind in einer bösen Stunde hierher gekommen.

0: Seien Sie verflucht! Gehen Sie!« Ich wollte das Zimmer verlassen, dann eilte ich zurück, um zu klingeln und die Dienerschaft so rasch wie möglich herbeizurufen. Sie hatte die regungslose Gestalt in ihre Arme geschlossen, weinte vor ihr auf den Knien, küsste sie, rief sie beim Namen, wiegte sie an ihrer Brust wie ein Kind und versuchte jedes zärtliche Mittel, die schlummernden Sinne der Bewusstlosen wieder zu erwecken. Ich sah, dass ich keine Furcht mehr haben musste und kehrte leisen Schrittes wieder um. Zu einer späteren Stunde kehrte ich zurück und wir legten den Leichnam in das Zimmer der Mutter. Ihr Zustand war noch immer derselbe, sagte man mir. Miss Dartle verließ sie keinen Augenblick, Ärzte waren herbeigerufen und viele Mittel versucht worden, aber sie lag da wie eine Statue und ließ nur dann und wann einen leisen Klagelaut hören. Ich schritt durch das Haus der Trauer und zog die Vorhänge vor den Fenstern zu. Die, wo er lag, verhüllte ich zuletzt. Ich hob die starre Hand empor und drückte sie an mein Herz, und die ganze Welt schien tot und voll von Schweigen zu sein, das nur von dem Stöhnen der Mutter unterbrochen wurde.
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0: Kapitel 57: Die Auswanderer. Noch eins blieb mir zu tun. Ich musste das Geschehen den Abreisenden verheimlichen und sie in glücklicher Unwissenheit scheiden lassen. Es galt, keine Zeit zu verlieren. Ich nahm Mr. Micawber noch am selben Abend beiseite und betraute ihn mit dem Auftrag, von Mr. Peggotty jede Nachricht von dem neuen Unglück fernzuhalten. Er übernahm das Amt mit großem Eifer und versprach, jede Zeitung zu beseitigen, die unsere Maßnahme hätte vereiteln können. »Wenn er eine in die Hand bekommt, Sir«, sagte Mr. Micawber und schlug sich auf die Brust, »so muss sie erst durch diesen Leib gehen.« Mr. Micawber hatte sich in seiner Sucht, sich den neuen gesellschaftlichen Zuständen anzupassen, eine Art kühne Seeräubermiene angewöhnt, die, wenn auch nicht gerade aggressiv, so doch bereit aussah, jeden Angriff auf der Stelle zurückzuweisen. Man hätte ihn für einen Sohn der Wildnis halten können, der seit langem gewohnt, sich jenseits der Grenzen der Zivilisation aufzuhalten, jetzt im Begriffe stand, in die heimatliche Steppe zurückzukehren. Er hatte sich unter anderem einen vollständigen Ölzuganzug angeschafft und einen Strohhut mit sehr niedrigem Kopf, der außen mit Pech gedichtet oder kalfatert war. In dieser Tracht, ein Seemannsfernrohr unter dem Arm und mit einer gewissen gewiegten Miene häufig nach Sturm in den Wolken spähend, sah er in seiner Weise viel nautischer aus als Mr. Peggotty. Die ganze Familie stand sozusagen in Schlachtordnung. Mrs. Micawber trug einen unglaublich engen und unbequemen Hut, unter dem Kinn zugebunden, und einen auf dem Rücken zugeknoteten Schal, der sie wie ein Bündel einhüllte. Miss Micawber hatte sich in ähnlicher Weise gegen stürmisches Wetter wohl verwahrt, und nichts Unzweckmäßiges war an ihr zu sehen. Master Micawber in seinem wollenen Matrosenhemd und den zottigsten Matrosenhosen, die es geben konnte, war kaum erkenntlich, und die Kinder waren wie Konserven in luftdichte Gehäuse eingeschlossen. Sowohl Mr. Micawber wie sein ältester Sohn trugen die Ärmel aufgestreift zum Zeichen, dass sie bereit seien, überall Hand anzulegen, und bei der geringsten Aufforderung aufzuspringen oder zu singen »Ho, jü, ho!« So fanden Traddles und ich sie beim Anbruch der Nacht an der hölzernen Treppe, die damals Hungerford Stairs hieß, wo sie der Abfahrt eines Bootes mit einigen ihrer Sachen zusahen. Die Familie wohnte in einem kleinen, schmutzigen, baufälligen Wirtshaus, das dicht an der Treppe lag und dessen hölzerne Stockwerke über den Fluss hingen. Sie hatten als Auswanderer einiges Interesse in und um Hungerford erregt, und so viel Zuschauer waren herbeigeströmt, dass wir froh waren, uns in ihr Zimmer flüchten zu können. Es lag eine Treppe hoch, und unten strömte die Flut dahin. Meine Tante und Agnes, emsig beschäftigt, für die Kinder noch einige bequeme Kleidungsstücke zu verfertigen, saßen bereits dort. Peggotty half ruhig mit, das alte Arbeitskästchen, das Ellenmaß und den Wachsstumpf neben sich, die schon so viel mitgemacht hatten. »Wann segelt das Schiff ab, Mr. Micawber?« fragte meine Tante. Er glaubte wahrscheinlich, meine Tante oder seine Frau nur nach und nach vorbereiten zu dürfen, und antwortete, »früher, als er gestern geglaubt hätte.« »Das Boot hat Ihnen wohl die Nachricht gebracht.« »Ja, Madam.« »Nun, und wann geht das Schiff?« »Madam, ich habe Nachricht erhalten, dass wir morgen früh Punkt 7 Uhr an Bord sein müssen.« »Der 1000?« sagte meine Tante, »das ist früh.« »Ist es wirklich so, Mr. Peggotty?« »Freilich, Madam. Es geht mit der Flut den Fluss hinunter. Wenn Master Davy und meine Schwester morgen Nachmittag in Gravesend an Bord kommen, werden sie uns das letzte Mal sein.« »Und wir kommen natürlich bestimmt.« Es war nicht leicht, Peggotty und ihrem Bruder, ohne etwas von dem Unglücksfall zu verraten, zuzuflüstern, dass ich den Brief abgegeben und dass alles in Ordnung sei. Aber ich tat beides und machte sie glücklich. »Bis dahin und bis wir auf offenem Meere sind«, bemerkte Mr. Micawber, und warf mir einen Blick des Einverständnisses zu, »werden Mr. Peggotty und ich beständig die schärfste Aufsicht über unsere Sachen führen.« »Meine liebe Emma«, sagte er und räusperte sich in seiner großartigen Weise, »mein Freund Mr. Thomas Traddles ist so gütig, mir ins Ohr zu flüstern, ob er die zur Anfertigung einer mäßigen Portion des Getränks, dessen Name in unserem Geiste so unauflösbar mit dem bekannten Roastbeef Altenglands verknüpft ist, notwendigen Ingredienzien verschaffen solle. Ich meine, kurz Punsch. Unter normalen Umständen würde ich nicht wagen, Miss Trotwood und Miss Wickfield einzuladen, aber... »Was mich betrifft«, sagte meine Tante, »so werde ich mit dem größten Vergnügen auf ihr Wohl und zukünftiges Glück trinken.« »Und ich auch«, sagte Agnes mit einem Lächeln. Mr. Micawber eilte unverzüglich in die Schenkstube hinunter, wo er ganz zu Hause zu sein schien, und kehrte bald darauf mit einem dampfenden Krug zurück. Ich bemerkte, dass er die Zitronen mit seinem eigenen Klappmesser schälte, das wie ein echtes Trappermesser fast einen Fuß lang war, und dass er ostentativ an seinem Rockärmel abwischte. Mrs. Micawber und die beiden älteren Mitglieder der Familie waren, wie ich jetzt entdeckte, im Besitz derselben ansehnlichen Waffen, während jedes Kind an einer starken Schnur seinen eigenen hölzernen Löffel um den Leib trug. Als eine ähnliche Vorbereitung auf das Leben zur See und im australischen Busch schenkte Mr. Micawber den Punsch statt in die Weingläser, von denen ein ganzer Tisch voll im Zimmer stand, in abscheuliche kleine Zinntöpfe ein, und niemals habe ich ihn mit so großer Lust trinken sehen, als jetzt aus seinem eigenen Zinntopf, den er am Schluss des Abends in die Tasche steckte. »Die Üppigkeiten des alten Landes«, sagte er mit außerordentlichem Genuss in Entsagung schwelgend, »werden jetzt aufgegeben. Die Bewohner des Urwaldes dürfen nicht an den Verfeinerungen des Landes der Freiheit teilnehmen.« In diesem Augenblick trat ein Bursche herein und meldete, dass jemand Mr. Micawber zu sprechen wünschte. »Eine Ahnung, sagt mir«, rief Mrs. Micawber und setzte ihr Blechkännchen aus der Hand, »dass es ein Mitglied meiner Familie ist.« »Sollte das der Fall sein, meine Liebe«, bemerkte Mr. Micawber mit seinem gewohnten Aufbrausen, »so kann das Mitglied deiner Familie, wer er, sie oder es auch immer sein mag, so lange warten, bis es mir gefällig ist. Sie haben lange genug nichts von sich hören lassen. Micawber, in einem Augenblick wie diesem...« »Emma, du hast recht«, lenkte Micawber wieder ein und stand auf. »Es ist nicht billig, dass jede kleine Schuld sogleich ihren Tadel findet.« »Der Verlust«, bemerkte Mrs. Micawber, »trifft meine Familie und nicht dich, wenn sie endlich fühlen, um wie viel sie sich durch ihre eigene Schuld gebracht haben und jetzt in Freundschaft die Hand ausstrecken, so stoße ich sie nicht zurück.« »Liebe Frau, so sei es.« »Wenn nicht ihretwegen, dann meinetwegen, Micawber.« »Emma«, entgegnete er, »ich vermag dir nicht zu widerstehen. Kann ich mich auch in diesem Augenblick noch nicht bestimmt verpflichten, deiner Familie um den Hals zu fallen, so soll doch dem jetzt wartenden Mitglied die Wärme des Herzens durch meine Schuld nicht erstarren.« Er entfernte sich und blieb geraume Zeit aus. Mrs. Micawber konnte sich der Befürchtung nicht erwehren, es möchte zwischen ihm und dem betreffenden Familienmitglied ein Streit entstanden sein. Endlich erschien derselbe Bursche wieder und übergab mir einen mit Bleistift geschriebenen Zettel, auf dem in juridischer Weise »Heep contra Micawber« stand. Ich las, dass Mr. Micawber abermals in Haft sich im letzten Stadium der Verzweiflung befände und mich bäte, ihm durch den Überbringer sein Messer und seine zinnerne Kanne zu schicken, dass sie ihm in dem noch übrigen kurzen Rest seiner Tage im Gefängnis vielleicht von Nutzen sein könnten. Er bat mich auch, als seinen letzten Freundschaftsbeweis seine Familie in das Armenhaus der Gemeinde zu begleiten und zu vergessen, dass ein solches Geschöpf wie er jemals gelebt habe. Natürlich beantwortete ich den Zettel damit, dass ich mit dem Burschen hinunterging und das Geld bezahlte. Ich fand hier Mr. Micawber in einer Ecke sitzen und dem Sheriffbeamten, der ihn in Haft genommen, mit finsterer Miene betrachten. Nach seiner Freilassung umarmte er mich mit unbeschreiblicher Innigkeit und trug die Summe in sein Taschenbuch ein, wobei er sehr viel Gewicht auf den halben Penny legte, den ich versehentlich nicht angegeben hatte. Dieses wichtige Taschenbuch erinnerte ihn gleichzeitig an ein anderes Geschäft. Bei unserer Rückkehr in das obere Zimmer zog er einen großen Bogen Papier heraus, der klein zusammengelegt, über und über mit langen Zahlenreihen bedeckt war. Ich warf einen flüchtigen Blick darauf und kann sagen, nie außer in einem Schulrechenbuch sind mir solche Summen zu Gesicht gekommen. Es waren offenbar Zinseszinsberechnungen für ein Kapital von 41 Pfund, 10 Schilling, 11,5 Pence für verschiedene Perioden. Nach sorgfältiger Prüfung und einer detaillierten Abschätzung seiner Einkünfte hatte er die Summe herausgefunden, die den Betrag mit Zinseszinsen für 2 Jahre, 15 Monate und 14 Tage a dato repräsentierte. Über diesen Gesamtbetrag stellte er eine sauber geschriebene Schuldverschreibung aus und händigte sie unter vielen Dankesbezeuerungen Traddles als vollständige Tilgung seiner Schuld, wie es Männern geziemt, aus. »Ich habe immer noch die Ahnung«, sagte Mrs. Micawber und schüttelte gedankenvoll den Kopf, »dass meine Familie vor unserer Abreise an Bord erscheinen wird.« Offenbar hatte Mr. Micawber über diese Ahnung seine besondere Meinung, aber er verschluckte sie mit einem Mund voll Punsch. »Wenn Sie unterwegs Gelegenheit haben, Briefe abzuschicken, Mrs. Micawber«, sagte meine Tante, »müssen Sie uns natürlich Nachricht von sich geben.« »Meine teure Miss Trotwood, ich werde mich nur zu glücklich zu schätzen wissen, dass jemand von uns Nachricht erwartet. Ich werde gewiss nicht unterlassen zu schreiben. Ich hoffe, auch Mr. Copperfield wird als alter, vertrauter Freund nichts dagegen haben, von Zeit zu Zeit Nachricht von jemand zu empfangen, der ihn kannte, als noch der Geist der Zwillinge schlummerte.« Ich sagte, dass ich von ihr zu hören hoffte, sobald sie zum Schreiben Gelegenheit fände. »Wenn es dem Himmel gefällt, wird sich oft derartige Gelegenheit ergeben«, mischte sich Mr. Micawber ein. »In dieser Jahreszeit ist der Ozean von einer Flotte von Schiffen bedeckt, und wir werden bei der Überfahrt zweifelsohne viele treffen. Es ist eine kurze Überfahrt«, sagte er und spielte mit seinem Augenglas, »eine kurze Überfahrt. Entfernung ist etwas rein Imaginäres.« Es war sehr komisch, wie Mr. Micawber, der einstmals von einer Reise von London nach Canterbury gesprochen hatte, als ob er ans fernste Ende der Erde ginge, jetzt am Vorabend einer Fahrt von England nach Australien, wie von einem kleinen Ausflug über den Kanal sprach. »Auf der Fahrt werde ich den Leuten gelegentlich ein Seemannsgarn spinnen, und die melodiöse Stimme meines Sohnes Wilkins wird gewiss am Galionenfeuer gerne gehört werden. Wenn Mrs. Micawber erst ihre Seebeine hat, ein Ausdruck, in dem, wie ich hoffe, keine konventionelle Ungehörigkeit liegt, wird sie der Mannschaft voraussichtlich das Lied von Little Tefflin vorsingen. Schweinsfische und Delfine werden häufig vor dem Bug unseres Schiffes auftauchen und beständig wird auf Steuerbord oder Backbord irgendein interessanter Gegenstand zu bemerken sein. Kurz«, sagte Mr. Micawber mit seiner alten, großartigen Miene, »der Wahrscheinlichkeit nach werden wir alles in Luft und Wasser derart fesselnd finden, dass wir, wenn der Ausflug vom Großmastkorb herab Land ho ruft, höchlichst überrascht sein werden.« Damit schleuderte er die letzten Tropfen aus seinem Zinntöpfchen mit einem Gesicht fort, als ob er soeben die Reise vollendet und ein Examen ersten Ranges vor den höchsten Marineautoritäten abgelegt hätte. »Was ich hauptsächlich hoffe, mein lieber Mr. Copperfield, ist, dass wir dereinst in einigen Zweigen unserer Familie wieder in dem alten Lande fortleben werden. Runzle nicht die Stirn, Micawber. Ich spreche nicht von meiner eigenen Familie, sondern von unseren Kindeskindern. So kräftig auch der Schößling ist«, sagte Mrs. Micawber, »so kann ich doch den Mutterstamm nicht vergessen. Und wenn unser Geschlecht Ehre und Reichtum erlangt, so möchte ich wünschen, dass dieser Reichtum in Britannias Schoß fällt.« »Meine Liebe«, sagte Mr. Micawber, »Britannia muss sich schon bescheiden. Ich muss gestehen, dass sie niemals viel für mich getan hat und dass ich in dieser Hinsicht keinen besonders brennenden Wunsch hege. Micawber, hierin hast du Unrecht. Du ziehst hinaus ins ferne Land, Micawber, um das Band zwischen dir und Albion zu stärken, nicht um es zu schwächen. Das fragliche Band, meine Liebe, hat mir so oft Lasten persönlicher Verpflichtung auferlegt, dass ich vor der Anknüpfung neuer Verbindungen zurückschrecke. Micawber, auch hierin bist du im Unrecht. Du kennst deine Kraft nicht, Micawber, und gerade diese wird die Bande zwischen dir und Albion stets befestigen, selbst bei dem Schritt, den du jetzt vorhast. Mr. Micawber saß mit emporgezogenen Augenbrauen in seinem Lehnstuhl, den Ansichten seiner Gattin halb anerkennend, halb ablehnend zuhörend. »Lieber Mr. Copperfield«, fuhr Mrs. Micawber fort, »ich wünschte, dass mein Gatte seine Lage überschaue. Es scheint mir von höchster Wichtigkeit zu sein, dass er es von der Stunde seiner Einschiffung an tue. Ihre alte Bekanntschaft mit mir, lieber Mr. Copperfield, wird Ihnen bestätigen, dass ich nicht dem sanguinischen Charakter Micawbers teile. Ich bin sozusagen eminent praktisch veranlagt. Ich weiß, dass eine lange Reise vor uns liegt. Ich weiß, dass sie viele Entbehrungen und Unbequemlichkeiten mit sich bringen wird. Ich kann mich diesen Tatsachen nicht verschließen, aber ich weiß auch, was Mr. Micawber ist. Ich kenne Mr. Micawbers schlummernde Kräfte, und darum halte ich es für unendlich wichtig, dass er seine Lage überschaue. Liebe Frau, vielleicht wirst du mir die Bemerkung gestatten, es könne immerhin möglich sein, dass ich bereits im gegenwärtigen Augenblick meine Lage genauer kenne. Ich glaube nicht, Micawber, nicht so ganz. Lieber Mr. Copperfield, es liegt kein gewöhnlicher Fall vor. Mr. Micawber geht in ein fernes Land ausdrücklich deshalb, dass er dort zum ersten Mal vollkommen verstanden und gewürdigt werde. Ich wünsche, dass Mr. Micawber sich auf den Galion des Schiffes stellt und mit fester Stimme sagt, dieses Land will ich erobern. Habt ihr Ehren, habt ihr Reichtümer, habt ihr Ämter mit hoher Besoldung, bringt sie mir dar, sie sind mein. Mr. Micawber sah uns der Reihe nach mit einem Blicke an, als ob viel Gutes in diesen Worten läge. Ich wünsche, dass Mr. Micawber, wenn ich mich so ausdrücken darf, fuhr Mrs. Micawber in belehrendem Tone fort, der Cäsar seines eigenen Glückes wird. So, mein lieber Copperfield, scheinen mir die Dinge zu liegen. Vom ersten Augenblick der Reise an sollte sich Mr. Micawber auf die Galion des Schiffes stellen und rufen, genug des Harrens, genug der Enttäuschung, genug der ärmlichen Verhältnisse. Das war in dem alten Vaterlande. Hier liegt das Neue. Sorgt für Entschädigung. Bringet sie dar. Mr. Micawber verschränkte mit entschlossenem Gesichte die Arme, als stünde er bereits auf dem Galionenbilde. Und indem er das tut, fuhr Mrs. Micawber fort, und seine Stellung erfasst, habe ich nicht recht, wenn ich sage, er wird das Band mit Britannien kräftigen und nicht schwächen. Wenn er in jener Hemisphäre als einflussreicher Mann der Öffentlichkeit hervortritt, wird dann sein Einfluss nicht auch hier fühlbar sein. Wenn er den Zauberstab des Talentes und der Macht in Australien schwingt, dann sollte er in England nichts gelten. Das soll ich glauben. Ich bin nur ein Weib. Aber ich würde Papas und meiner selbst unwürdig sein, wollte ich etwas derartiges annehmen. Mrs. Micawbers feste Überzeugung, ihre Argumente seien unwiderleglich, verlieh ihrem Ton einen Schwung, wie ich ihn bei ihr noch nie gehört hatte. Und deshalb wünsche ich vor allem, dass wir in einer späteren Zukunft wieder den Boden des Vaterlandes betreten. Mr. Micawber kann gar leicht eine neue Seite im Buch der Geschichte bedeuten, und in dem Lande, das ihn geboren und ihn übersehen hat, muss er repräsentieren. »Liebe Frau«, fiel Mr. Micawber ein, »ich kann nicht anders, ich muss von deiner Liebe gerührt sein. Ich bin stets bereit, mich deiner größeren Einsicht zu fügen. Was geschehen soll, wird geschehen. Der Himmel verhüte, dass ich meinem Vaterlande einen Teil der Schätze missgönnen sollte, die vielleicht unsere Nachkommen anhäufen.« »So ist's recht«, bestätigte meine Tante und nickte Mr. Peggotty zu, »und ich trinke euch allen meine Liebe zu und mögen Segen und Erfolg euch begleiten.« Mr. Peggotty setzte die beiden Kinder, die er auf den Knien geschaukelt hatte, nieder, um mit den Micawbers auf unser aller Wohl zu trinken, und als beim allgemeinen Händeschütteln ein Lächeln sein gebräuntes Gesicht erhellte, da wusste ich, er werde sich durchschlagen, einen guten Namen erringen und geliebt werden, mochte er hingehen, wohin er wollte. Selbst die Kinder mussten die hölzernen Löffel in Mr. Micawbers Blechtopf tauchen und uns damit zutrinken. Dann standen meine Tante und Agnes auf und nahmen Abschied von den Auswanderern. Es war ein schmerzliches Lebewohl. Alle weinten. Die Kinder hängten sich bis zum letzten Augenblick an Agnes. Und wir verließen die arme Mrs. Micawber in sehr betrübter Gemütsverfassung, schluchzend und weinend bei dem trüben Licht, bei dem die Stube vom Flusse aus wie ein jämmerlicher kleiner Leuchtturm ausgesehen haben muss. Ich ging am nächsten Morgen wieder nach dem Wirtshaus, um zu fragen, ob sie schon fort seien. Sie wären mit einem Boote schon früh um 5 Uhr abgefahren, hieß es. Es war für mich ein wunderbares Beispiel, welche Lücken ein Abschied reißen kann, als mir das baufällige Wirtshaus und die hölzerne Treppe zum Fluss, die ich doch erst seit gestern Abend kannte, jetzt so öde und verlassen vorkamen. Am nächsten Nachmittag fuhr ich mit meiner alten Kindsfrau hinaus nach Gravesend. Das Schiff lag im Flusshafen, umgeben von einer Flottille von Booten. Ein günstiger Wind wehte und das Signal zur Abfahrt flatterte von der Mastspitze. Ich mietete sogleich eine Jolle und fuhr nach dem Schiff und wir stiegen an Bord. Mr. Peggotty erwartete uns auf Deck. Er sagte mir, Mr. Micawber sei soeben wieder verhaftet worden auf Betreiben Heeps und er habe meiner Weisung gemäß das Geld ausgelegt. Dann nahm er uns hinunter ins Zwischendeck und meine letzte Angst, dass er etwas von dem Unglück in Yarmouth gehört haben könnte, wurde von Mr. Micawber zerstreut, der aus dem Dunkel hervortrat, seinen Arm mit freundschaftlicher Gönnermiene nahm und mir erzählte, dass sie seit vorgestern Abend kaum einen Augenblick voneinander getrennt gewesen wären. Alles war so fremdartig und in Dunkelheit gehüllt, dass ich anfangs kaum etwas erkennen konnte. Erst allmählich gewöhnten sich meine Augen an die Finsternis, und mir war, als ob ich mitten in einem Gemälde von Ostade stünde. Zwischen den großen Balken, Ladungsstücken, Kisten, Fässern und bunten Haufen von Gepäck, hie und da von schwankenden Laternen an der Decke erleuchtet, während das gelbe Tageslicht sich da und dort durch die Luken hinein verirrte, standen dicht gedrängte Gruppen von Menschen, schlossen neue Freundschaften, nahmen Abschied voneinander, sprachen, lachten, weinten, aßen und tranken. Einige hatten sich bereits in dem ihnen zugewiesenen paar Fuß raum häuslich eingerichtet, und kleine Kinder saßen auf Stühlchen oder Fußbänken. Andere irrten trostlos umher, nach einem Zufluchtsort suchend. Vom Säugling an bis zu gebeugten Greisen und Greisinnen, die kaum mehr ein paar Wochen Leben vor sich hatten, von Ackerknechten, die buchstäblich Erde des alten England an ihren Stiefeln mit fortnahmen, bis zu den Schmieden, die Proben seines Rußes und Rauchs auf der Haut trugen, schienen jedes Alter und jeder Beruf in dem engen Raum des Zwischendecks eingepfercht zu sein. Als ich umherblickte, glaubte ich, an einer offenen Luke neben den kleinen Kindern eine Gestalt wie die Emlys sitzen gesehen zu haben. Sie zog zuerst meine Aufmerksamkeit durch eine andere Gestalt auf sich, die mit einem Kusse von ihr schied, und wie sie ruhig durch das Gewühl glitt, mich an Agnes erinnerte. Aber in dem Getümmel verlor ich sie wieder, und ich wusste nur bei der Verwirrung meiner eigenen Gedanken, dass die Zeit gekommen war, wo alle Besucher das Schiff verlassen sollten, dass meine Kindsfrau auf einer Kiste neben mir weinte und Mrs. Gummidge mit Hilfe einer jüngeren Frauensperson in schwarzen Kleidern sich über ihr Gepäck gebeugt viel damit zu schaffen machte. Noch ein letztes Wort, Master Davy. Haben wir noch etwas vergessen, ehe wir Abschied nehmen? Noch eins, Mr. Peggotty, sagte ich, nämlich Martha. Er legte die Hand auf die Schulter des schwarz gekleideten Mädchens neben Mrs. Gummidge, und Martha stand vor mir. »Der Himmel segne Sie, Sie gutes Herz«, rief ich, »Sie nehmen Sie mit sich.« Martha antwortete für ihn mit einem Tränenstrom. Ich konnte nicht reden, drückte ihm aber kräftig die Hand. Und wenn ich jemals einen Menschen geliebt und hochgeschätzt habe aus tiefster Seele, so war es dieser. Das Schiff wurde schnell von den Fremden geräumt. Noch blieb mir die größte Prüfung übrig. Ich richtete aus, was der Edle, der dahingegangen, mir zum Abschied aufgetragen hatte. Es rührte Mr. Peggotty tief. Und als er mir viele Worte der Liebe und Teilnahme für die Ohren, die jetzt tot und taub waren, auftrug, zerriss es mir das Herz. Die Zeit des Abschieds war gekommen. Ich umarmte ihn, nahm die Hand meiner weinenden Kindsfrau und eilte fort. Auf dem Deck nahm ich Abschied von der armen Mrs. Micawber. Selbst jetzt noch wartete sie höchst beunruhigt auf ihre Familienmitglieder, und ihre letzten Worte waren, dass sie Mr. Micawber niemals verlassen werde. Wir stiegen in unser Boot hinab und lagen in kleiner Entfernung still, um das Schiff abfahren zu sehen. Es lag zwischen uns und dem schönen, stillen Abendrot, und jedes Tau und jede Spiere zeichneten sich scharf ab von der purpurnen Glut. Einen zugleich so schönen, so traurigen und hoffnungsreichen Anblick wie dieses herrliche Schiff, das ruhig auf dem bewegten Wasser lag, mit all seinem Leben an Bord, den Menschen, die sich hier an die Schanzverkleidungen drängten und dort zusammenstanden, schweigend und mit entblößtem Haupt, habe ich nie mehr gesehen. Wie die Brise die Segel schwellte und das Schiff sich zu regen begann, da erschollen aus all den Booten drei donnernde Hurras, die vom Schiffe her erwidert wurden. Mein Herz wollte zerspringen, als ich es hörte und die Hüte und Taschentücher schwenken sah. Und dann erblickte ich sie. Dann sah ich sie an ihres Onkels Seite, auf ihn gestützt. Er wies eifrig auf uns, und sie erblickte uns und winkte mir ein letztes Lebewohl zu. umgeben von dem rosigen Licht und hoch auf dem Verdecke stehend, sie an ihn gelehnt, er sie festhaltend, schwanden sie mir aus den Augen. Ein feierliches Bild. Die Nacht war auf die kentischen Hügel gesunken, als wir ans Ufer ruderten, und umfing mich dunkel und düster.
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0: Kapitel 58 Unterwegs. Eine lange finstere Nacht hüllte mich ein, von den Gespenstern teurer Erinnerungen, vieler Irrtümer, mancher Sorge und Reue belebt. Ich verließ England und erfasste selbst da noch nicht, wie groß der Verlust war, den ich zu tragen hatte. Ich verließ alle, die mir lieb waren, und ging fort und glaubte, dass ich es überstanden hätte, wie ein Soldat auf dem Schlachtfelde die Todeswunde empfängt und kaum weiß, dass er getroffen ist, so hatte ich mit meinem ungeschulten Herzen jetzt allein gelassen keinen Begriff von dem Schmerz, den es zu bekämpfen galt. Die Erkenntnis kam über mich nicht schnell, sondern ganz langsam und allmählich. Das Gefühl der Öde, mit dem ich ins Ausland ging, wurde von Stunde zu Stunde weiter und tiefer. Zuerst war es der unbestimmte Druck von Gram und erlittenem Verlust, dann wurde es unmerklich ein hoffnungsloses Bewusstsein alles dessen, was ich verloren, Liebe, Freundschaft, Lust am Leben, alles dessen, was zertrümmert war, meines ersten Vertrauens, meiner ersten Liebe, des ganzen Luftschlosses meines Lebens, alles dessen, was mir blieb, ein ödes, leeres Dasein, das mich umfing wie eine Wüste, soweit der dunkle Horizont reichte. Wenn mein Gram egoistisch war, so wusste ich es wenigstens nicht. Ich trauerte um mein kindisches Frauchen, das sie jung die blühende Welt hatte verlassen müssen. Ich trauerte um den, der sich Liebe und Bewunderung von Tausenden hätte erwerben können, wie er sich die meine erworben vor langer Zeit. Ich trauerte auf meiner Wanderung um das gebrochene Herz, das Ruhe gefunden im stürmischen Meer und die zertrümmerte Familie, in deren Mitte ich als Kind den Nachtwind hatte klagen hören. Ich hatte keine Hoffnung mehr, mich aus diesem Trübsinn je wieder herausreißen zu können. Ich schweifte von Ort zu Ort und trug meinen Schmerz wie eine Bürde mit mir überall hin. Ich fühlte seine ganze Last und härmte mich ab unter ihr und sagte mir in meinem Herzen, dass sie nie leichter werden könnte. Als meine Schwermut ihren Höhepunkt erreicht hatte, glaubte ich, ich würde sterben und kehrte zuweilen um auf meinem Weg, um in meine Heimat zu reisen. Dann wieder fuhr ich weiter von Stadt zu Stadt und suchte, ich weiß nicht was. Meine Träume lassen sich nur unvollkommen und unbestimmt beschreiben. Ich sehe mich gleich einem Träumer dahinwandeln durch die Sehenswürdigkeiten fremder Städte, Paläste, Kirchen, Tempel, Gemälde, Schlösser, Gräber, fantastische Straßen, alte Wohnstätten der Geschichte und der Sage, die Last meines Grams überall mit mir herumtragend und kaum wissend, wie die Dinge vor mir kamen und gingen. Gleichgültigkeit gegen alles, außer jenen brütenden Schmerz, war die Nacht, die sich auf mein ungeschultes Haupt senkte. Monatelang reiste ich mit dieser immer dunkler werdenden Wolke über meiner Seele. Irgendwelche Gründe, nicht nach Hause zurückzukehren, die ich mir vergeblich klarzumachen suchte, ließen mich meine Pilgerfahrt fortsetzen, Ruhelos von Ort zu Ort wandernd, verweilte ich nie lange an ein und derselben Stelle. Nirgends hatte ich ein Ziel oder einen Gedanken, der mich aufrecht hielt. Ich war in der Schweiz. Ich kam aus Italien über einen der großen Alpenpässe und wanderte mit einem Führer in den Seitentälern der Gebirge umher. Was diese furchtbare Einsamkeit zu meinem Herzen gesprochen hat, weiß ich nicht. Ich habe Wunder und Erhabenheit gesehen in den schauerlichen Höhen und Abgründen, in den tosenden Wasserfällen, Eis- und Schneewüsten, aber weiter lehrten sie mich nichts. Ich kam eines Abends vor Sonnenuntergang in ein Tal, wo ich die Nacht überbleiben wollte. Während ich auf dem vielgewundenen Pfad hinabstieg, überkam mich lang entwöhntes Gefühl für Schönheit und Ruhe, und ein durch den Frieden der Umgebung geweckter, Milderung bringender Einfluss regte sich leise in meiner Brust. Ich weiß noch, dass ich einmal stehen blieb, erfüllt von einer Art Schmerz, die gar nicht erdrückend und nicht verzweifelt war. Fast hoffte ich, es könnte sich noch mit mir zum Bessern wenden. Ich erreichte das Tal, als die Abendsonne auf die fernen, schneebedeckten Gipfel schien. Der Fuß der Berge war üppig grün und hoch darüber wuchsen Wälder schwarzer Tannen, wie Keile in die winterliche Schneefläche eindringend und den Lawinen entgegengestemmt. Steile Wände, grauer Fels, schimmerndes Eis und samtene Rasenflächen erhoben sich Reihe um Reihe darüber, bis sie allmählich in den die Gipfel krönenden Schnee übergingen. Hier und da an den Berglehnen zerstreut, jeder winzige Fleck ein Heim, lagen vereinzelte hölzerne Hütten, durch den Anblick der ragenden Gipfel so zwerghaft verkleinert, dass sie zu winzig für ein Spielzeug erschienen. So auch das Dörfchen im Tal mit der Holzbrücke, unter der der Gebirgsdach über Felsentrümmer sprang und tosend weiter unter den Bäumen dahin eilte. Durch die stille Luft ertönte ferner Gesang, Hirtenstimmen, und mitten an der Berglehne hin schwebte eine einzelne lichte Abendwolke, dass ich fast hätte glauben können, das Singen käme von dort und sei keine irdische Musik. Ganz plötzlich, aus diesem Frieden, sprach die Natur zu mir, mein müdes Haupt auf den Rasen zu legen und zu weinen, wie ich seit Doras Tod noch nicht geweint hatte. Ich fand ein Paket Briefe für mich vor und ging außerhalb des Dorfes spazieren, um sie zu lesen, während man das Abendessen fertig machte. Andere Briefsendungen hatten mich verfehlt und ich hatte lange keine Nachricht aus der Heimat bekommen. Ich hielt das Paket in der Hand, ich öffnete es und erblickte Agnes Handschrift. Sie fühlte sich glücklich, war vollauf beschäftigt und hatte den Erfolg, auf den sie gehofft. Das war alles, was sie von sich schrieb. Das Übrige bezog sich auf mich. Sie gab mir keinen Rat, stellte mir keine Pflicht vor Augen. Sie sagte mir nur in der ihr innigen Weise, welche Hoffnungen sie auf mich setzte. Sie wüsste, sagte sie, Prüfungen und Kummer würden meinen Charakter nur stärken. Sie sei sicher, dass der Schmerz, den ich hatte ertragen müssen, meinem ganzen Streben nur eine festere und höhere Richtung geben würde. Sie sei so stolz auf meinen Ruhm und so überzeugt, dass er noch wachsen würde und wisse bestimmt, ich werde weiterarbeiten. Wie die schweren Tage meiner Kinderjahre mich zu dem gemacht, was ich war, so müssten mich die größeren Leiden jetzt befähigen, noch emporzusteigen. Sie wies mich an Gott, der meinen Liebling in sein Reich genommen und gedachte in schwesterlicher Liebe immer meiner, stolz auf das, was ich bereits vollbracht, aber noch unendlich stolzer darauf, was mir zu tun noch vorbehalten wäre. Ich steckte den Brief in meine Brusttasche und dachte, was warst du vor einer Stunde noch? Als ich die Stimmen verklingen hörte, die goldene Abendwolke grau werden und alle Farben im Tal verbleichen und den schimmernden Schnee auf dem Gipfel zu einem Teil des Nachthimmels werden sah, da fühlte ich die Nacht von meiner Seele weichen und alle Schatten sich klären und fand keinen Namen für die Liebe, die mir von da an teurer war als je zuvor. Ich las ihren Brief viele Male. Ich schrieb an sie noch vor dem Schlafengehen. Ich sagte ihr, wie nötig ich ihren Beistand gehabt und ohne sie nie das geworden wäre, für das sie mich halte, und dass ich versuchen wollte, mich aufzuraffen. Und ich versuchte es. In 3 Monaten jährte sich der Tag meines Leides. Ich beschloss, vor Ablauf dieser Zeit keinen festen Entschluss zu fassen, aber den Versuch zu machen. Ich blieb die ganze Zeit über in diesem Tal und seiner Nachbarschaft. Als die 3 Monate um waren, beschloss ich noch einige Zeit von zu Hause wegzubleiben und mich vorderhand in der Schweiz, die mir durch die Erinnerung an jenen Abend wert geworden war, niederzulassen, um die Feder zur Hand zu nehmen und zu arbeiten. Ich suchte die Natur auf und suchte nie vergebens. Ich ließ in meine Brust die menschlichen Interessen, die ich in letzter Zeit zurückgedrängt hatte, wieder einziehen. Es dauerte nicht lange, so hatte ich fast so viele Freunde im Tal wie in Yarmouth. Und als ich es vor Anbruch des Winters verließ, um nach Genf zu ziehen, und im Frühling zurückkehrte, hatten ihre herzlichen Begrüßungen einen heimischen Klang für mich. Ich arbeitete früh und spät, geduldig und angestrengt. Ich schrieb einen Roman, dessen Inhalt nahezu meinen eigenen Erlebnissen entsprang, und schickte ihn an Traddles, der seine Veröffentlichung unter sehr vorteilhaften Bedingungen für mich besorgte. Und Nachrichten vom Wachsen meines Rufs begannen mich durch Reisende, die ich zufällig traf, zu erreichen. Nach einiger Rast und Zerstreuung machte ich mich wieder in meiner alten, eifrigen Weise an ein neues Werk, das mich auf das Lebhafteste beschäftigte. Je weiter ich damit vorrückte, desto mehr wuchs mein Interesse daran, und ich strengte meinen Geist aufs Äußerste an, um es so gut wie möglich zu vollenden. Das war mein 3. Roman, und in einer Ruhepause dachte ich ans Nachhausereisen. Seit langer Zeit hatte ich mich trotz eifrigen Studierens und Arbeitens an kräftige Leibesübung gewöhnt. Meine bei der Abreise aus England ernstlich angegriffene Gesundheit war wieder ganz hergestellt. Ich war in vielen Ländern gewesen, hatte viel gesehen und meine Kenntnisse vervollkommnet. Ich habe von dieser Reisezeit alles, was ich für notwendig hielt, erzählt, mit einem Vorbehalt. Ich habe es nicht mit der Absicht getan, irgendetwas von meinen Gedanken zu verheimlichen, denn, wie ich bereits sagte, ist diese Erzählung meine niedergeschriebene Erinnerung. Ich wünschte nur, die geheime Seite meines Innern bis zuletzt aufzusparen. Ich gehe nun darauf ein. Ich kann das Geheimnis meines Herzens nicht so vollständig durchdringen, als dass ich wissen könnte, wann ich zu denken begann, ich hätte meine frühesten und herrlichsten Hoffnungen auf Agnes stützen können. Ich weiß nicht, in welchem Zeitabschnitt meines Schmerzes mir zuerst der Gedanke kam, dass ich in jugendlicher Gedankenlosigkeit das Kleinod ihrer Liebe achtlos weggeworfen. Ich glaube, eine Ahnung davon dämmerte in mir auf vor Jahren, als ich so etwas wie einen schmerzlichen Mangel oder eine Leere in meinem Innern fühlte. Aber der Gedanke trat wie ein neuer Vorwurf und ein neues Bedauern in meine Seele, als ich so bekümmert und einsam in der Welt stand. Wenn ich zu jener Zeit viel mit ihr beisammen gewesen wäre, würde ich es ihr in meiner Haltlosigkeit verraten haben. Eine solche Befürchtung veranlasste mich im Anfange von England fortzubleiben. Ich hätte es nicht ertragen können, auch nur den geringsten Teil ihrer schwesterlichen Liebe zu verlieren. Und doch würde ich, wenn ich mich verraten hätte, eine Schranke zwischen uns aufgerichtet haben. Ich begriff, dass das Gefühl, das sie jetzt für mich empfand, durch meine eigene freie Wahl und Handlungsweise entstanden war. Wenn sie mich jemals mit einer anderen Liebe geliebt, so hatte ich mir das selbst verscherzt. Die Glut meines Herzens hatte ich einer anderen geschenkt. Was ich hätte tun können, hatte ich unterlassen. Und zu dem, was Agnes jetzt für mich war, hatte ich sie selbst gemacht. Im Anfang der Veränderung, die allmählich in mir Platz griff, dachte ich daran, nach einer unbestimmten Prüfungsdauer sie um ihre Hand zu bitten. Aber im Verlauf der Zeit verblich diese schattenhafte Absicht und verließ mich zuletzt ganz. Ich sagte mir, wenn sie mich jemals geliebt, müsste ich sie jetzt umso heiliger halten, um des Sieges willen, den sie über sich selbst errungen. Und wenn sie mich früher nicht geliebt hätte, wie könnte ich dann glauben, dass sie mich jetzt lieben werde? Ich wurde mir meines Fehlers mehr und immer mehr bewusst. Was wir einander hätten sein können, war jetzt vorüber. Ich hatte die Zeit verstreichen lassen und Agnes verloren. Ich machte mir kein Hehl daraus, dass ich sie auf das Innigste liebte, aber ich fühlte, dass es zu spät war und dass ich unser so lange bestehendes Freundschaftsverhältnis nicht verrücken dürfte. So kam ich zu der Überzeugung, dass nie werden konnte, was ich wünschte. Diese Gedanken mit ihren Wandlungen und Widersprüchen waren der wehende Triebsand meines Innern von der Zeit meiner Abreise bis zu der meiner Rückkehr 3 Jahre später. 3 Jahre, eine lange Zeit, wenn auch kurz und schnell vergangen, und die Heimat war mir teuer und Agnes, wenn sie auch nicht mein war und nie werden sollte. Das war vorbei.
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0: Willkommen im Okidoki Gaming Club, der Laserkreis für Videogames, wo wir jeden Monat ein anderes Spiel spielen und dann zusammen diskutieren auf Inhalt, Grafik, Steuerung und was auch immer sonst ein Spiel beinhaltet. Und unser heutiges Spiel heisst Cairn. Mit in der Sendung, wir sind heute zu viert und zwar mit...
1: Hallo zusammen, da ist der Ufug.
2: Hallo zusammen, da ist Lucia.
3: Hallo, da ist Lena.
0: Und mit mir, der Noemi. Und wie jedes Mal steigen wir ein mit einer Einstiegsfrage, wo wir dieses Mal ziemlich lang haben, bis wir sie überhaupt mal gefunden haben. Aber wir haben uns auf eine geeinigt. Lena, was ist unsere Einstiegsfrage?
3: Ich habe gedacht, die Frage war... Wie viel gibt es euch in einem Spiel, wenn ihr Sachen aus dem echten Leben wiedererkennt? Wie zum Beispiel jetzt in Bezug auf Cairn, wo wir eben für heute gespielt haben, dass es in der französischen Alpen spielt und man sich die Flora wiedererkennt. Oder auch viele Leute, die Klettern als Hobby haben. Oder ja, ich glaube, viele andere mögliche Beispiele. Wie toll findet ihr das? Und auch vielleicht, was erkennt ihr im Spiel wieder?
2: Ja, ich fange gerade mal an. Ja, ich hatte das auch nicht so oft, aber ich hatte es kürzlich gehabt, also bei Kingdom Come Deliverance, beim 1 und beim 2, weil das, die Landschaft ist halt so, es ist halt recht verwandt mit dem Gebiet, wo ich aufgewachsen bin, im Fricktal. Also es sieht recht ähnlich aus, darum habe ich auch schon den Joke gemacht, es ist so Fricktaler Höhenwegsimulator, haha, ich finde es mega lustig. Auf jeden Fall ist das eigentlich schon recht strange, so, wenn du das so erlebst, so im Game innen, wenn es dich an etwas erinnert vom Real Life. Und ich glaube, wenn du jetzt zum Beispiel in New York wohnst, bist du dem viel mehr ausgesetzt, weil ja so viele Filme in New York spielen oder so viele Games auch diese Szenerie benutzen. Und für mich ist das wie so das erste Mal, wenn ich das so wie so einen mega Bezug hatte zu der Game-Welt von meinem persönlichen Leben. Was irgendwie ein bisschen strange war, so, weil es hat sich wie so zwei Sachen haben sich vermischt. Und ich glaube, Game ist für mich nie so real life, es ist immer so Fantasie-Life. Darum habe ich es, glaube ich, eher ein bisschen komisch gefunden.
0: Ja. Eigentlich extra aus dem echten Leben weg in etwas anderes Idee.
2: Ja. So. Ich habe mir nicht gedacht, okay, will ich das überhaupt in diesem Game so erleben? Will ich ja eigentlich die Landschaft schon.
4: Keine Hühner oder so angreifen oder so. Auf jeden Fall, um vielleicht bei mir noch den Einstieg zu machen, ich würde sagen, bei mir war das Game Yakuza gewesen. Es ist eben so, dass wir dort...
3: Mafia-Game. Also,
4: keine Sorge, ich habe da keine kriminellen Energien um mich herum gehabt.
0: Das sagen alle Leute, die kriminelle Energien haben.
4: Natürlich, aber ihr wisst von nichts, es ist so, dass man ja dort in Kabukicho unterwegs ist. Das ist ja wirklich innerhalb von Tokio eine Location, die es auch in echt gibt. Und das Faszinierende ist auch gewesen, dass ich das eigentlich ursprünglich nur aus den Games kennt habe, so in dieser Form. Und dann, als ich zuerst mal in Japan war und dort vor Ort war, realisiert habe, hey, wait a moment, das ist ja wirklich, das sieht eins zu eins aus wie ein Yakuza. Aber Gott sei Dank ist es weniger mit delinquenten und kriminellen Menschen geprägt gewesen, respektive, ja, ich habe nicht mein Altbad, meine eigene Schlägerei anfangen. Das ist sehr erfreulich gewesen, genau.
3: So lustig, ich habe wirklich gerade gedacht, ich habe ein anderes Erlebnis gehabt in Chicago wegen Watch Dogs. Und dann ist mir in den Sinn gekommen, dass ich noch nie in Chicago war. Aber ich kenne es aber auch in Filmen und so wieder. Und habe immer das Gefühl gehabt, ich kenne mich dort mega gut aus, wenn ich auch so die ganze Zeit dort rumgefahren bin.
4: Wahrscheinlich machst du es auch. Also.
0: Ich versuche die ganze Zeit irgendwie so dran an Sachen zu überlegen, die ich schon im Spiel gesehen habe, die mich irgendwie ans echte Leben erinnert haben. Und irgendwie kommt mir gerade wie so nichts in den Sinn, aber ich weiss, dass es schon vorgekommen ist und ich finde es eigentlich immer mega geil, wenn ich irgendetwas sehe, was mich so ans echte Ding Leben erinnert, weil es hat so etwas Uncanny-mässiges, aber ich freue mich dann auch immer noch so, oh mein Gott, das ist wie das und das. Und ich freue mich besonders, vielleicht nicht unbedingt, wenn es so Landschaften oder an echte Orte angelehnt ist, sondern vielleicht mehr, wenn es so etwas mega Nischiges ist, wo irgendwie mega einfach war, nicht das zu implementieren oder wieso nicht sich ans Echte dran zu lernen, sondern irgendetwas zu vereinfachen, aber sich die Leute dann die Mühe zu machen und so das mega nischige, weirde Know-how aus dem echten Leben anzuwenden und es korrekt im Game selber zu machen. Und ich weiss, dass das schon vorkommt, aber ich habe gerade überhaupt kein Beispiel, was ich damit meine, weil es mir einfach nicht in den Sinn kommt.
2: Ich habe es ehrlich gesagt auch nicht ganz verstanden, was du gemeint hast.
4: Es könnte ja Kleider sein, es

0: Und es hätten halt wie so Enzian und Edelweiss und Murmeli. Und irgendwie haben wir mega gefreut, dass es eben nicht auf irgendeinem random Berg ist oder irgendwo in den USA, wie man eben mega viele Filme und Serien kennt, sondern dass irgendwie so ein heimischer Berg.
1: Mhm. Lustig, ich bin nie auf dem Mont Blanc gewesen, oder ich glaube French Alps habe ich allgemein noch nie gesehen. Darum, ich habe das Game nur am Anfang gespielt und ich habe es voll nicht können sagen, was es ist. Ich habe das Gefühl, es könnte im Tibet sein oder so, aber ich habe es voll nicht können zuordnen.
0: Aber ich habe zuerst gedacht, das wäre irgendwo so exotisch und dann bin ich rauf und es hat wie so, eben die Flora und Fauna ist irgendwie so mega vertraut gewesen. Und zuerst habe ich es wieder einfach so angenommen, als ja, das ist halt das Zeug, das in den Bergen wächst, aber es ist wie so das Zeug, das hier in den Bergen wächst.
2: Ja, es ist, glaube ich, ein rechter Mischmasch von mega vielen so Ästhetiken halt, weil ich meine, du hast trotzdem die Tibet-Fähnchen und so, die überall rumhängen und du hast aber auch natürlich so Bauten und Statuen, die jetzt nicht unbedingt an die Schweiz erinnern oder an Frankreich.
3: Ja. Also wir können an dieser Stelle generell mal kurz sagen, was es bei Cairn geht. Und zwar einfach nur ums Bergsteigen. also es geht darauf einfach, dass man die Ava spielt, wo der Kami möchte besteigen. Ein Berg, der sehr gefährlich ist. Und das macht man, indem man quasi all ihre Gliedmaßen einzeln steuern und dabei noch auf so Sachen muss schauen wie Stamina, Hunger, Durst und was ist noch? Und Kälte, genau.
2: Schon wieder. Ich meine, ich bin ja schon mit Baby Steps ja schon gestraft, gesehen, einen Berg bis aufzusteigen mit einer ähnlichen Steuerung. Aber ich muss sagen, es ist an sich eine mega interessante Mechanik. Ich finde, das Spiel tut einen am Anfang gerade mit so einer Übungshalle eigentlich mega rein begleiten in die intuitive Steuerung eigentlich auch. Und das Tolle ist, man muss wirklich effektiv nachschauen, wo hat es irgendwelche so Grübli oder irgendwelche Bereiche, wo man sich festkrallen kann dran und zieht sich dann Stück für Stück hoch. Und manchmal ist es so jetzt physisch korrekt und manchmal passieren Sachen, die ich mir nicht ganz genau kann erklären, wie das jetzt hat in 8 funktionieren.
3: Ja.
2: Aber es ist sehr unterhaltsam. Wie habt ihr eigentlich die Mechanik gefunden vom Klettern?
0: Ich fand es erstaunlich gut gefunden. Am Anfang habe ich auch gedacht, es ist ein bisschen silly, weil man sich so ein bisschen verbiegen kann auf Alten, wo man sich nicht verbiegen kann. Aber schlussendlich ist es auch nicht gut, wenn man es im Spiel so macht. Also wie so, je besser man seine Füße platziert und sich aufzieht und den richtigen Griff nimmt in der richtigen Art und Weise, desto weniger, also desto besser kann sie sich halt heben. Also es ist wie so, ich glaube, ich habe am Anfang wie so mehr mein Silly verdreht und je mehr ich es gecheckt habe, dann ist es eigentlich wie so, einerseits eben mega intuitiv gewesen, aber irgendwie auch realistischer.
3: Okay. Es ist mega interessant, dass du das sagst, weil ich habe genauso die umgekehrte Erfahrung gehabt von, ich habe mega real angefangen, in der Kletterhalle, aber dann auch so im ganzen Tutorial-Ding und habe mega lang teilweise gehabt, um überhaupt zu entscheiden, oh, wo setze ich jetzt meine Hand an und wo ist der beste Übersprung und so, bis ich realisiert habe, dass es auch schon ein bisschen so janky, weird, nicht ganz real-life-Physik einfach manchmal kann funktionieren und du dann auch teilweise kannst aufklettern, was nicht unbedingt Sinn macht. Also klar, nicht überall und nicht über längere Zeit, aber so kurze Strecken kannst schon einfach nehmen. So. Und das war mir am Anfang irgendwie nicht so bewusst gesehen und glaube viel zu real versucht zu spielen. So.
2: Ich meine, die Protagonistin Ava ist ja mega gelenkig. Schon am Anfang im Intro ist sie ja einen beeindruckenden Spagat am Machen. Aber ja, es hat wirklich Momente gegeben, wo sie die Beine so verdreht hat, dass das wahrscheinlich eher weh machen würde, wenn man das in echt machen würde. Da wäre jetzt eher so meine Frage, Lena, mit Klettererfahrung, muss man schnell klettern oder, wie Noemi jetzt beschrieben hat, langsam und sich Zeit nehmen, um überlegen, wo man jetzt ansetzt?
0: Ich glaube, es gibt beides. Es kommt irgendwie auf den Berg drauf an und natürlich auch, ob man gesichert ist oder nicht. Ich meine, gerade so competitive Klettern ist mega dynamisch, also dass viele auch Sprünge und so Sachen drin hat und die Leute sich so an der Wand entlang hangeln. Aber wenn jemand jetzt go free solo klettern, macht man natürlich keine verrückten Sachen, sondern überlegt sich sehr gut, wo man das Bein anstellt. Also ich glaube, es gibt wie so ein bisschen beides.
2: Und wie gut hat sich jetzt die Protagonistin vorbereitet auf ihre Kletter-Journey? Was meinst du?
3: Viel zu wenig Zeug mitgenommen.
2: Das finde ich auch.
0: Nee, aber das Ding, also nein, es hat ein Riesen, also es gibt ja wie drei Schwierigkeitsstufen.

0: Für das erste habe ich nicht gespielt. Ich habe also auf Alpinist quasi die mittlere Stufe fertig gespielt. Und dann Free Solo ist so die schwierigste Stufe. Da kann man eben nicht sichern und also weder speichern noch sich absichern am Berg. Und hat einen kleineren Rucksack. Und ich finde, bei Alpinist ist der Rucksack riesig. Ich meine, man kann mega viel Mahlzeiten und Wasser und Medikamente und Souvenir mitnehmen.
1: Aber also man kann mega viel mitnehmen. Man hat mega viel Zeugs dabei. Also man hat mega viel Platz, aber man startet, finde ich, mit nicht so vielen Sachen.
2: Das sind zwei Schoki-Regeln. Also das ist schon...
1: Nicht Ding ist, also die aussehen verkocht in heiße Schoki.
0: Ich muss sagen, das Klettern kann ich nicht nice gefunden, aber was mich mega überzeugt hat vom Spiel, ist so Storytelling. Und eigentlich auch eine Art, wie man Essen bekommt am Berg, ist in der Tat, dass man den Rucksack von Leuten, die verunglückt sind, eigentlich gut looten. Und es gibt einem schon so ein Gefühl von, es ist gefährlich dort und irgendwie, man weiß nicht, ob man wieder zurückkommt. Und man nimmt das ein bisschen... Man geht eigentlich davon aus, dass all die vorher, die es nicht geschafft haben, dass die einem eigentlich das Essen überlassen haben.
3: Also ich habe nicht mega viel Klettererfahrung, aber ich bin mal während meinem Studium eine Woche in einem Kletterlager gewesen, wo wir nur klettern haben, in der Calanque in Frankreich. Und ich musste dann erleben, dass das nicht so mein Ding ist. Aber das war schon eine Erfahrung so. Und mich hat zum Anfang wirklich so recht beeindruckt, wie sie das so extrem gut, irgendwie das Gefühl haben, sie haben das mega gut recherchiert. Also so eben die ganze Bewegung und dass die so musst andrücken und so. Und das war irgendwie mega, mega nice gewesen. Und ich finde, die Klettermechanik hat mir von Anfang an mega Spass gemacht. So. Ich habe es recht flowig gefunden. Ich bin recht schnell in den Modus reingekommen, so next. So, in diesen rhythmischen, recht schnellen Climbing-Ding. So.
0: Ich habe es recht nice gefunden. Also zuerst bin ich recht irritiert gewesen, dass es keine Stamina-Bar gibt. Also dass man nicht sieht offensichtlich, wie lange man sich noch heben kann. Vor allem auch, wenn man selber klettert, weiß man ziemlich genau, wie lange man sich noch heben kann. Aber irgendwann, man gewöhnt sich wieder daran, weil sie fährt dann wie an zittern, also wenn es
2: sehr stark sogar,
0: was auch mega realistisch ist, halt wie so, bevor du dich nicht mehr kannst heben, fährt halt alles an zittern. Und irgendwie, und es zoomt ja auch so ein bisschen rein und es wird ein bisschen,
1: aber Saturation
0: geht weg von der Farbe.
1: Aber es ist ja so, also sie fährt einfach zittern, besonders dann, wenn sie in einem schlechten Hold inne ist. Ich habe das
0: Gefühl, bevor sie loslässt,
1: wird sie auch zittern. Aber ich habe das Gefühl, in einem guten Hold kann sie ja fast unendlich drinnen chillen,
2: gefühlt. Es ist halt wie ein unsichtbarer Meter, wo halt, wenn du einen schlechten Hold hast, oder wenn es von der Zittern geht, wahrscheinlich schneller abwärts, oder so das Overall Stamina. Und wenn du halt einen guten Hold hast, bewegt sich der Stamina-Meter wahrscheinlich langsamer
3: ab. Oder gar nicht, oder?
2: Gar nicht, ja.
1: Das kann man aber, glaube ich, auch einschalten, oder? Dass es immer sichtbar wäre. Oder respektive, ich frage mich, die Lebensanzeige, die runtergeht, wenn man stürzt, ist das auch die Stamina-Anzeige oder nicht? Weil wenn man nämlich zum Beispiel rennt, dann geht das ja auch runter.
0: Ja, ich glaube, es ist so ein bisschen vermischt, aber in der Regel hast du keine offensichtliche Stamina-Anzeige. Und es gibt ja einen Button, wo du quasi die Hände ausschütteln kannst. Also immer, wenn ich auf einem Vorsprung oder so gesehen bin, dann habe ich schnell beide Hände ausgeschüttelt und dann bist du halt schnell da gestanden. Und ich finde es schon noch lustig, dass auch... Also sie schnufft dann auch, wenn sie eigentlich wie keine Stamina mehr hat. Und dann musst du wie so, kannst du den Button drücken und sie schüttelt die Hand, aber dann musst du wie trotzdem noch 10 Sekunden warten, bis sie sich quasi wieder erholt hat. Und das habe ich eigentlich noch nice gefunden, dass man sich auch Zeit nehmen für so etwas.
2: Und eben, sie hat ja wie so eine Art Farbcode. Also irgendwie, ich glaube, so bläulich, wenn sie Stamina voll hat. Und dann, wenn es langsam abwärts geht, wird sie manchmal, wenn du den Arm schüttelst, gelblich rum. So leuchtet sie kurz auf. Und so hast du keine Indikatoren, die du hast, wenn du kletterst, wo du
1: dich siehst. Ich habe jetzt nur auf Grün gesehen. Ich glaube, ich habe immer schon provisorisch geschüttelt, bevor es schlimm werden konnte.
2: Andere Frage. Ich meine, wir haben es ein bisschen von der Story auch gehabt vom Spiel. So.
1: Ich bin aber noch nicht fertig, noch keine Spoilers.
2: Okay, dann fange ich anders an. Ich finde, das Spiel hat es auch recht gut hinbekommen, Atmosphäre zu schaffen. Ich finde, gerade am Anfang ist es mega stark gewesen, wo man dann so, das erste Mal den Berg eigentlich sozusagen erblickt und den Weg dort hin macht und dann so halt wirklich auch der Titel kommt und man eigentlich sich dort hin bewegt. Das habe ich richtig stark gefunden und es ist auch wirklich so ein Moment gewesen, wo ich auch mich gerne umgeschaut habe und Ja, und dann lernt man so ein bisschen auch Ava kennen. Und da nimmt es mich einfach Wunder, was euer Eindruck ist von dieser Figur. Weil ich glaube, da muss man ja auch, wenn man so einen Berg erklimmt, wo man vielleicht nicht mehr zurückkommt, ja auch eine gewisse Persönlichkeit haben. Wie habt ihr sie erlebt?
1: Also, ich meine, sie verbringt ja ihren Geburtstag auch auf dem Berg oben. Und ich glaube, dass also da war, eben, ich habe noch nicht irgendwie mega weit gespielt, aber da war wirklich halt schon wie jemand, wo einfach das Ziel oder von, oder man sagt ja auch am, also am Anfang fährt sie, glaube ich, an mit Dingen, sie will ins Universum oder irgendwie in den Himmel oder nach den Sternen, ich bin mir gerade nicht mehr sicher, was sie sagt, aber ja, ich glaube, sie ist wie bereit dafür, auch zu sterben, und ich glaube, das ist dann wie okay für sie, das zu machen, solange sie bei dem stirbt, was ihre Freude macht. Und ich glaube, das ist wie so ihr Leben und ihr Ziel. Und sie hat so sich darauf vorbereitet. Und ich glaube, sie hat ja auch schon ein paar Mal versucht. Ich bin mir nicht sicher, ob sie Kami schon versucht hat. Aber ja, also sie wirkt für mich, als wäre das halt ihr Leben.
0: Hm. Ja, ich finde es mega spannend. Sie ist ja wie eine professionelle Kletterin, die auch schon ein bisschen älter ist, also wie so mega erfahren, mega gut. Man trifft auch mal jemanden, der sie so ein bisschen als Idol hat, was mega cute ist. Also wie so, sie ist bekannte Kletterin und hat auch so ein bisschen Medien-Echo. Und eigentlich wie so die ganze Geschichte ist einem erzählt sozusagen einfach über Voice-Messages, die sie bekommt durch ihren Computer. Also das ist jetzt nicht eine Mega-Geschichte, aber zum Beispiel ist man eben in der zweiten Nacht oder so, bekommt sie Voice-Messages von allen ihren Friends, die ihre Geburtstag ohne sie feiern, weil sie halt das Gefühl hat, sie muss auf den Berg rauf. Und ich finde, es ist mega stimmungsvoll gewesen. Bei der einen Katzin, da habe ich wirklich so gedacht, so, oh shit, okay, vielleicht ist es mehr als nur auf so eine funny Klettersimulation, sondern irgendwie, es geht wirklich auch um die Frage von, was will man und was riskiert man dafür, und gewisse Charaktere auch verstehen es halt überhaupt nicht, wieso sie das würde machen, wenn es die Möglichkeit gibt, dass sie ihn zurückkommt. Und ich habe es mega gut gefunden, so da, wie das thematisiert wird.
3: Ja, ich bin noch nicht so weit, ich habe erst mega den Anfang gespielt, kann ich aber noch nicht so viel dazu sagen. Aber es nimmt mich schon Wunder jetzt, ich will die Richtung, dass es geht. Und das, was du gerade gesagt hast, Lena, finde ich auch immer spannend, die eben so die Extremsportler-Personen, die sind ja schon auch so ziemlich besessen von dem, muss ja jeder selber wissen, ob das gesund ist oder nicht gesund ist. Aber es hat auch schon auch so eine ziemlich krasse Besessenheit, habe ich so das Gefühl.
1: Also ich
3: habe sich selber etwas müssen zu beweisen, so irgendwie.
1: Ich habe mich im Winter für eine kurze, intensive Zeit sehr mit Bergbesteigungen auseinandergesetzt und mit Mount Everest und K2 und so mit Leuten, die das bestiegen haben, aber auch Leuten, die darauf gestorben sind und wie das so passiert ist. Und es ist schon krass, dass wirklich einfach ganz viele dann, also gewisse haben wirklich einfach so die Leidenschaft, aber auch den Respekt für den Berg und sind, also respektieren dann auch wie, hey, okay, nein, das Wetter ist jetzt einfach nicht, ich muss mich dem fügen, so es kommt, wie es kommt. Und dann gibt es aber die, die halt dann vielleicht, keine Ahnung, schon seit Monaten eben auf dem Berg sind, oder? Auch mega viel, jetzt im echten Leben, auch mega viel Geld in das investiert haben, gerade wenn es um den Mount Everest geht, wo du ja sehr viel musst zahlen. Und dann wie so das Summit-Fever haben, wo sie dann schon so close sind, und dann müssen sie halt fürs richtige Fenster warten, mit dem richtigen Wetter, dass sie können losgehen. Und dann, egal was kommt, sie gehen, weil sie in dem Summit-Fever sind und sagen, hey, ich bin schon so weit gekommen, ich kann jetzt nicht oben auf dem Gipfel stehen. Und teilweise haben sie dann wirklich, sind eigentlich schon mega müde und eigentlich gar nicht in der Verfassung, oder irgendetwas stimmt nicht ganz. Oder zum Beispiel teilweise, also auch, es gibt eine Geschichte von einem Mann, der mit seiner Frau mit mega vielen Bergen bestiegen ist. Sie hat sich nicht so gut gefühlt, dann hat sie einfach zurückgelassen und ist halt allein am Gipfel weiter, und sie ist dann gestorben. Und das tut ihn so bis jetzt haunten. Und ich finde das crazy, wie man halt so von etwas treiben kann sein, dass man sein eigenes Leben so aufs Spiel setzt. So.
2: Ich finde das Gefühl, das kriegst du bei einem Spiel mega. Mhm. Also es ist wirklich, wie Lena das auch gesagt hat, du läufst wirklich an Skelett und Überreste von anderen BergsteigerInnen dran vorbei.
1: Es ist ja nicht schockiert.
2: Es ist gar nicht schockiert eben. Das ist wirklich so, glaube halt, wenn man sich entscheidet, auf den Berg mitzusteigen, dann tut man eigentlich so ein bisschen wie schon sein eigenes Todesurteil eigentlich ein bisschen mit ein oder akzeptieren oder ist bereit zumindest sich dieser Realität zu stellen. Und es ist speziell. Es ist einerseits für mich jetzt zum Beispiel, wo nie würde so eine Extremsportart machen, irgendwie befremdlich, wenn man halt so außerhalb von der Zivilisation ist, weil ich meine, dort auf dem Berg spielen halt andere Regeln und dann halt doch mit menschlichen Themen wieder konfrontiert ist, aber halt ja, unsere ganzen Werte und Haltungen dort keine oder nicht mehr die gleiche Rolle spielen. Eben, dort raubst du dann halt, oder begehst Leichen schon, also nicht ständig, aber du raubst sozusagen halt sozusagen das Hab und Gut von anderen Personen, damit du überleben kannst. Survival of the fittest.
1: Aber das ist auch mega so real life angelernt, weil du auch zum Beispiel auf dem Everest sehr viele Leichen hast, wo Landmarks sind, also wo Leute sagen, ah, wenn du bei Green Boots, also der ist jetzt nicht mehr dort, aber wenn du bei Green Boots angekommen bist, dann bist du auf dem richtigen Weg, dann musst du nur noch dort entlang und so. Und halt wirklich die Leichen, die dann halt einfach auf dem Berg sind, weil die nicht wirklich können geborgen werden. Und von dem her passt das ja irgendwie schon sehr und passt auch in, also der Name Cairn ist ja, das sind ja so die Steinfigürli, wo eigentlich als Landmarks dienen für eben kletternde Menschen oder so hikende Leute. Und aber auch, dass der Berg Kami heisst, also Kami heisst ja, soweit ich weiss, Gott auf Japanisch. Und so ein bisschen von, hey, du bist eigentlich nichts. Also so, der Berg ist in dem Sinn so das höhere Ding, wo besteht und du musst dich dem fügen und wenn der Berg will, dass du es überlebst, überlebst und wenn nicht, so quasi, du bist wie machtlos in dem Sinn.
2: Gleichzeitig hast du die Symbolik, oder? Du ascendest, also du steigst eigentlich sozusagen auf und willst ja noch zu Gott sein und ich finde eben, dass, weißt du, so eben die Mortalität, Sterblichkeit und das Leben reflektieren, das passiert ja auch im Verlauf vom Spiel, das finde ich aber recht spannend im Narrativ, also da erfahrt man eigentlich Entscheidungen, wo auch die Figur trifft und die sind nicht immer nur einfach nur friedlicher Natur und das finde ich eben in der Symbolik, was das Spiel mit sich bringt, mega interessant.
0: Ich finde aber, die Person, sie trifft eigentlich nicht Entscheidungen und das habe ich mega spannend gefunden. Ich habe immer ein bisschen darauf gewartet, dass sie so eine Art Character Development durchmacht. Ich hoffe, es tut es nicht irgendwelche Sachen spoilern. Aber irgendwann habe ich wie gemerkt, dass eigentlich ich bin das Problem. Ich bin die, die entscheidet, will ich jetzt auf den Berg rauf oder lass es bleiben. Und ich habe das Gefühl, also, nee, ich schaffe das ja. Weil ich bin Spielerin und ich kann das. Und wie so das Mindset eigentlich, das man dann braucht, um eben raufzugehen, ist genau das, was man dann als spielende Person auch hat. Wie so, man pusht sie oder halt eben nicht. Und ich habe es wie spannend gefunden, dass die Entscheidung eigentlich immer bei den Spielenden bleibt und nicht quasi vom Storytelling oder so jetzt irgendwie weggenommen wird von einem.
3: Ich finde es auch mega cool, dass es das zum Thema macht. So, Ich habe nicht gedacht, dass das zum Thema wird, aber ich finde es eigentlich umso cooler. Also gibt es denn mal einen Moment, wo du dich kannst entscheiden, dass du aufhörst? Oder dass du wie eine Story kannst sagen, okay, ich habe genug mit dem Berg.
0: Es gibt verschiedene Enden.
3: Ah, okay. Geil.
1: Oh.
2: Habe ich jetzt auch nicht gewusst.
1: Was mich auch cool würde wundern...
0: Also zwei verschiedene.
1: Was mich auch würde wundern, ist so ein bisschen... Du, also bei so einem Spiel erwarte ich halt, dass wenn du oben angekommen bist, dass das Andy ist oder so das Ziel ist, dass du oben bist. Ich gehe jetzt irgendwie schon auch schwer davon aus, dass das bei diesem Spiel auch der Fall wird sein, aber ich fände es eigentlich schon geil, wenn das einfach nur die Hälfte ist, wie es halt im echten Leben ist und du dann halt auch wieder musst runter sicher gehen.
2: So diabolisch.
1: Ja, nein, aber weil, das bringt dir halt nichts, weil wenn du einfach dort auf dem Berg bist, musst du so, ja... Okay, aber jetzt muss ich ja alles wieder runter.
0: Ich finde, ich habe das eine Ende gespielt und das andere geschaut. Und ich probiere jetzt mit dem Free Solo Run das zweite Ende zu bekommen. Was ich nicht schaffe, aber mal schauen. aber Ich finde, sie haben es mega gut gemacht. Also ich finde, wir beide Lösungen sind mega stimmig. So viel kann ich verraten, mehr darf ich glaube nicht.
2: Okay. Ja, also es klingt auf jeden Fall interessant. Und eben, da warst du mir ein bisschen unsympathisch auch übergekommen. Da muss ich wirklich ehrlich sein, die Figur, ich habe sie auch ein bisschen wahrscheinlich auch unsympathisch gespielt. Man trifft ja mal dann auf eine Person, die so ein bisschen mehr redet und dann habe ich versehentlich einfach Knopf gedrückt und dann hat sie da unterbrochen und ich bin auch verschrocken, wie gemein sie denn zu dieser Person war. Und trotzdem eben, ist das, glaube ich, so eine auch, hat es trotzdem etwas Verbindendes gehabt dort oben auf dieser Plattform, wo man sieht. Also, ich bin mega gespannt, wie es weitergeht. Ich werde es auf jeden Fall noch fertig spielen.
1: Wir haben das Problem, dass wir Shared Steam Library haben uns nicht gleichzeitig können spielen.
2: Aber das ist völlig okay. Und ja, also, ich muss sagen, so die Farbe von dem Spiel und auch so die verschiedenen Wetterphänomene, auf die man ja trifft. Und auch eben der Wind. Wir haben so viele verschiedene Faktoren. Also eben auch Tag und Nacht bringt natürlich auch nochmal Elemente mit sich mit, was das Klettern nochmal schwieriger macht. Ich habe am Anfang recht lange gebraucht, bis ich gemerkt habe, oh, ich habe ein Licht, das ich einschalten kann, weil es hat immer kurz aufgelinkt. Und ich habe viel spät realisiert, dass ich das Teil kann einschalten kann. Wie ist es euch so gegangen? Habt ihr da gerade von Anfang an alle Mechanics verstanden oder ist das eher dann auch auf eurer Reise so Stück für Stück?
1: Also Spiel seid ihr halt immer wieder mal die Sache und dann habe ich es halt ausprobiert.
2: Okay. Ich habe es halt recht spät gespielt und wahrscheinlich habe ich so die Hälfte nicht gelesen.
3: Ich habe es recht nice gefunden, als es das erste Mal verregnet hat. Ich fand, oh geil, cool. Es war recht nice gewesen.
0: Ich habe es schon nice gefunden, dass so die Mikromechanics von, man kann das Finger tapen und hat einen besseren Grip, man kann Magnesiumpulver brauchen, um besseren Grip haben, was auch mega hilfreich ist, wenn sie so anfangen zu zittern, kannst du so schnell noch ein bisschen länger halten mit Magnesium. Das habe ich mega nice gefunden, aber ich glaube, ja, das Spiel hat es eigentlich schon okay erklärt, habe ich das Gefühl.
1: Es liegt an dir auf.
2: Es liegt wieder mal an mir. Aber noch eine andere Frage. Wie oft sind ihr gestorben auf dem Weg? Bis jetzt.
0: Boah, mir ist so anstrengend. Ich war wie an einem Ort bin ich gewesen, und ich habe man hat ja wie nur eine bestimmte Anzahl an so Sicherungshöken und dann muss man wie wieder irgendeinen Vorsprung oder etwas finden, wo man die kann wieder zurückholen mit so einer Roboter-Companion, die einem sichert und die Höken einbringt. Und die gehen aber dann auch kaputt immer wieder und dann muss man sie 2 für 1 reparieren und dann hat man immer weniger. Anyways. Ich bin wie so an einem Ort, wo ich schon öfters runtergefallen bin. Und dann plötzlich hat es auf dem Vorsprung, wo ich schon 100 Mal gesehen bin, habe ich können die Höhe zurückholen. Und dann habe ich mir gedacht, okay, nice. Und dann ist aber der Roboter nie gekommen. Und dann habe ich wie schnell nochmal quasi gehabt, gedacht, ich muss vielleicht wie kurz nochmal anders annehmen, damit das quasi wieder, damit der Roboter zu mir kommt. Und dann bin ich aber nicht mehr in diesen Modus reingekommen. Man kriegt die Höhe nur zurück, wenn man in diesem quasi Vorsprung-Stand-Modus ist. Und dann habe ich quasi free solo den Ort, wo ich jetzt gerade 5-mal runtergegangen bin, machen.
1: Oh no.
0: Und dann habe ich aber wie, bevor ich es probiert habe, habe ich kurz wollen habe ich mir gedacht, vielleicht, wenn ich quasi offiziell abgump, dass es dann wie quasi in den Abgump-Modus kommt. Und sie ist einfach so, hat sich abgestoßen. Sie hat wie ein Rückwärtsspiessel in den Berg abgemacht. Dann bin ich gestorben.
2: Ist das dann auch die erste Tod gesehen im Spiel?
0: Das ist mein erster und einziger Tod gesehen.
2: Oh, was?
1: Was?
2: Die einzige? Mhm. Wow, okay, jetzt bin ich beeindruckt.
1: What the fuck?
2: Wie hast du das geschafft?
0: Weiß nicht.
2: Das ist beeindruckend.
1: Das ist crazy. Ich habe nur irgendwie 2 Stunden 40 gespielt. Ich bin schon 4-mal gestorben. Aber hauptsächlich, weil ich einfach mega ungeduldig war und 3-mal davon an der gleichen Stelle gestorben bin.
3: Gibt es einen Stat, wo du kannst schauen, wie viel Mal du gestorben bist?
1: Ja. Yeah.
3: Da muss ich mal schauen.
0: Aber also okay, bin ich schon oft, aber halt immer gesichert an der richtigen Ort.
2: Yeah.
1: Ich bin so gitzig. Ich denke so, nein. Ich bin zu overconfident. Ja.
2: Also ich glaube, ich bin auch irgendwie 13 Mal gestorben und es hat eine Stelle gehabt, wo ich einfach zu gierig war und gefunden habe, das schaffe ich jetzt.
1: Jo, ich auch.
2: Und dann bin ich kurz vorm Speichern bin ich so irgendwie so eine Bergspitze hochgeklettert und ich habe einfach nicht die Route gefunden, wo ich hätte gehen sollte. Und dort hat es mich einfach immer wieder runter.
0: Das finde ich schon spannend. Ich habe nicht gedacht, dass das Spiel so strategisch ist. Also wie so die richtige Route finden, hat einen mega Einfluss darauf, wie man das Spiel spielt. Es ist eigentlich wie so ein Strategiespiel mit Klettermechanics.
3: Das habe ich mega nice gefunden, dass halt so die Meta-Ebene hast, dass du rauszoomen und deine Routen anschauen. So wie das Replay. Ich finde Replays immer sehr geil. So von deinem eigenen Handeln, das so recappen. Das ist irgendwie mega geil. Das habe ich mega nice gefunden.
1: Ja, das finde ich auch sehr, sehr cool. Und ich finde es cool, dass du wie nicht so die eine Route hast, wo mega oft, also doch manchmal schon so ein bisschen offensichtlichere Stellen von, okay, ja, da wäre es wahrscheinlich einfach offen. Aber so all in all finde ich, du kannst halt mega frei entscheiden, wie du möchtest den Berg beklettern. Und ich meine, das haben wir so ein bisschen, bevor die Sendung gestartet ist, geredet über, was gewisse Leute von uns gesehen haben und andere nicht. Also es ist auch wirklich so, dementsprechend, wo du durchgehst, kommst du auch auf ganz andere Sachen. So. Und das ist schon recht cool, weil ich mag es nicht so, wenn du wie so, du könntest theoretisch alles beklettern, aber du hast so der eine Path, der so sehr offensichtlich ist, dass du dort durch musst.
0: Ja, dort, es gibt einmal so ein recht langes Stück, wo einfach eine Steilwand ist. Und dort, ich bin so gefrustet gewesen. Und ich glaube, es ist schon auch so ein bisschen by design, weil man kann quasi rauszoomen, um seine Route probieren zu finden. Aber man sieht überhaupt nicht, mega lang sieht man nicht quasi, wo das Ende ist von dieser Wand. Es ist so die Frage so von, oh mein Gott, schaffe ich das? Wie lange geht es noch so weiter? Eben wie muss ich meine Höhe einplanen, wenn man nicht weiss? Und dort bin ich auch so lang und wieder zurück und wieder irgendwie runtergefallen. Und, aber mega interessant gefunden, so dass, glaub, der Frustmoment wie auch so dazugehört. Und dann bekommt man auch so eine Story, quasi ein Call von der einen, wo der auch nochmal den Frust oder so die Verzweiflung auch so ein bisschen nochmal aufbringt. Also wie so, definitiv haben sie es extra gemacht, aber ich habe es einen nice Moment gefunden.
2: Und dort bist du nicht gestorben. Das ist wirklich das Rätsel, das ist genau der Ort, wo ich gerade bin. Und das ist so frustrierend.
0: Ich bin einmal irgendwie so 15 Meter in ein Seil reingehauen. Und ein Seil ist ja auch, also wenn man ein Seil ganz ausnutzt, muss man ja wie auf der einen Hocke kriegt man dann wieder.
2: Das habe ich gewusst.
0: Aber also dort bin ich schon ein paar Mal richtig fest gehauen. Aber nie bewusstlos gesehen.
2: Ja. Ich sicher mir zu wenig, deutlich zu wenig.
1: Ja, ich auch. Ja. Ein bisschen skizzig.
2: Das ist so. Wir leben halt fürs Risiko, gell?
1: Nein, aber ich merke auch, ich habe es am Anfang, ich glaube, das ist halt auch das Ding, ich habe es am Anfang halt mega ernst genommen. Und mir auch Zeit genommen und okay, und ich klettere richtig. Und irgendwann habe ich angefangen, ungeduldig zu werden. Und dort, wo ich, und das hat schon irgendwie funktioniert, aber ich habe schon auch gemerkt, ab dort, wo ich angefangen habe, ungeduldig zu werden und einfach YOLO klettern, bin ich auch mega oft abgestürzt und gestorben. So. Also ich glaube, es macht schon Sinn, da wirklich sich Zeit zu nehmen.
2: Vor allem, ich glaube, also, das war auch gerade so ein bisschen meine Frage. Ist das ein Spiel, wo man so an einem oben kann fertig spielen kann, Lena? Oder würdest du jetzt sagen, wie lange hast du für das Spiel jetzt gehabt?
0: Ich glaube, etwa 13 Stunden.
1: Okay, aber du bist so effizient und nicht am Sterben, dass ich das Gefühl habe, dass das wahrscheinlich schneller ist als
2: der Durchschnitt,
1: meinst du? Der Durchschnitt, ja.
0: Okay. Ich weiß nicht. Nein, ich bin schon auch öfters zurückgegangen.
1: Du bist bei 6 Stunden, oder wie viel hast du gespielt?
2: Ich weiß es ehrlich gesagt gar nicht. Ich glaube, es sind so 6 bis 7 Stunden. Und ja, wie hast gesagt, so, ich habe, glaube ich, recht das Tempo drauf gehabt, aber ich habe mich jetzt nicht so darauf geachtet, dabei alles immer noch super absichern und wahrscheinlich wären alle Bergsteigerinnen, Freunde, da jetzt erschrocken, wenn sie mir zugeschaut hätten, wenn ich den Berg geklommen habe, bis jetzt.
1: Ja, aber ich muss auch sagen, es braucht mehr Konzentration, als ich gedacht habe. Also weißt du, so, für mich jetzt, weil ich eigentlich nebendran noch etwas gelost habe und ich habe so gemerkt, ich kann mich gar nicht darauf fokussieren, was überhaupt gesagt wird, weil ich eigentlich so im Spiel inne bin. Und ich eigentlich denke, das wäre ein Spiel, wo ich mehr einfach so nebendran easy breezy könnte spielen und nicht so hundertprozentig muss mit dem Kopf dabei sein, aber ich habe das Gefühl, ich muss schon recht mitdenken.
2: Und was ich halt einfach mega faszinierend finde, ist einfach so ein Berg als Gameplay-Herausforderung. Finde ich einfach so etwas Geniales, weil es fährt halt immer am Anfang, hat man so ein bisschen die grünen Flächen, es ist einfach, umso weiter man raufkommt, wird das Terrain irgendwie schwieriger und so. Und nachher kommt noch die Temperaturschwankung noch mit rein, dass es kälter wird und ja, es ist alles irgendwie gefährlich. Und das ist einfach so simpel, oder? Von der Idee her, dass man noch offen muss gehen, das ist irgendwie, glaube ich, glaube auch so etwas Instinktives, was wir Menschen wahrscheinlich in uns drin haben, dass wir immer irgendwo offen wollen. Ich mag mich noch erinnern, wo wir Dings gespielt haben, wie das geheißen, das mit der Katze, wo man hat mich so offen gehen. Stray. Da ist ja auch so ein Instinkt gesehen, dass man wieder irgendwie hat mich so hochklettern. Und das
1: ja, Trigger Hurdling haben wir ja auf den Berg auf dem
2: genau, Wiese. Oder auch in Journey. Und das ist so, das ist etwas, wo glaube ich, so in unserer Natur drin ist. Was meint ihr?
1: Ich habe Höhenangst.
3: Ja, es hat sicher mit dem zu tun. Ich habe aber auch noch einen anderen Gedanken dazu gehabt. Es hat natürlich auch so rein kapitalistisch uns geprägt, eben immer höher und immer mehr und höher rauf und besser werden. Und, also weißt du, das sind nicht genug zu sein. So. Also ich finde, wir leben in einer Gesellschaft, wo wir eigentlich immer das Gefühl haben, wir sind nicht genug und man muss noch mehr haben oder noch mehr machen, dass man irgendwann genug ist. Aber wir kommen auf die Welt und eigentlich ist man schon genug. So.
1: Es hat schon mit Prestige zu tun. Ja. Also weißt du, so, wenn ich jetzt auf diesen Berg aufgegangen oder wenn ich jetzt noch höher aufgegangen oder noch mehr erreiche, dann stellt mich das ja auch höher, nicht nur für mich, sondern gegenüber anderen. So.
0: Ich finde es im Spiel irgendwie noch schön, dass es diese Untertöne hat, aber es lässt auch zu, es gibt so schöne Momente und man ist wie so eins mit sich auf dem Berg oben und dann nimmt man es wie ihr auch ab, dass das okay wäre, wenn sie jetzt dort sterben würde, weil es wie so, was will sie mehr als dort sein und irgendwie so bei sich sein und irgendwie einfach so eine körperliche Herausforderung in einer wunderschönen Landschaft und ich finde, wie es hat beides und ich glaube, es hat auch in der Tat irgendwie beides.
3: Absolut.
0: Und ich meine, sie hat ja auch so einen Agent, der irgendwie will, also Sponsoren quasi, wo halt wenn dass sie auf den Berg raufkommt. Also ich glaube, es wird nicht ausklammern, dass es die prestige-kapitalistische Dinge gibt, aber es ist halt nicht nur das.
3: Ich bin echt gespannt, was die Story noch mit sich bringt.
0: Ich freue mich, wenn wir endlich darüber reden können. Ja, das wir unter den Fingernägeln.
3: Niemand hat es gegamed, das ist ein bisschen fies. Also niemand hat es fertig gegamed.
1: Mit dem können wir eigentlich so auch ein bisschen, oder müssen wir jetzt eigentlich auch so ein bisschen einen Abschluss finden für Cairn, weil du, Lena und Mirko, ihr seid vor 2 Wochen in Zürich gewesen, im Game Hub.
0: Im Swiss Game Hub, genau. Die machen immer Ende Monat, also einmal im Monat, machen die Game Test Night, wo man einfach kann reingehen mit einem Laptop und sein Spiel den Leuten zeigen und dann können Leute das spielen und man bekommt so Feedback. Und dort sind wir mal vorbeischauen. Der Game Hub gibt es schon, vielleicht wird es im Interview auch noch gesagt, aber wir haben Interviews gemacht mit schönen Leuten. Und die sind, glaube ich, vor einem Jahr ein bisschen mehr nach Oerlikon umgezogen, vom Ort, wo sie sind. Und es ist halt ein mega nice Ort, wo auch ganz viele Indie-Studios zusammen, also dort arbeiten, so als Coworking-Space haben, aber natürlich auch so die ganzen Kooperationen dann können nutzen und irgendwie so ein bisschen die Schweizer Game-Szene unterstützen.
1: Alright, gibt es etwas, wo du uns noch möchtest wissen lassen, bevor wir reinhören, was uns der Mirko aus euren Interviews zusammengestellt hat?
0: Nein, vielleicht nur als Anmerkung. Wir sind auch dran, in Basel etwas Ähnliches zu machen. Also, falls irgendjemand zulässt und Game Dev in Basel ist oder jemand kennt, wir haben eine neue Gruppe und sind einen Verein am Gründen, das nicht ganz so Zürich-lastig ist.
3: Yay!
1: Yay, geil. Alright. Gut, dann hören wir jetzt aber mal rein, was ihr vor 2 Wochen gemacht habt.
4: Vor einem Monat ist im Subreddit Switzerland die Frage gepostet worden: Why the Swiss video game industry is dead? Abgesehen von der grammatikalischen Brüchigkeit ist die Frage trotzdem legitim. Wer nach Schweden schaut, findet Studios, die Heavy Hitters produzieren wie Battlefield oder Minecraft. In Tschechien winken DayZ, Kingdom Come Deliverance. In Finnland ist Remedy mit Control und Alan Wake. In der Schweiz haben wir Farming Simulator und sonst nichts. Aber das stimmt natürlich nicht ganz. Unter der Oberfläche vom Mainstream gibt es eine Vielzahl von Indie-Studios, die einige kunstvolle Sachen machen. In der Vergangenheit haben wir auf diesem Sender schon über Mundown, Far Lonely Sails, Beverang, Henry Halfhead oder zuletzt auch über Hurdling geredet. Kleinere Experiences mit einem viel kleineren Budget und viel kleineren Teams. Swiss Game Developers Association hat letztes Jahr 20 verschiedene Videogames aufgelistet und verschiedene auch prämiert. Fakt ist, ein Videogame zu produzieren, kostet Zeit, Geld und Schweizer Subventionen dafür sind rar. Aber die Schweizer EntwicklerInnen sind auch ein bisschen stur und sich gegenseitig sehr supportend. So zu sehen im Swiss Game Hub in Zürich. Seit knapp über einem Jahr haben sich in der Werkhalle 87S in Oerlikon rund 140 EntwicklerInnen in einem Coworking Space eingerichtet, um an ihren Games zu arbeiten. Das sind rund 34 Schweizer Videogame Studios, die nebeneinander arbeiten, einander zur Seite stehen und an verschiedenen Events monatlich auch teilnehmen. Eines von diesen Events ist das monatliche Playtesting, wo Builds in verschiedenen Stadien mitgebracht werden, um sich gegenseitig Feedback zu geben. Die Events sind öffentlich und auch wir sind im Februar, im letzten Mittwoch vom Monat, mit Mikrofon angegangen, wo rund 20 Games zum Testen mitgebracht worden sind.
5: Ich bin der Sam. Ich habe zwei Rollen an einem Game Hub. Die eine ist Community Manager und die andere Festival Director oder Konferenzdirektor.
6: Warum liebst du Videogames?
5: Schwierige Frage.
4: Wir hören diesen Beitrag Stimmen vom Swiss Game Hub Co-Leiter Samuel Van Asch und einzelnen EntwicklerInnen. Wir fragen sie aus über ihre Games und ihre Gedanken zur Gaming-Szene Schweiz zwischen Kunst und Kommerz.
5: Hey, ich denke häufig, wenn ich kreativ arbeite, eigentlich immer über Sachen an, die im Medium Games sind. Also mit Games kannst du sehr viele spannende Stories erzählen, die so nah am Spieler oder an der Person ist, die die konsumiert oder wenn du das erlebst, wo wie so deine Story ist. Und das ist einfach mega geil.
4: Das Swiss Game Hub ist weitläufig. An diesem Mittwoch oben bleiben die Büros mit der Trennwand aber dunkel. Alles spielt sich im vorderen Teil ab. Die Leute haben Laptops auf dem Tisch, mehrere Controllers und sind ihre Games am Offenbooten. Es gibt eine kleine Bar, die Samuel Van Asch betreibt. Zwischen Bier, Mates und Cola ausschenken, erzählt er uns, warum der gegenseitige Support so wichtig ist. Leute, die schon mal ein Game rausgebracht haben, wissen meistens ein bisschen besser, was drumherum alles noch gemacht werden muss. Von Trailers, Promos, Wishlists. Vor allem aber auch drehen sich viele Konversationen über technische Probleme, was zu lösen gilt. Jeden Tag kommen gefühlt neue dazu.
7: Wir sind hier im Swiss Game Hub 2.0. Ihr habt vor ein paar Tagen Einjährige gefeiert. Und für jemanden, der jetzt nicht so voll drin ist in der Gaming-Szene, ist das natürlich ein mega riesiges Ding. Ist für mich jetzt auch gleich mal gleichsetzen mit viel Stress. Warum habt ihr euch das angetan?
5: Es ist ein bisschen natürlicher Weg. Der Game Hub hat sich gegründet 19. Kurz vor der Pandemie ist super Zeit, um so ein Coworking zu gründen, wo man beieinander ist und so ein bisschen Probleme teilt. Und das ist der Hauptzweck von diesem Raum da. Also wir sind auf 2.500 Quadratmeter, mittlerweile etwa 180 Leute, die da drin sind. Und du kommst, und das Wichtigste da drin ist der Mittagstisch. Du hast, alle machen ihre Games und verschiedene Themen. Und du hast halt so viel bei Games, die so ein bisschen tricky sind zum Machen. Hast halt da innen sehr schnell mal jemanden, der das Problem auch schon hatte. Das heisst, mit uns, der Job ist einfacher geworden.
4: Letztes Jahr sind auf der grössten Gaming-Plattform Steam fast 20'000 Games rausgekommen. Das sind zwischen 50 bis 55 neue Games jeden Tag. Da rauszustechen ist eigentlich kaum möglich, oder? Trotzdem gibt es die einzelnen Titel von kleineren Studios, die grosse Wellen schlagen. Der Release von Hollow Knight Silksong oder Hades 2 sind praktisch kleinere kulturelle Ereignisse geworden in der Gaming-Welt. Games wie Balatro, Blueprints, Look Outside, Brutator oder Megabonk haben kleinere und größere Diskurse losgetreten und den kommerziellen Erfolg verbuchen können. Bei diesem Filmmaß und täglichen neuen Steam-Releases bleiben sie aber die Ausnahme.
7: Ist es denn so einfach wie noch nie oder so schwierig wie noch nie, ein Game zu machen im 2026?
5: Es ist so einfach wie noch nie. Man hat so viele Tools und ich glaube, ich würde sagen, wenn man so ein bisschen, ich bin ein alter Hase, kann man so sagen, in der Szene, was nicht so viel heisst, weil in der Game-Szene wenig Leute bleiben lang. Aber du hast so viele Tools, die du vielleicht schon als Teenie hast können brauchen, um Sachen machen. Für Kids gibt es Game Engines, um Zeugs zu machen. Du musst nicht mehr von Grund auf alles selber schreiben. Mit AI hast du grosse Unterstützung, um gewisse kompliziertere Themen auch anzugehen, in der Physik, Simulationen und so. Und ich glaube, es gibt nie eine bessere Zeit zum Games machen. Es hat auch, die Leute sind so verknüpft miteinander, es ist gerade recht cool, aber gleichzeitig bist du halt, es ist so schwierig wie noch nie, dass dein Game gesehen wird. Also pro Tag kommen halt so viele Games raus, dass das ein bisschen schwieriger ist, aber das sind wir halt ein bisschen näher von der Musik, wie die läuft.
7: Ich finde es noch cool, dass du es mit der Musikszene vergleichst, weil dort hast du ja auf eine Art ähnliche Umstände. Du sagst, jeder kann eine Musik machen, aber ein Album hast du schneller mal rausgegeben als jetzt vielleicht ein Game, wo zwischen 2 bis 5 Jahre dran bist. Und die meisten Musikschaffenden in der Schweiz, jedenfalls, also die wenigsten können professionell davon leben. Mega viele machen es auch so nebenjobblich. Du hast jetzt vorher gesagt, dass es ein kurzlebiges Business ist, wenn man Games entwickelt. Woran liegt das? Ist das vor allem finanziell geschuldet?
5: Ein Game machen, das du 3 Jahre schaffst, ist ja schon ein anderes Ding wie ein Album rausbringen, wo du vielleicht ein Jahr dran schaffst. Also du hast viel weniger Sachen zu machen. Durch das ist die Iterationszeit sehr langsam. Das heißt, du machst es vielleicht 1-2 Mal und dann irgendwann mal magst du halt auch nicht mehr zu wenig Geld verdienen und dich ein bisschen selber ausbieten. Ich glaube, das machen recht viele da, weil es für mega viele mega Passion ist. Und ich glaube, momentan ist es jetzt ein bisschen am Wandeln, weil du halt immer mehr Arbeitsplätze hast, wo du kannst, wo auch stabil sind. Bis jetzt hast du halt immer müssen eigentlich gründen. Also du hast jetzt, du hast müssen Firma gründen, du hast dich all das Zeugs auch noch müssen eindingeln. Du hast, es ist sehr viel Zeugs, die du hast müssen machen. Und dann ist irgendwann mal hören dann einfach die Leute drauf, ja, ich habe jetzt keinen Bock mehr auf den Stress.
7: Ja, man muss eine ganze Firma selber verkörpern, die weiss, wie es geht.
4: Der Samuel von Nash vom Swiss Game Hub hört er noch einmal. Jetzt machen wir Cut und reden mit ein paar Anwesenden an dieser Playtesting Night. Wir stellen also zuerst einmal jemanden beim Gamen.
8: ich heiße Sophie und ich kenne den Swiss Game Hub schon seit etwa 2,5 Jahren. Ich war schon ein paar Mal da. Ja, es ist einfach eine coole Community, es sind mega nette Leute, coole Games und es ist einfach schön, um da zu sein und ein bisschen schauen, was die Leute so machen.
7: Was können Videogames, das andere Kunstformen nicht können?
8: Ich würde sagen, Games sind mega kreativ, technisch anspruchsvoll zum Umsetzen. Das ist, ja, es ist einfach wie eine kleine Entdeckungstour. Ich finde immer, es ist ein bisschen wie ein Buch lesen, einen guten Film schauen, mit einfach ein bisschen mehr interaktivem Part vielleicht dabei.
7: Jetzt hast du das Gefühl, Games werden in der Schweiz genug geschätzt?
8: Ja, ich weiß nicht, ob es eine schweizspezifische Antwort gibt. Also ich glaube, grundsätzlich gibt es bei Games wahrscheinlich tendenziell schon wie so einen Generationenkonflikt. Also dass vielleicht so die Älteren, Anführungszeichen, das Gefühl haben, es sei irgendwie Zeitverschwendung oder ein Hobby, wo ja einfach mal nicht draußen ist, nichts macht oder so. Ja, von dem her gibt es vielleicht schon so ein bisschen Tendenz dazu, dass es jetzt nicht mega fest gefördert wird. Und gleichzeitig, ja, wenn ich dort umschaue, es hat ja mega viele Leute da, die sich interessieren für Games. Und ich glaube, es ist schon eine starke Community und wird tendenziell auch eher grösser.
7: Nochmal so eine schreckliche Frage. Ist das Kunst oder Unterhaltung?
8: ich würde sagen, beides. Also Kunst kann ja auch unterhaltsam sein. Ja, ich würde sagen, es ist schon beides.
7: Am Abschluss, beschreib doch, was du da gerade gespielt hast.
8: Ja, ich bin es gerade am Erkunden. Es ist ein Cooking-Game, also wo ich muss ein Gericht zubereiten und ich muss irgendwie Zutaten irgendwie aussuchen und die jetzt irgendwie zusammenstellen, um ja, ein Gericht anrichten. Ja, aber ich bin noch am Erkunden, ich bin noch nicht so weit.
7: Sag mal nicht, du musst die arme Krabbe kochen.
8: Nein, es ist ein veganes Gericht.
4: Der Screen vom Laptop zeigt eine sehr pastellige Küche an. Urheberin von diesem veganen Gericht ist unter anderem Illustratorin aus dem Kanton Watt, Eleonore de Bestus, die zusammen mit ihrer Schwester an diesem Early Build mitschafft.
7: So tell me, what is your name and the title of your game?
9: Yes, so the name is Jester Chef and I'm part of the studio Onira Games, which is based in the French part of Switzerland and in Zurich. And for this game, it's a new demo we are working on. Like, we are actually working on another game at the moment called Echo of the Waves, which is a bit more advanced. But for this game, is a completely new demo, so we are playtesting it tonight and trying to see where we can improve and yeah.
7: Are you working in Zurich at the moment?
9: Yes, or? Yeah. I'm working on the illustrations and then there are two other people in the team. My sister, who is a main programmer and creative lead, and V, who is also illustrator, programmer, technical artist. We are all like different hats. We have all different hats, so yeah.
7: Is there a difference between art and entertainment in video games?
9: It can go together, like for sure it can go together, yeah.
4: Ihr hört, Eleonore de Bestus macht keine grosse Unterscheidung, ob das, was sie da macht, Unterhaltung oder Kunst ist. Ich strich das an dieser Stelle raus, weil viele, mit denen wir geredet haben, machen da eine härtere Trennung. Zum Beispiel auch die Person, die wir einen kurzen Moment nachher zufällig antreffen.
10: I'm Maxim Schmidt, my studio is called Flying Squirrel Entertainment. I wear an outfit all over the world actually, because I'm the only one in Switzerland.
4: Maxim Schmidt macht seit 15 Jahren Games. Was, wie wir vorher vom Sam Van Asch gehört haben, doch eher ungewöhnlich lang ist. Er ist zum Zeitpunkt von diesem Interview kurz vor dem Release von einem neuen Game, einem Erstweltkriegs-Online-Shooter namens Over the Top World War I, der mittlerweile draussen ist. Er ist einer der erfahrenen Personen hier.
7: What do you appreciate about this huge hub?
10: I'm now working for a year in the Game Hub and it's always fun to spar with other game developers, talk about issues in the engines, talk about tactics of how to sell your game, marketing strategies, trailer creation, Steam page tips, everything.
7: But you've been doing it for 15 years. Are there actually new things that you can learn?
10: Yes, every day. So I've launched many games in the past, and every year, every week, even every day, things change on the platforms. What people like changes. How you approach influencers changes. It's such a dynamic market. What I knew 2 years ago is completely useless today.
4: Der Maxim Schmidt sagt ganz klar, dass was er macht ein kommerzielles Produkt ist und als das funktionieren muss. Man muss sich entscheiden, ob man Games als Job machen will oder Games als Kunst.
10: Games, in my opinion, are in most cases not art, but are entertainment. Just like most movies or music, in the end is entertainment. Which is in, hopefully, and what we should strive for, is a commercial success. Because if we don't, then what's the point? And that's my very harsh opinion.
7: But you think it's more important that people have a good time rather than blowing their mind, or?
10: I mean, if your passion is making games and you're just doing your passion, do your thing, enjoy your life. But if you actually want to make it your job, you have to be very serious. You have to find market fit for your game. You have to find unique features that will sell well. You have to think about how I'm going to sell this, how I'm going to keep working in games. If you don't, then, like you said, you're making one game, half-time, maybe you quit your job for 2 years, but then you have to find your job again.
4: Mittlerweile ist Over the Top World War I vom vierköpfigen Entwicklungsteam draussen und hat fast 2700 sehr positive Bewertungen auf Steam. Wir machen nochmal eine Runde und treffen Denis Meyer von Okomotive, der auch bei Hurtling mitgearbeitet hat, und kriegen einen Einblick in Mechaniken von einem neuen Game namens Novarak, dem monatlichen Playtesting-Event im Swiss Game Hub Zürich Oerlikon.
11: Ja gut, ich bin Denis und das ist Novarak. Und das ist ein Non-Colonial RTS. Non-Colonial bedeutet, dass wir möglichst auf Währungen verzichten und auf Sachen einnehmen. Das heisst, wir haben eine mobile Siedlung, die rumläuft und sich nur das nimmt, was sie braucht und nicht einfach alles an sich reisst und alles zerstört auf dem Weg.
7: Damn, das ist ein mega idealistisches Konzept. Ist das ein Serious Game?
11: Nein. wir sind mehr inspiriert von, können wir ein Real-Time-Strategy-Game machen, wo halt das Genre an sich ist recht definiert von was man macht, was man wie erreicht. Und wir wollen das einfach hinterfragen und sind reingelaufen und sind so gewesen, gut, können wir ein Spiel machen, das ein RTS ist, wo gleich Spass macht, aber man niemanden umbringen muss und nichts kaputt machen.
4: Als kleiner persönlicher Einschub kann ich an dieser Stelle sagen, dass es recht eindrücklich ist, für jemanden, der doch viele Videogames spielt, manchmal auch ein Schweizer Game spielt und plötzlich so viele Menschen in einem Raum antrifft und man plötzlich merkt, dass die an genau diesen Spielen mitgeschaffen haben, die man selber gespielt hat. Ein schöner Aspekt am Games machen ist, dass es eben oftmals auch ein kollaborativer Approach ist, wo mehrere Leute an etwas arbeiten. Das Schöne an so einem grossen Coworking-Space, wo regelmäßig auch Events veranstaltet, ist, dass die Leute sich auch hier auf Augenhöhe begegnen und entweder netzwerken oder konstruktives Feedback geben können. So etwas kenne ich in dieser dichten Form von einer Indie-Musikszene zum Beispiel nicht.
7: Warum ist das wichtig, dass man sich face-to-face sieht? Ich meine, man könnte das ja einfach auf Reddit irgendwie posten und auf Itch.io-Link und was meint ihr da?
11: Viel direktes Feedback. Man sieht auch die Reaktionen der Spieler, Spielerinnen. Das ist sehr wichtig für uns. Also ein Vibe, der überkommt, den siehst du nicht in einem Kommentar, den jemand schreibt. Und häufig sind auch Rückfragen wichtig. Und dann ist halt so ein One-to-One viel praktischer, als wenn du irgendetwas ins Leere rauspostest.
4: Wir kommen nochmal auf meine Lieblingsfrage. Die Frage nach Kunst und oder Unterhaltung. Aber auch der Wertschätzung. Viel Geld ist in der Schweizer Gaming-Industrie nicht um. Viele sind abhängig von Subventionen und arbeiten an ihren Spielen nebenberuflich. Das wird von vielen nicht nur als schlecht angeschaut, weil es einem Maß an Unabhängigkeit gibt. Es steht in starkem Kontrast zu einer Gaming-Industrie, wo Milliarden Umsatz produziert werden. Und es steht im Gegensatz zu einem amerikanischen Jobmarkt, wo laut dem Variety-Magazin ein ganzer Drittel vom Arbeitsmarkt ihren Job verloren haben. Und auch das nur in den letzten zwei Jahren. Wir fassen zusammen. Die Indie-Game-Szene in der Schweiz wird vor allem von Menschen vorantrieben, die in kleinen Teams arbeiten, oft nebenberuflich arbeiten. Und es braucht viel, dass Devs, die erst gerade anfangen, mehr als ein bis zwei Games rausbringen. Der Swiss Game Hub 2.0, der kürzlich ein Jahr alt worden ist, ist ein Coworking Space für aktuell über 140 EntwicklerInnen. Was hier viele schätzen, ist die Präsenz von anderen, die im gleichen Metier daheim sind. Wir stehen hier nicht in Konkurrenz zueinander, sondern wenn überhaupt zu den tausenden anderen Stream-Releases jeden Tag. Außerdem würden sich hier auch Leute aus verschiedenen Studios auch immer öfters zusammenschliessen. Der Swiss Game Hub wirft Licht auf eine Szene, die stetig am Wachsen ist und Produkte hervorbringt, die unterhalten, Dienst leisten und ich würde behaupten, oft auch künstlerisch inspirieren mögen. Infos zu den Events und dem Game Hub selber findet ihr via swissgamehub.com. Ihr habt den Beitrag gehört mit Musik von Henry Harfett, von Lucien Guy Montandon. Von mir, Mirko Kempf, jetzt zurück ins Studio.
7: Okay, letzte mega dumme Frage. Warum liebst du denn Videogames?
11: Mach sie gern.
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1: So, mit dem kommen wir auch schon zum Ende von der heutigen Okidoki Gaming Club Ausgabe, wo wir über Cairn geredet haben und dann euren Besuch im Swiss Gaming Hub. Und du hast vorhin gerade nochmal gesagt, Lena, es gibt das auch in Basel. Hast du nochmal callen für alle, die...
0: Genau, also ich meine, es ist nicht ganz so profesh und wir haben keinen Coworking Space, aber wir sind drei Vereinsgründe für für Basel Game Devs. Und wir treffen uns immer am zweiten Dienstag im Monat in der Mana Bar, also auf die 6. Und da kann man auf dazu stoßen.
1: Und mit dem beenden wir auch schon unsere heutige Folge. Was spielen wir nächsten Monat? Crimson Desert. Ist das?
0: Oder Resident Evil.
1: Oder Resident Evil.
2: Wird es ein Mystery-Episode.
1: Oder Procopia.
2: Oh mein Gott, drei Optionen.
1: Drei Optionen.
2: Wenn wir unsere Zuhörerinnen überraschen.
1: Mehr überraschen. Oder vielleicht machen wir auch eine Abstimmung auf Instagram. Wer weiß?
2: Crazy. Noch besser, ja.
1: Crazy. Okay. Und mit dieser Surprise entlassen wir euch in Samstag oben und bis nächsten Monat. Tschüss zusammen.
2: Schönes Wochenende. Tschüss
13: zusammen. 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

0: Ihr hört Radio Stadtfilter und ihr hört hier Nachteule, unsere Reihe für Hörbücher und Lesungen, zumindest in der Nacht, zumindest in dieser Nacht, hier am Samstag ab 2, was wir den ganzen Sommer durch schön der Reihe an, der Untertan von Heinrich Mann aus dem 1914, beziehungsweise vollständig erschienen ist das erste Mal 1918. Die Lesung, die man hört, stammt von einer gewissen Eva K. aus dem 2022 und ich wünsche euch viel Vergnügen.
1: Kapitel 6, Teil 2. Am Tage darauf erschien Emmy, als sei nichts geschehen, beim Mittagessen frisch gerötet und in bester Laune. Guste, die umso zurückhaltender blieb, warf Dieterich Blicke zu. Er glaubte zu verstehen, er erhob sein Glas gegen Emmy und sagte schalkhaft: »Prost, Frau von Brietzen!« Da erblasste Emmy. »Mach dich nicht lächerlich«, rief sie zornig, warf die Serviette hin und schlug die Tür zu. »Nanu«, knurrte Dieterich, aber Guste hob nur die Schultern. Erst als die alte Frau Hässling fort war, sah sie Dieterich merkwürdig in die Augen und fragte: »Glaubst du wirklich?« Er erschrak, machte aber ein fragendes Gesicht. »Ich meine«, erklärte Guste, »dann könnte mich der Herr Leutnant wenigstens auf der Straße grüßen. Aber heute hat er einen Bogen gemacht.« Dieterich bezeichnete dies als Unsinn. Guste erwiderte: »Wenn ich es mir bloß einbilde, dann bilde ich mir noch mehr ein, weil ich nämlich in der Nacht schon öfter was durchs Haus schleichen gehört habe. Und heute sagte auch Minna«, weiter kam Guste nicht. »Aha«, Dietrich schnob, »mit den Dienstboten steckst du zusammen. Das tat Mutter auch immer, aber ich kann dir nur sagen, dass ich das nicht dulde. Über die Ehre meines Hauses wache ich allein, dazu brauche ich weder Minna noch dich. Und wenn ihr anderer Meinung seid, dann seht lieber gleich beide zu, dass ihr die Tür wiederfindet, wo ihr hereingekommen seid.« Vor dieser mannhaften Haltung konnte Guste sich freilich nur ducken, aber sie lächelte ihm von unten nach, wie er davonging. Dieterich seinerseits war froh, durch sein festes Auftreten die Sache aus der Welt geschafft zu haben, denn noch verwickelter, als es in diesen Zeiten schon war, durfte das Leben nicht werden. Seine Heiserkeit, die ihn leider nun 3 Tage lang dem Kampfe fernhielt, war von den Feinden nicht unbenutzt gelassen. Ja, Napoleon Fischer hatte ihn noch heute Morgen davon unterrichtet, dass die Partei des Kaisers ihm zu stark werde und dass sie neuerdings zu viel gegen die Sozialdemokratie hetze. Unter diesen Umständen? Um ihn zu beruhigen, hatte Dieterich ihm versprechen müssen, gleich heute werde er die übernommenen Verpflichtungen erfüllen und von den Stadtverordneten das sozialdemokratische Gewerkschaftshaus verlangen. So begab er sich, durchaus noch nicht hergestellt, in die Versammlung, und hier musste er erleben, dass der Antrag betreffend das Gewerkschaftshaus soeben eingebracht worden war, und zwar von den Herren Kohn und Genossen. Die Liberalen stimmten dafür, er ging durch so glatt, als sei er der erste Beste. Dieterich, der den nationalen Verrat der Kohn und Genossen laut geißeln wollte, konnte nur bellen. Der tückische Streich hatte ihn abermals der Stimme beraubt. Kaum heimgekehrt ließ er sich Napoleon Fischer kommen. »Sie sind entlassen!«